0: Der mutmaßliche Täter ist auf der Flucht und wird von einem Großaufgebot der Polizei gesucht. Vor Ort sind zahlreiche Rettungskräfte im Großeinsatz. Die Berliner Feuerwehr hat ein Zelt aufgebaut, in dem die Verletzten versorgt werden können. Wegen des Zwischenfalls ist die Abschlussveranstaltung am Brandenburger Tor am späten Abend plötzlich abgebrochen worden. Die Besucher wurden aufgefordert, den Bereich zu verlassen.
1: In Frankreich und Spanien versuchen weiter tausende Einsatzkräfte, die verheerenden Waldbrände unter Kontrolle zu bringen. Die französische Regierung schickte weitere 500 Soldaten sowie ein Militärflugzeug vom Typ A400M in das Brandgebiet im Südwesten des Landes. Dort mussten inzwischen etwa 260.000 Menschen vor den Flammen in Sicherheit gebracht werden, im Nachbarland Spanien 60.000. Der spanische Ministerpräsident Sanchez betonte, oberste Priorität sei es, Menschenleben zu retten und Ortschaften zu schützen. In der Nähe von Madrid hatten sich zwei Brände zu einem riesigen Feuer vereinigt. Der Vorsitzende der CSU-Landesgruppe im Bundestag, Hoffmann, fordert ein Rüstungsabkommen mit der Ukraine, um die Bundeswehr mit Hilfe ukrainischer Drohnentechnologie aufzurüsten. Hoffmann sagte der Bild am Sonntag, Deutschland werde die Hilfe für die Ukrainer unter allen Umständen fortsetzen. Gleichzeitig habe Kiew im Bereich Drohnen, Drohnenabwehr und Marschflugkörper herausragende Fähigkeiten entwickelt. Der CSU-Politiker will daher die Ukraine verpflichten, diese Fähigkeiten mit Deutschland zu teilen, um die eigene Verteidigungs- und Abschreckungsfähigkeit zu stärken. Ein US-Berufungsgericht hat die Umsetzung eines Erlasses von Präsident Trump zur Verschärfung der Briefwahlregeln in 23 Bundesstaaten vorerst gestoppt. Das Gericht in Boston lehnte einen Antrag der US-Regierung ab, eine einstweilige Verfügung gegen die Anordnung aufzuheben. Eine Richterin einer niedrigeren Instanz hatte Ende Juni entschieden, dass wesentliche Teile des Dekrets verfassungswidrig seien. Trump fordert seit Jahren strengere Regeln für die Briefwahl und beharrt darauf, dass seine Niederlage im Jahr 2020 auf massiven Wahlbetrug zurückzuführen sei. Das waren die Nachrichten. Das Wetter in Deutschland. Es ist trocken im Norden und südlich der Donau, Schauer bei 18 bis 10 Grad. Am Tage im Norden etwas Regen, zwischen Main und Donau heiter bis 31 Grad. Am Montag Schauer bis 30 Grad. Es ist 2.03 Uhr.
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3: Weiterhin mit Jerzy Meyer und in der ersten knappen halben Stunde dieser zweiten großen Runde mit Zeit für Musik des jungen Louis Spohr. Noch keine 20 war der, als sein Opus 1 entstand. Im Mittelpunkt ein Instrument, das der gebürtige Braunschweiger meisterhaft selbst beherrschte, die Violine. Wir hören Spohrs A-Dur-Konzert mit Ulf Hölscher. Für den Orchesterpart sorgt das Rundfunk-Sinfonieorchester Berlin unter Leitung von Christian Fröhlich.

Debütveröffentlichung von Louis Spohr Anfang des 19. Jahrhunderts, Opus 1 und damit sein erstes Violinkonzert. Die Solostimme unserer Aufnahme von 1995, die übernahm Ulf Völscher, der leider Anfang dieses Jahres mit 72 verstorbene Dirigent Christian Fröhlich leitete das Rundfunk-Sinfonieorchester Berlin. Zeitsprung und Genrewechsel im heutigen ARD-Nachtkonzert. Anfang des 20. Jahrhunderts schrieb der Finne Jean Sibelius Bühnenmusik zu einem schwedischen Stück rund um die historisch-biblische Figur Belsazar. Ursprünglich 10 Nummern gab es, 4 davon hat Sibelius für eine Suite verwendet, auch in einer Klavierversion, die wir jetzt mit einem Landsmann des Komponisten hören, mit dem finnischen Pianisten Henri Sigfridsson.

Belsazars Gastmahl, ein Bühnenstück aus dem Jahr 1906, zu dem Jean Sibelius Musik beisteuerte. Das waren in der Klavierfassung 4 der 10 Sätze, gespielt von Henry Siegfriedsson für eine CD-Produktion 2006 in Baden-Baden. Musikalisch bleiben wir im 20. Jahrhundert. Anfang der 1920er schrieb die niederländische Komponistin Henriette Bosmans das folgende Cellokonzert. Ein Niederländer steht auch am Pult unserer Aufnahme, die vor 2 Jahren in Schottland entstand, mit dem BBC Scottish Symphony Orchestra at Spaniard. Den Solopart übernahm Rafael Walfisch.

Der britische Cellist Rafael Walfisch und das BBC Scottish Symphony Orchestra unter Leitung des niederländischen Dirigenten Ed Spaniard. Von dessen 1952 verstorbener Landsfrau Henriette Bosmans stammte dieses zweite Cellokonzert, geschrieben Anfang der 1920er. Fast zur gleichen Zeit entstand unsere nächste Kammermusik, das dorische Quartett von Ottorino Respighi.

italienische Kammermusik aus den 1920ern. Ottorino Respighi beschäftigte sich damals intensiv mit alter Musik, auch und gerade mit Kirchentonarten, wie hier mit der dorischen. Und so war das sein Quartetto Dorico, im Jahr 2000 gespielt vom Brodsky-Quartett. Ganz andere italienische Klänge haben wir jetzt für Sie in dieser Runde unseres heutigen ARD-Nachtkonzerts. Filmmusik von Nino Rota zum Visconti-Streifen Il Gattopardo von 1963. Als Orchestersuite gespielt vom Symphonieorchester des Bayerischen Rundfunks, und für italienische Einflüsse sorgte 2007 am Pult Riccardo Muti.

Beifall für das Symphonieorchester des Bayerischen Rundfunks im Dezember 2007, dirigiert von Riccardo Muti, nach der Suite aus Nino Rotas Filmmusik zu Il Gatto Pardo. Mit einem Kontratanz von Mozart geht's auf 4 Uhr zu und mit seiner berühmten kleinen Nachtmusik gleich nach den Nachrichten weiter. Bis dann.

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1: Um 4 Uhr mit Ronald Lessig. Am Rande des Christopher Street Days in Berlin ist ein Mann mit hoher Geschwindigkeit mit einem Fahrzeug in die Parkanlage Tiergarten gefahren. Er erfasste mehrere Menschen. Laut Polizei wurde eine Frau getötet. Es gibt mindestens 16 Verletzte. 3 von ihnen schweben in Lebensgefahr. Aus Berlin Tobias Möck.
2: Nach dem tödlichen Zwischenfall am Rande des CSD in Berlin hat die Polizei einen mutmaßlichen Tatverdächtigen identifiziert. Wie ein Polizeisprecher in der Nacht sagte, handelt es sich um eine polizeibekannte Person, die aus dem islamistischen Milieu in Berlin stamme. Sie sei weiter flüchtig. Daher könne man auch noch nichts zu einem Motiv sagen. Laut Polizei gab es in der Nacht erste Durchsuchungen. Die Polizei bittet Zeugen um Mithilfe. Wer Fotos oder Videos zur Tat gemacht hat, soll sie über ein Hinweisportal zur Verfügung stellen.
1: In Frankreich und Spanien sind wegen heftiger Waldbrände etwa 260.000 Menschen in Sicherheit gebracht worden. Besonders betroffen ist der Südwesten Frankreichs. Aus der Nachrichtenredaktion Georg Wolf.
3: Im Departement Gironde mussten nach Angaben des Innenministeriums 167.000 Menschen ihre Häuser verlassen, darunter viele Urlauber. In der Gegend wurden bislang mehr als 19.000 Hektar von den Flammen erfasst und rund 100 Gebäude zerstört. Premierminister Le Cornu kündigte an, die Zahl der Soldaten, die die Feuerwehr bei den Löscharbeiten unterstützt, von 500 auf 1.000 zu erhöhen. In der Nacht haben die Behörden 55.000 weitere Menschen im Südwesten Frankreichs zur Evakuierung aufgefordert. Auch Spanien kämpft gegen zahlreiche Brände. Die Regierung rief für die Umgebung von Madrid den Notstand aus. Nahe Valencia kam bei einem Feuer ein Mensch ums Leben.
1: Der ukrainische Präsident Zelensky erwartet nach eigenen Worten, dass Nordkorea Russland mit weiteren Truppen und schweren Waffen unterstützen wird. Unter anderem bereite sich Moskau darauf vor, weitere 30.000 nordkoreanische Soldaten in der Region Woronesch unterzubringen. Zudem wolle Pjöngjang weitere Abschussrampen für ballistische Raketen liefern, sagte Zelensky in seiner abendlichen Videoansprache. Diese Schritte gehörten zu den Kriegsplanungen Moskaus für den bevorstehenden Herbst. In Bayreuth sind die diesjährigen Richard-Wagner-Festspiele eröffnet worden. Wegen des 150. Jubiläums gab es zum Auftakt keine Opernpremiere, sondern einen Festakt unter anderem mit Beethovens 9. Symphonie. Sie erklang auch zur Grundsteinlegung des Bayreuther Festspielhauses im Mai 1872, damals dirigiert von Richard Wagner. Das waren die Nachrichten. Das Wetter in Deutschland. Am Tage im Norden und an den Alpen etwas Regen, zwischen Main und Donau heiter bis wolkig, 19 bis 31 Grad. Am Montag Schauer, später freundlicher bis 30 Grad. Am Dienstag sonnig, im Nordosten etwas Regen, bis 34 Grad. Es ist 4.03 Uhr.
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4: Willkommen, sagt Jerzy May, ob Sie gerade erst eingeschaltet haben oder auch schon länger dabei sind. Mit einem absoluten Mozart-Hit geht's in diese Stundenrunde, passend zur Uhrzeit. Eine kleine Nachtmusik. Viel Vergnügen damit und mit The English Concert, geleitet von Andrew Manzi.

Mozarts kleine Nachtmusik, die Serenade in G-Dur, Köchel-Verzeichnis 525. Andrew Manzi leitete The English Concert 2003. Klangfarbenwechsel im heutigen ARD-Nachtkonzert. Inhaltlich mit Motiven aus dem 15. Jahrhundert, Liebesritter, Kriegsgeschichte, in erster Linie aber auch eine Story über den Wahnsinn, über das Rasen, insbesondere einer Figur namens Roland, Orlando Furioso. In barocken Zeiten griff Jean-Baptiste Lully das Thema auf, mit seiner musikalischen Tragödie Roland. Hier ein Ausschnitt aus dem dritten Akt, erst instrumental eingeleitet mit einer Chaconne von Ensemble Les Talents Lyriques. Und dann heißt es podiumfrei für Solistinnen und Solisten und den Chor der Oper Lausanne.

Der 1961 geborene Brite Stephen Huff ist ein erstaunlich vielseitiger Kulturmensch. Erfolgreich als Schriftsteller, bildender Künstler, Komponist und Pianist. Hier gerade mit dem Finalsatz der Fis-Moll-Sonate Opus 81 des Mozart-Schülers Johann Nepomuk Hummel zu hören. Unsere nächste Klangfarbe im ARD-Nachtkonzert an diesem sehr frühen Sonntagmorgen bietet Barockes aus Italien mit einem Doppelkonzert von Giuseppe Antonio Brescianello im harmonischen Wettstreit dabei Violine und Fagott und damit bei uns jetzt David Plantier und Eckart Lenzing, begleitet vom La Cetra Barockorchester Basel.

So kann es zu Lebzeiten von Giuseppe Antonio Brescianello geklungen haben, dieses Doppelkonzert in B-Dur für Violine und Fagott, historisch informiert gespielt, so frisch, als wäre die Tinte gerade erst getrocknet von David Plantier, Eckhard Lenzing und dem La Cetra Barockorchester Basel unter Václav Lux. Jetzt Musik der frühen 1890er, der vierte Satz einer Streicherserenade. Antonín Dvořák empfahl damals seinem Schüler und späteren Schwiegersohn Josef Suk, nach einigen dunklen Kompositionsversuchen etwas Heiteres zu schreiben. Ist gelungen, wie die Budapest Strings demonstrieren.

Heiteres des jungen Josef Suk, die niedrige Opuszahl 6 zeigt es schon. Eine Streicherserenade in S-Dur, das war der vierte Satz, Allegro Giocoso, Károly Bodvoy dirigierte die Budapest Strings. Mit der Ouvertüre zu einem Singspiel nach einem Goethe-Libretto, Erwin und Elmire, geht das heutige ARD-Nachtkonzert auf die Zielgerade. Musik des Mozart-Zeitgenossen Georg Josef Vogler, perfektes Repertoire für die London Mozart Players.

Erwin und Elmire, eine Goethe-Geschichte und vom Komponisten Georg Joseph Vogler in ein Singspiel verwandelt. Das war die Ouvertüre. Matthias Barmert leitete die London Mozart Players. Und das war auch für heute das ARD-Nachtkonzert, präsentiert von BR Classic. Vielen Dank fürs Einschalten, sagt Jerzy May. Mit Musik des italienischen Wahlengländers Paolo Tosti spielt das Chitarra-Trio auf 6 Uhr zu. Noch einen schönen Sonntag, hoffentlich weiter mit Zeit für Musik. Und sehr gerne mit den Kulturwellen der ARD.

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1: Die Nachrichten mit Anja Gavlik. Guten Morgen. In Berlin ist ein Auto in eine Menschenmenge gefahren. Sie hatten den CSD gefeiert und waren gerade im Tiergarten, als das Fahrzeug auf sie zuraste. Eine Frau wurde getötet, mindestens 16 weitere Menschen wurden verletzt, einige lebensgefährlich. Mittlerweile sucht die Polizei einen Verdächtigen. Was man über ihn weiß, sagt Lilly Michaelsen.
2: Der Verdächtige soll wohl polizeibekannt sein. Die Ermittler prüfen da auch einen Hintergrund zum IS. Es soll wohl auch schon Durchsuchungen gegeben haben in Berlin. Schöneberg. Die Polizei sagt selber, sie sucht mit Hochdruck nach einem oder mehreren Tätern, denn das ist aktuell auch noch nicht klar, ob es eben eine Person ist oder ob es mehrere Personen sind. Und die Polizei hat ein Hinweisportal geschaltet. Zeuginnen und Zeugen sollen sich melden, wenn sie etwas gesehen haben oder wenn sie zum Beispiel Fotos und Videos gemacht haben.
1: Die Hintergründe zu dem Angriff auf den CSD in Berlin sind laut Polizei noch unklar. Auch zu einem möglichen Motiv will sie noch nicht sagen. Überprüft wird demnach auch, ob es nach der Fahrt im Tiergarten noch einen zweiten Angriff gab. Zeugen hatten gesagt, dass Menschen auch mit einer Stichwaffe angegriffen wurden. Der CSD in Berlin ist nach der Tat abgebrochen worden. In Frankreich haben die Waldbrände mittlerweile eine Fläche zerstört, die so groß ist wie Bremen. Rund um die Stadt Bordeaux mussten weit mehr als 200.000 Menschen ihr Zuhause verlassen. Viele verbringen die Nächte in Notunterkünften. In einer solchen ist auch ARD-Korrespondent Kai Rienecker.
3: Viele sind einfach erschöpft von dem ganzen Hin und Her. Manche sind mehrmals evakuiert worden, zunächst in eine erste Notunterkunft und dann in die nächste, als das Feuer kam. Das Feuer ist jetzt circa auf 25 Kilometer an Bordeaux herangerückt. Es wurden ja hier auch einige Ortsteile schon geräumt. Und das Feuer ist auch noch nicht unter Kontrolle. Die Feuerwehrleute kämpfen hier mit allem, was sie haben. Es sind ja auch zusätzliche Löschflugzeuge angerückt.
1: Auch in Spanien sind die Waldbrände weiter nicht unter Kontrolle. Dort sind mittlerweile zwei große Feuer zu einem verschmolzen. In der Nähe von Bremen sind zwei Männer ums Leben gekommen. Ihr Kleinflugzeug war kurz nach dem Start abgestürzt, direkt in das Dach eines Wohnhauses. Dort war zu dem Zeitpunkt niemand zu Hause. Bundespräsident Steinmeier besucht heute das Hindu-Fest in Uentrop bei Hamm. Zum Höhepunkt der Feierlichkeiten hält er eine Rede und es gibt wieder einen traditionellen Umzug mit tausenden Teilnehmern. In Indien hat die Jugendbewegung Kakerlaken ihre wochenlangen Massenproteste gegen das Bildungssystem beendet. Der Bildungsminister im Land ist zurückgetreten. In Paris geht heute die Tour de France zu Ende, wahrscheinlich mit dem 5. Gesamtsieg für den Slowenen Pogacar. Wegen der Waldbrände in Frankreich findet die letzte Etappe ausschließlich in Paris statt. Bundeskanzler Merz ist heute in Paderborn. Er trägt sich ins Goldene Buch der Stadt ein und hält einen Festvortrag auf dem Libori. Der Paderborner Gildemeister Beverungen plant, wie der Kanzlerbesuch ablaufen könnte.
4: Ja, zuerst einmal freuen wir uns, dass der Bundeskanzler Zeit hat, nach Paderborn zu kommen, dass wir uns hinterher bei einem kargen westfälischen Mahl, bei einer Scheibe Brot, Butter und Schinken uns unterhalten.
1: Allerdings freuen sich nicht alle. Ein Bündnis aus Parteien, Gewerkschaften und Organisationen hat eine Demo gegen Merz-Besuch angemeldet. Das war WDR aktuell. Das Wetter in Nordrhein-Westfalen. Im Laufe des Tages breiten sich vom Niederrhein her dichte Wolken aus, die am Nachmittag die ersten Schauer bringen. Auch Gewitter sind möglich, bei 19 Grad in Winterberg, in Wermelskirchen 22 und in Zülpich werden es 24 Grad. Morgen gibt es mehr Wolken als Sonne, dazu ziehen gebietsweise Schauer durch bei 17 bis 26 Grad. Und am Dienstag von früh bis spät meist ungehinderter Sonnenschein und Erwärmung auf 28 Grad an der Weser und bis 32 Grad im Rhein-Erft-Kreis. Die Zeit 6:04.
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5: Heute mit Ralf Peters. Guten Morgen und herzlich willkommen. Los geht es heute mit einer kurzen Tonada. Das ist eine musikalische Form, die ursprünglich aus Asturien stammt. Diese hier heißt Lalata. Geschrieben wurde sie von einem Komponisten, dessen Name heute nicht mehr bekannt ist. Es spielt das Ensemble Combo Cam.

Combo Cam mit der Tonada La Lata von einem uns heute namentlich unbekannten Komponisten. Vom Komponisten des zweiten Stücks hier auf WDR 3 am Sonntagmorgen kennt man nur den Nachnamen. Vidal heißt er. Vorname und auch Geburtsdatum oder Ort weiß man heute nicht mehr. Deshalb wird er einfach Monsieur Vidal genannt. Und dieser Monsieur hat 15 Variationen für Gitarre geschrieben unter dem Titel Air de Folie d'Espagne. Die spielt jetzt der wohlbekannte Gitarrist Pascal Valois.

15 Variationen für Gitarre. Das war Pascal Valois an der Barockgitarre mit den Air de Folie d'Espagne von Monsieur Vidal. Weiter geht es hier auf WDR 3 am Sonntagmorgen mit dem Quartett in S-Dur Opus 33 Nummer 6 von Luigi Boccherini für zwei Violinen, Viola und Violoncello. Hören Sie eine Aufnahme mit dem Revolutionary Drawing Room.

Das war das Quartett in S-Dur, Opus 33, Nummer 6 von Luigi Boccherini. Gespielt mit vornehmer Zurückhaltung vom Revolutionary Drawing Room. Ganz anders und doch in ähnlicher Anmutung beginnt das nächste Stück hier auf WDR 3 am Sonntagmorgen. Es ist die Sonate in S-Dur, Opus 167 für Klarinette und Klavier von Camille Saint-Saëns. Hören Sie eine Aufnahme mit Lisa Schkliava an der Klarinette, begleitet am Klavier von Jos van Immerseel.

Lisa Schliava und Jos van Immerseel mit der Sonate in S-Dur Opus 167 für Klarinette und Klavier von Camille Saint-Saëns. Der Schluss dieser ersten Stunde hier auf WDR 3 am Sonntagmorgen gehört Giovanni Battista Pergolesi. Sein Konzert in B-Dur für Violine, Streicher und Basso Continuo können Sie jetzt hören in einer Aufnahme mit der Accademia Bizantina unter Alessandro Tampieri. Und Tampieri spielt auch die Solovioline.

Das war das Konzert in B-Dur für Violine, Streicher und Basso Continuo von Giovanni Battista Pergolesi. Sie hörten eine Aufnahme mit der Accademia Bizantina unter Alessandro Tampieri. Gleich nach den Nachrichten in der geistlichen Musik ist dann noch einmal die Rede von Pergolesi. Außerdem gibt es dann Musik zum heutigen Gedenktag der heiligen Anna und natürlich eine Bach-Kantate. Bis gleich also, wenn Sie mögen.

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2: Die Nachrichten mit Anja Gavlik. Guten Morgen. In Berlin ist ein Fahrzeug durch den Tiergarten gerast und hat da Feiernde des CSD erfasst. Der Christopher Street Day wurde daraufhin abgebrochen. Bei dem Angriff wurde mindestens eine Frau getötet. 16 weitere Menschen wurden teilweise lebensgefährlich verletzt. Aus Berlin berichtet Tobias Mück.
3: Bekannt ist bisher, dass kurz vor 22 Uhr ein Autofahrer mit einem weißen Fahrzeug in den Berliner Tiergarten eingefahren ist. Auf einem großen Weg des Parks soll der Täter dann mehrere Personen angefahren oder umgefahren und dabei verletzt haben. Die Polizei bittet Zeugen um Mithilfe. Wer Fotos oder Videos zur Tat gemacht hat, soll sie über ein Hinweisportal zur Verfügung stellen.
2: Die Polizei in Berlin hat mittlerweile erste Details zu einem möglichen Täter.
4: Wir haben mittlerweile einen mutmaßlichen Tatverdächtigen identifizieren können. Es handelt sich um einen Mann, der in Berlin bereits Polizei bekannt ist und dem islamistischen Milieu zugerechnet wird.
2: Es gab auch mindestens eine Durchsuchung. Der Tatverdächtige wurde aber nicht angetroffen. Nach ihm wird weiter gefahndet. Außerdem versuchen Ermittler weiter, den genauen Tathergang zu rekonstruieren. Zeugen hatten ausgesagt, dass Menschen auch mit einer Stichwaffe angegriffen wurden. In Frankreich haben die Waldbrände mittlerweile eine Fläche zerstört, die so groß ist wie Bremen. Rund um die Stadt Bordeaux mussten weit mehr als 200.000 Menschen ihr Zuhause verlassen. Viele verbringen die Nächte in Notunterkünften. In einer solchen ist auch ARD-Korrespondent Kai Rienecker.
5: Viele sind einfach erschöpft von dem ganzen Hin und Her. Manche sind mehrmals evakuiert worden, zunächst in eine erste Notunterkunft und dann in die nächste, als das Feuer kam. Das Feuer ist jetzt circa auf 25 Kilometer an Bordeaux herangerückt. Es wurden ja hier auch einige Ortsteile schon geräumt. Und das Feuer ist auch noch nicht unter Kontrolle. Die Feuerwehrleute kämpfen hier mit allem, was sie haben. Es sind ja auch zusätzliche Löschflugzeuge angerückt.
2: Auch in Spanien sind die Waldbrände weiter nicht unter Kontrolle. Dort sind mittlerweile zwei große Feuer zu einem verschmolzen. In Frankreich hoffen Einsatzkräfte gegen die Waldbrände auf ein neues Transportflugzeug, das jetzt beim Löschen hilft. Es wurde dafür umgebaut und kann dreimal mehr Wasser transportieren als normale Löschflugzeuge. In der Nähe von Bordeaux mussten mehr als 200.000 Menschen vor den Feuern in Sicherheit gebracht werden. Und das passiert heute auch noch. Auf Mallorca wollen Inselbewohner am Abend wieder gegen Massentourismus demonstrieren. Sie ziehen in Palma durch die Straßen gegen steigende Mieten und eine überlastete Infrastruktur. In Brasilien stehen HIV und AIDS ab heute im Fokus. Fachleute und Betroffene sehen in der diesjährigen Welt-AIDS-Konferenz einen entscheidenden Moment, weil Gelder für die Bekämpfung der Krankheit zuletzt gekürzt wurden. In Düsseldorf geht die Rheinkirmes heute zu Ende. Das große Abschlussfeuerwerk mit Drohnenshow gab es schon am Freitag. In Bonn gibt es ab heute Weltklasse-Tennis bei den Bonn Open. Es ist eines der größten Tennisturniere Deutschlands und zum Auftakt heute soll es für die Besucherinnen und Besucher einen extra Spaß geben bei der One-Point-Challenge. Wie die funktioniert, dazu WDR-Reporterin Franka Schön.
6: Mittlerweile hat das Feuer einen Umfang von 200 Kilometern. Da kann man sich vielleicht die Dimension mal ein bisschen vorstellen. Und die Einsatzkräfte hatten den ganzen Tag über mit wechselnden Winden zu kämpfen. Der Wind wurde im Laufe des Tages immer stärker und hat sich auch immer wieder gedreht. Das heißt, man musste mal hier, mal da löschen. Man hat mal hier, mal da wieder immer mehr Gemeinden evakuieren müssen. Das heißt, auch für die Bewohner dieser Region ist es eine sehr unsichere Situation.
2: Die Bonn Open laufen eine Woche. Bis zu 10.000 Zuschauer werden erwartet. Das war WDR aktuell. Das Wetter in Nordrhein-Westfalen. Im Laufe des Tages breiten sich vom Niederrhein her dichte Wolken aus, die am Nachmittag die ersten Schauer bringen. 22 Grad in Monschau, in Bielefeld 24 und in Königswinter werden es 26 Grad. Die Zeit 7.04 Uhr.
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7: Mit Ralf Peters, guten Morgen. Drei Generationen in einem Bild. Maria mit dem Jesuskind und mit ihrer Mutter Anna. Vielleicht kennen Sie solche Darstellungen von alten Gemälden und Skulpturen. Anna Selbdritt wird dieses Familienidyll in der Kunstgeschichte genannt, was so viel heißt wie Anna zu dritt. Heute, am 26. Juli, ist der Gedenktag der heiligen Anna. Passend dazu hat unsere Autorin Helga Heider-Späth Musik ausgesucht, die Anna die Ehre erweist. Zuerst blättern wir in einem kleinen Kölner Liederbuch aus der Zeit um 1500. Entstanden ist es im Umfeld christlicher, aber nicht klösterlicher Gemeinschaften, in denen vorwiegend Frauen zusammenlebten. Ein Eintrag in dem Büchlein verrät, dass eine Frau namens Anna die frommen Lieder zusammengetragen hat. Kein Wunder, dass sich darin auch ein Lobpreis auf die heilige Anna findet.

Aus dem Liederbuch der Anna von Köln stammt dieses Loblied auf die heilige Anna. Cora Schmeiser und die Blockflötistin Lucia Mense vom Ensemble Ars Choralis Köln haben damit heute unsere geistliche Musik eröffnet. In der Bibel selbst erfährt man nichts über Anna und ihren Mann Joachim. Erwähnt werden Jesu Großeltern zum ersten Mal im sogenannten Protoevangelium des Jakobus. Diese Schrift aus dem 2. Jahrhundert nach Christus wurde nicht in den biblischen Kanon aufgenommen. Besagter Jakobus berichtet, dass Anna und Joachim viele Jahre dafür gebetet haben, ein Kind zu bekommen. Endlich verspricht ihnen ein Engel die Geburt eines von Gott auserwählten Kindes. Bald danach bringt Anna ihre Tochter Maria zur Welt. Im späten Mittelalter nimmt Annas Verehrung als Heilige richtig Fahrt auf. Als Schutzpatronin der Bergleute wird sie unter anderem im Erzgebirge verehrt. 1491 entdeckt man dort große Silbervorkommen. Und infolge dieses Silberrausches entsteht binnen 10 Jahren die Stadt Annaberg. Schon 1525 steht dort eine spätgotische Hallenkirche, die natürlich der heiligen Anna geweiht ist. Die St. Annenkirche können Sie noch heute in Annaberg-Buchholz besuchen. Wie die Musik dort in der Zeit der Kirchengründung geklungen hat, das stellen wir Ihnen jetzt in der geistlichen Musik vor. Aus dieser Zeit haben sich nämlich 2 umfangreiche Chorbücher erhalten und darin dieser Gesang zum Annenfest. Musik.

Als Licht, Blüte und Quelle wird die heilige Anna in diesem Festgesang Lucis Huius Festa aus den Annaberger Chorbüchern gepriesen. Katharina Bäumel leitete ihre Capella della Torre. Die bedeutendste Frau des Christentums ist Annas Tochter Maria. Ihr wird einer der wichtigsten biblischen Lobgesänge zugeschrieben, das Magnificat. Vor allem an Festtagen für weibliche Heilige erklingt es in den Vespergottesdiensten oft in glanzvollen Vertonungen. Mit einer besonders klangprächtigen führen uns Vincent Dumestre und sein Ensemble Le Poème Harmonique jetzt nach Venedig. In der ersten Hälfte des 17. Jahrhunderts ist Claudio Monteverdi dort rund 30 Jahre lang Kapellmeister an San Marco. Als eine Art Quintessenz seiner Arbeit veröffentlicht er 1641 eine umfangreiche Sammlung mit dem Titel Selva Morale et Spirituale, moralischer und geistlicher Hain. Sie enthält überwiegend Kirchenmusik. Vollstimmige Klangpracht ist damals ein Markenzeichen der venezianischen Kirchenmusik. Dass Monteverdi sie bestens beherrscht, beweist er in seinem Magnificat aus den Selva Morale. Aber er ist eben auch ein Meister der expressiven Wortausdeutung. Und das ist in dem Werk genauso zu spüren.

Die Gottesdienstbesucher müssen beeindruckt gewesen sein, als Claudio Monteverdi im Markusdom in Venedig dieses facettenreich schillernde Magnificat aufgeführt hat. In der geistlichen Musik haben wir es mit Vincent Dumestre und seinem Ensemble Le Poème Harmonique gehört. Vom Glanz San Marcos führt unsere musikalische Spur jetzt weiter nach Süden, nach Neapel. Dort sorgt Giovanni Battista Pergolesi in den ersten Jahrzehnten des 18. Jahrhunderts mit seiner expressiven Musik für Aufsehen. Sein Stabat Mater kennen sicher viele von Ihnen. Schon kurz nach Pergolesis frühem Tod 1736 löst das Werk wahre Begeisterungsstürme aus. Die gehen weit über Neapel hinaus und treiben bisweilen merkwürdige Blüten. Denn im Laufe der Zeit tauchen immer mehr Stücke auf, die angeblich von Pergolesi stammen. Heute weiß man, vieles davon wurde ihm posthum untergeschoben. Vielleicht, weil er einfach für einen innovativen, expressiv galanten Stil steht. Wie auch immer, einen Vorteil haben solche Fehlzuschreibungen. Vielleicht wären viele dieser Werke ohne das Label Pergolesi längst entsorgt worden. Das wäre schade, zumindest im Falle der Vertonung des Salve Regina, die Giulia Semenzato und Lucille Richardot in der geistlichen Musik gleich für uns singen. Erst vor einigen Jahren hat die spanische Musikwissenschaftlerin Ana Casura geklärt, dass das Stück nicht von Pergolesi, sondern von dem Spanier Juan Rossell stammt. Er ist fast 15 Jahre jünger als Pergolesi und wird 1748 Kapellmeister im Palacio de la Almudaina, dem Königshof auf Mallorca. Dort hat er wohl auch sein Salve Regina komponiert und sich dabei deutlich hörbar von Pergolesi inspirieren lassen.

Ein Duett im expressiv galanten Stil. Dieses Salve Regina galt lange als ein Werk von Giovanni Battista Pergolesi. Es stammt aber von dem mallorquinischen Kapellmeister Joan Rossell. In der geistlichen Musik haben es Giulia Semenzato und Lucille Richardot gesungen, begleitet vom Ensemble Resonanz unter der Leitung von Riccardo Minasi. Jetzt erwartet uns ein weiteres Duett, aber wir verlassen die Sphären der Marienverehrung. 1635 veröffentlicht Samuel Scheidt in Halle eine Sammlung mit 12 geistlichen Duetten. Unter dem schönen, typisch barocken Titel »Liebliche Kraftblümlein aus des Heiligen Geistes Lustgarten abgebrochen«. Solche aufbauenden Kraftblümlein können die Menschen damals gut gebrauchen, denn in weiten Teilen Europas wütet der Dreißigjährige Krieg. Auch Scheidt bekommt das zu spüren. Für großbesetzte Kirchenmusik fehlen in Halle oft die Kapazitäten.

Das Wort Gottes als Herzenstrost und ewiger Schatz. Marie-Luise Werneburg, Daniel Johansen und das Collegium Instrumentale der Kathedrale St. Gallen unter Michael Versin mit einem Duett von Samuel Scheidt. Um Gottes Wort geht es gleich auch in der Bach-Kantate und davor letztlich schon in dem Orgelwerk von Georg Böhm, das uns jetzt erwartet. Von dessen Orgelstil war Johann Sebastian Bach tief beeindruckt. Er hat Böhm kennengelernt, als er kurz nach 1700 in Lüneburg zum Gymnasium geht. Böhm ist damals Organist an der Lüneburger Johanniskirche. Seine Bearbeitung des Chorals »Erhalt uns, Herr, bei deinem Wort« spielt Francis Jacob jetzt an der Arp-Schnittger-Orgel der Martinikerk in Groningen.

Vor genau 300 Jahren, am 8. Sonntag nach Trinitatis 1726, hat Johann Sebastian Bach die Kantate aufgeführt, die wir heute für die geistliche Musik ausgesucht haben. Und zwar in der Aufnahme mit Philipp Herrewehe und seinem Collegium Vocale Gent. Biblischer Ausgangspunkt der Kantate ist eine Warnung vor falschen Propheten, ein Thema so aktuell wie eh und je. Die Kantate rät, vor allem Gottes Wort als Richtschnur zu nehmen. Was aber, wenn ich nicht genau erkenne, was richtig und was falsch ist? Das fragt die Tenorarie und Bach drückt diese bange Frage mit ungewöhnlichen Harmonien und verminderten Intervallen aus. Die Kantate lässt sozusagen Jesus selbst darauf antworten, in einem von quirligen Streichern begleiteten Bass-Arioso. Darin entlarvt Jesus die falschen Propheten als Übeltäter und ruft ihnen zu, weichet alle von mir. Bach eröffnet seine Kantate mit einem opulenten Eingangschor über einen Spruch aus dem Alten Testament. Er stammt vom Propheten Micha, der natürlich zu den vertrauenswürdigen Propheten gehört. Es ist dir gesagt, Mensch, was gut ist und was der Herr von dir fordert, nämlich Gottes Wort halten und Liebe üben und demütig sein vor deinem Gott.

Alex Potter, Thomas Hobbes, Peter Coy und das Collegium Vocale Gent unter Leitung von Philipp Herwehe mit Johann Sebastian Bachs Kantate »Es ist dir gesagt, Mensch, was gut ist«. Diese klangvolle Warnung vor falschen Propheten setzt heute den Schlusspunkt unserer geistlichen Musik. Texte und Musikauswahl kamen diesmal von Helga Heider-Späth. Die Redaktion hatte Susanne Rump. 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Für heute danke fürs Zuhören. Ich bin Ralf Peters und wünsche im Namen des Teams noch einen schönen Sonntag.

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4: Hallo, schön, herzlich willkommen. Hier bei uns in der Wunderblutkirche St. Nikolai in Bad Wilsnack.
5: Anna Trapp ist seit 10 Jahren hier die Hausherrin, qua Amt. Sie ist die evangelische Pfarrerin. Klein, kurze dunkelblonde Haare mit dem ersten Grau drin, energisch, kommunikativ und sehr begeistert von ihrem Arbeitsplatz. Kein Wunder. In der Kirche geschehen seit dem 14. Jahrhundert erstaunliche Dinge. Der Schlüssel für die Wunderblutkirche ist beeindruckend und mehr als handlang. Die alte Holztür vergleichsweise schlicht. Der erste Handgriff nach dem Öffnen, eine Rampe wird an die alte Schwelle aus Sandstein geschoben.
1: Unsere Kirchen sind und unsere Gemeindehäuser sind größtenteils voller Barrieren. Deswegen ist diese Frage der Haltung und des, wie heißen wir Menschen willkommen und wie schaffen wir es, den Raum so zu öffnen, dass man das Gefühl hat, ich darf hier sein, eben keine banale Frage, sondern das ist etwas, wo man wirklich auch miteinander arbeiten muss.
4: Jochen, jetzt muss ich meckern. Das ist aber nicht barrierearm hier.
2: Dann meckern wir. Mein Name ist Jochen Purps. Ich bin so von Haus aus ein Wald- und Wiesenökologe und gebe hier in der Kirche aber mein Bestes für die Kirche als Vorsitzender des Fördervereins der Wunderblutkirche und auch als Mitglied im Gemeindekirchenrat und engagiere mich da schon auch seit über 20 Jahren.
5: Und das im Kleinen, beim Zurechtrücken der Rampe, genauso wie im Großen, der Renovierung der Kirche für mehrere Millionen Euro.
2: Das Schöne in der Kirche ist, dass sie ein eigenes Klima hat. Also sie ist naturtemperiert, das heißt, sie wird im Winter auch ganz schön kalt, aber sie bleibt im Sommer auch angenehm frisch. Und im Sommer hat man also eine kleine Oase, die eben bei ganz hohen Temperaturen einfach auch kühlt und sehr angenehm ist.
5: Die besondere Atmosphäre fühlen nicht nur die menschlichen Gäste, sagt der Ökologe. Um die Giebel kreisen Turmfalken, Tauben und Dohlen. Und im Kirchenschiff sind Fledermäuse zu Hause und auch ein paar Hausrotschwänze. Sie nutzen die Ritzen in den alten Holzportalen.
2: Und hinterlassen dabei aber auch Dinge, die man dann immer wieder von den Kirchenbänken wegputzen muss. Ich muss da öfters mal für die Fledermäuse Partei ergreifen. Man fragt mich, was können wir denn jetzt tun, Jochen, dass wir die Fledermäuse loswerden? Aber wir können natürlich stolz sein, dass wir die hier haben. Und sonst hätten wir einfach noch mehr Fliegen hier in der Kirche. Also wir sind ganz gut ausgestattet mit Tieren.
5: Bad Wilsnack. Das ist ein kleines Städtchen im nordwestlichen Zipfel Brandenburgs, kurz vor der Elbe. Gut 2500 Einwohner hat die Stadt, ungefähr 500 Mitglieder die Kirchengemeinde. Im Vergleich dazu ist die Wunderblutkirche St. Nikolai viele Nummern zu groß.
4: Wollen wir reingehen?
6: Ja, sehr gerne.
4: Wollen wir reingehen?
6: Ja, sehr gerne.
1: Wow. Das ist übrigens die Art und Weise, wie die meisten hier reinkommen.
4: Wow.

0: dieser riesige Leib von einem kleinen Dachreiter. Die Kirche ist nicht ganz fertig geworden, damals zum Ende des Mittelalters. Und die Wunderlegende verlor an Schwung, bevor die Kirche ein paar angemessene Türme bekommen konnte. Aber was fertig wurde, ist überwältigend. Bis heute. Wie kamen die große Kirche und das große Wunder in die kleine Stadt? Alles fing an mit dem Ende von Wilsnack, wie man es bisher kannte.
1: Die Legende berichtet davon, dass im August 1383 fast das ganze Dorf Wilsnack unterwegs war,
0: erzählt der Historiker Hartmut Kühne.
1: Es gab ein großes Fest zu feiern, Havelberger Domweihfest. Und während die Einwohner sich also auf diesem großen Jahrmarkt da vergnügten, hat ein Ritter, ein Niederadliger, der mit dem Bischof von Havelberg über Kreuz lag, das Dorf Wilsnack niedergebrannt.
0: So ein Vorgehen war im Mittelalter durchaus üblich, wenn man seine Fehden nicht anders klären konnte. Im Fall Wilsnack nahm die Geschichte aber einen unerwarteten Verlauf, erzählt der Historiker.
1: Der Pfarrer hat sich dann aber Vorwürfe gemacht, dass er die in der Messe vorher konsekrierten, geweihten Hostien dort einfach auf dem Altar gelassen hat und dass die halt, weil sie ja der wahre Leib Christi sind, in dem Feuer dann zerstört wurden. Und der Pfarrer, so wird halt erzählt, fand nun diese drei Hostien völlig unversehrt vom Feuer und zudem auch noch nicht feucht, obwohl es in der Nacht vorher geregnet hatte. Das Dach war ja abgedeckt und also die Hostien waren sozusagen gegen Feuer und Wasser intaktibel, also nicht berührbar. Sie haben sich da völlig autonom verhalten und auf diese Weise eben das kirchliche Dogma in gewisser Weise dokumentiert, dass eben tatsächlich Gott oder Christus in diesen Hostien anwesend ist, damit natürlich auch anrufbar ist und auch sich wundertätig erzeigt.
0: Wenn Priester in der Messe die Worte der Wandlung über Brot, also Hostie und Wein, sprechen, dann werden die wahrhaftig zu Leib und Blut Jesu Christi. Diese kirchliche Lehre wurde erst 1215 als verbindliches Dogma festgelegt, noch nicht mal zwei Jahrhunderte vor dem wundersamen Hostienfund von Wilsnack.
1: Und diese Nachrichten haben sich dann weiter verbreitet, so dass der Bischof auch aufmerksam wurde, der Bischof von Havelberg, und die Sorge hatte, dass da vielleicht auch Betrug im Spiel sein könnte, dass die Leute vielleicht irgendwelche ungeweihten Hostien anbeten, und hatte sich dann vorgenommen, in einer Messe, die er bei diesen Hostien feiern wollte, die zu weihen. Und während er das noch überlegte, sah er plötzlich aus den Hostien Blut austreten, um ihn daran zu hindern, dann die Sakrileg zu begehen und die schon geweihte Leib Christi nochmals zu weihen.
0: Also, drei Hostien überstehen erst auf erstaunliche Weise Feuer und Wasser und bekräftigen ihre Wirkmächtigkeit als Leib Jesu, indem sie dann auch noch anfangen zu bluten. Wenig erstaunlich eigentlich, dass darum sofort Legenden blühten. Legenden sind natürlich keine historischen Chroniken. Im wundergläubigen Mittelalter waren die meisten Menschen damit allerdings zufrieden. Dennoch gab es schon während der Blüte des Kultes auch handfeste Kritik.
1: Das theologische Problem ist natürlich, inwieweit es überhaupt Reliquien von Jesus geben kann. Wenn Christus in den Himmel aufgenommen wurde, dann hat er eigentlich, sagt sie was, die theologische Meinung oder eine theologische Meinung, alles Leibliche mit sagen, in den Himmel genommen. Es bleibt nichts zurück.
0: Eben auch keine Blutstropfen. Auch nicht auf geweihten Hostien.
1: Nur das Problem ist, man hat den Eindruck, es hat eigentlich für die Praxis der vielen kaum eine Rolle gespielt.
0: Natürlich ging es auch ums Geld. Landesherren und Bischöfe wollten wechselseitig die Konkurrenz unter den Pilgerzielen klein halten. Und da war Wilsnack ein echtes Schwergewicht. Aus ganz Nordeuropa kamen die Pilger, anderthalb Jahrhunderte lang. Die Hostienverehrung machte den kleinen Ort zu einem zentralen Wegekreuz, zu einer Art europäischem Konferenzzentrum, und es führte dazu, dass im Zentrum, am Ort der abgebrannten Kirche, die neu gebaute Kirche immer größer, höher und prächtiger ausgebaut wurde. Die Spuren der Vorgängerbauten finden sich noch immer, als geisterhafte Schatten von alten Giebeln, Fenstern und Gewölbebögen in den Wänden der heutigen Wunderblutkirche.
2: Die Wunderblutkapelle, das war der Ort,

0: der im Mittelalter diese große Anziehung für die Menschen hatte. Dorthin wollte man. Und dorthin gehen wir auch.
1: Bevor man im Chorraum der Wunderblutkirche zum mittelalterlichen Hochaltar kommt, geht es rechts ab zur Wunderblutkapelle, Richtung Süden. Man tritt von der überwältigenden Weite in ein niedriges, intimes, geheimnisvolles Gewölbe. Im Mittelalter wurden hier die wundertätigen Hostien aufbewahrt, hinter den Flügeltüren eines bunt bemalten Holzschrankes. Die mystische Stimmung habe man bei der Renovierung bewusst unterstützt, sagt Pfarrerin Anna Trapp, durch neue Fenster der deutsch-japanischen Künstlerin Leiko Ikemura.
0: Und hier im Bereich der Wunderblutkapelle, da sind die Fenster eben besonders in diesen Rottönen gehalten, thematisieren damit sowohl die Geschichte des Brandes als auch die Frage nach dem Blut und der Leidenschaft und des Leidens in der Welt.
1: Denn beim Wunderblut von Wilsnack gehe es gar nicht vordringlich um Echtheit. So verstehe sie das jedenfalls.
0: Jetzt kann man über diese Blutstropfen wissenschaftlich viel sagen, was das gewesen sein könnte. Es ist aber völlig irrelevant. Denn die Menschen glaubten in diesem Moment, Gott selbst ist in der Katastrophe bei uns, ist ganz gegenwärtig, blutet hier und leidet mit uns. Das ist etwas, das hat eine unglaubliche Stärke. Und das ist etwas, das sich eben auch bewahrt. Wenn Menschen hierher kommen und das Gefühl haben, ich bin nicht alleine. Ich muss diesen Krebs nicht alleine durchkämpfen. Ich muss mit meiner Trauer nicht alleine sein. Ich weiß nicht, wohin mein Lebensweg jetzt geht, aber ich bin gewiss, Gott öffnet mir eine Tür.
1: Überall in der Kirche sind Stationen eingerichtet, um den Glauben auch für die Menschen von heute fassbar zu machen, in den Zeiten nach dem handfesten Wunder. Backsteine sind im Halbkreis geschichtet. Gäste können kleine Zettel mit Gebetswünschen in die Ritzen stecken. Ein bizarr geformter Stamm mit Haltern für Andachtskerzen. Ein Buch für Gebete und Wünsche, neben dem eine einzelne Blüte in einer Vase steht und immer eine Kerze brennt. Und es gibt ein Angebot für pilgernde Menschen.
2: Seit wenigen Jahren haben wir eine besondere Tradition. Jeder, der hier in Wilsnack als Pilgerreisender ankommt, darf exklusiv an unserer Pilgerglocke ziehen.
1: Erzählt Jochen Purps vom Förderverein der Wunderblutkirche. Über die Jahrhunderte nach der Reformation war der große Wallfahrtsboom nur noch eine ferne Erinnerung. Aber mit der Sanierung der Kirche seit 2004 wurde auch das Pilgern aus dem Dornröschenschlaf geweckt. Historische Wege zwischen Berlin und Bad Wilsnack sind inzwischen zu einem Pilgerpfad verbunden. Jochen Purps ist die 119 Kilometer schon gepilgert.
2: Dieses Thema, was man ja in der Regel, wenn man losgeht, beim Pilgern bearbeitet. Also es sind ja oft Umbrüche im Leben, die einen dazu bringen, sich auf eine Pilgerreise zu begeben. Entweder aus Dankbarkeit oder aus existenziellen Fragen heraus, die man gerade, so war das bei mir, mit denen ich dann losgezogen bin. Ich bin quasi verkehrt herum gepilgert, aber auch das ist alles möglich.
1: Und auch das Pilgern nach Hause kann Überraschungen bereithalten.
2: Ich erinnere mich, als ich hier aus dem Wald kam und diese Kirche vorfand, wo ich da schon hunderte Mal diese Kirche gesehen hatte, dass sie mir zu klein war. Ich hatte also mir diese Kirche noch viel größer vorgestellt auf meinem Weg. Sie ist also wie so ein Scheinriese, ist sie unterwegs gewachsen. Und als ich sie dann sah, dachte ich, Mensch, unsere Kirche, ist sie zwischendurch kleiner geworden oder was ist los?
1: Wilsnack war in seiner Blütezeit, so um das Jahr 1400, 1450, der fünftwichtigste Pilgerort Nordeuropas. Wie viele Menschen wirklich unterwegs waren, das lässt sich schwer abschätzen. Aber Pilger schmückten sich gerne mit Pilgerzeichen. Symbole des jeweiligen Zielortes, gegossen aus einer Blei-Zinn-Mischung. Das Symbol von Wilsnack waren drei im Dreieck angeordnete Kreise, symbolisch für die drei wundertätigen Hostien. Das Wilsnacker Pilgerzeichen findet sich in ganz Europa, von Großbritannien über Dänemark bis Polen. Auch Jochen Purps trägt dieses Symbol an seinem Filzhut, den er beim Pilgern trägt, neben den Zeichen anderer Pilgerorte. Und einem kleinen Kammmolch, Wappentier der Elbauen nahe Bad Wilsnack und Zeichen seines Berufs als Ökologe.
2: Früher war man ein Heiliger auf Zeit, heute hängt man das vielleicht ein bisschen tiefer und ist einfach nur für sich unterwegs und genießt es, mal ein ganz anderer Mensch zu sein auf bestimmte Zeit. Und nicht passiv, sondern ganz aktiv Dinge neu wahrzunehmen.
1: In der Wunderblutkirche selbst sind nur noch wenige Spuren der einstigen Pilger zu sehen.
2: Die Reste, die wir noch zur Verfügung haben in der Kirche, die haben wir in einer kleinen Vitrine ausgestellt. Da ist ein Halter für ein Straußenei. Es sind Knochen von einem Wal.
1: Jochen Popst zeigt auf massive Schellen und Ketten aus angerostetem Eisen.
2: Es ist wohl so, dass es nicht Pilger gewesen sind, die hier in Ketten gekommen sind oder auf dem Weg gefoltert sind, sondern Menschen, die dankbar gewesen sind, dass sie ihre Ketten losgeworden sind und diese Ketten dann nach Wilsnack gebracht haben. Also nach der Befreiung oder nach dem Ableisten von Buße diese Ketten als Dankbarkeit hierher gebracht haben. Oder wenn ich jetzt im Duktus der Wilsnacker Legende erzählen wollte, die das Wilsnacker Wunder angerufen haben und dadurch die Ketten gesprengt haben.
1: Und mit liebevollem Spott ergänzt der Ökologe:
2: Das Wunderblut heißt ja nicht umsonst Wunderblut, sondern es war in der Lage, Dinge zu tun, die kein Mensch tun konnte. Und wer das Blut angerufen hat, der konnte sich darauf verlassen, dass es Wunder wirkt. Und mit Sicherheit sind diese Ketten von der Kraft des Wunderblutes gesprengt worden. Das gebe ich Ihnen Brief und Siegel.
1: Das Ende von Hostienkult und Pilgerströmen kam mit der Reformation. Nicht verwunderlich natürlich, Luther predigte gegen genau diese Frömmigkeit. Die Nachfrage nach Wallfahrten brach schon in den 1520er Jahren allgemein ein, sagt Historiker Hartmut Kühne. Noch 30 Jahre aber lagen die Wunderhostien in ihrem Wandschrank in der Kapelle, bis zum Jahr 1552.
3: Und erst in diesem Jahr hat dann der dort von dem Stadtrat berufene evangelische Prediger in einer heimlichen, so nicht öffentlich bekannt gemachten Aktion den Küster unter Druck gesetzt, das Sakrament, also diese Hostien, herauszugeben und hat sie dann in einem Kohlebecken verbrannt.
1: Die Hostien, die mehr als 150 Jahre vorher Feuer und Wasser widerstanden hatten, am Ende lösten sie sich einfach in Rauch auf.

0: Was macht ein kleiner Ort mit einer sehr großen Kirche und einer noch größeren Tradition, wenn diese Tradition zu Ende geht? Wilsnack erfand sich neu und blieb doch beim alten Thema: Heilung. Mit den Mitteln der Moderne allerdings. Mit der Eröffnung der Bahnlinie zwischen Berlin und Hamburg in der Mitte des 19. Jahrhunderts wurde der Ort Sommerfrische und Luftkurort. Es wurde eine Warmbadeanstalt gebaut.
1: Und dann kam wie aus heiterem Himmel dieser Förster Zimmermann daher und erfand das Moorwunder.
0: Sprich, ein Wilsnacker Förster erkannte, dass in den Wäldern um den Ort auch Heilkraft liegt, sagt Jochen Purps.
1: Es ist ein sehr schöner Gedanke, daran zu denken, dass jetzt ein ehrliches Wunder verkauft wird, weil das medizinische Kümmern um Körper und Seele, es ist substanziell anders als das, dass man sagt, ihr müsst nur an die drei Hosteln glauben.
0: Für den heilsamen Teil des heutigen Bad Wilsnack muss man in die andere Hälfte der kleinen Stadt gehen, denn die Bahnlinie teilt den Ort in zwei Hälften. Die Wunderblutkirche kann man von der anderen Seite der Gleise nur dann sehen, wenn man schon genau weiß, wo sie liegt. Der Weg führt durch einen Fußgängertunnel, dann zum Kurmittelhaus aus den 1920ern. In einem Beet mit lila blühenden Rhododendren erinnert ein Marmorblock mit glatt polierter Oberfläche an Stadtförster Gustav Zimmermann, dem Entdecker der Wilsnacker Moorvorkommen gewidmet.
2: Für den Förster, der das alles hier gefunden hat, in den Wäldern von Bad Wilsnack und der dann das Moor in der Heringsdose nach Berlin geschickt hat und dort hat analysieren lassen, dass es heilkräftiges Torf ist, das dann verwendet wurde für so viele Krankheiten.
0: Dass der Förster die Heilerde fürs Labor in einer alten Fischdose verpackte, war den Wilsnackern seinerzeit peinlich. 1906 war das. Aber der Erfolg gab ihm recht. Seit 1929 ist die Stadt anerkannter Kurort und nennt sich Bad Wilsnack. Petra Reutermann ist Orthopädin und Rheumatologin und arbeitet als ärztliche Direktorin der KMG Elbtal-Klinik Bad Wilsnack.
2: Bad Wilsnack ist ja so ein ganz traditionsreicher Rheumastandort, nachdem die Pilger aus ganz Europa nicht mehr zu den Wunderbluthostien gingen, versank Bad Wilsnack so ein wenig in der Bedeutungslosigkeit und wurde wieder herausgehoben mit der Entdeckung des Moores, mit der Entwicklung als Gesundheitsstandort und speziell als Rheuma-Behandlungsstandort.
0: Neben Rheuma werden in der Elbtal-Klinik auch chronische Schmerzen behandelt. Dazu kommt Reha nach Operationen an Knie, Hüfte oder Wirbelsäule für etwa 4000 Patienten und Patientinnen im Jahr.
2: Wir machen ja hier richtige Medizin und trotz allem sind wir an diesem heiligen Ort hier in Bad Wilsnack, wo auch dieser Kurortgedanke eine große Rolle spielt. Der Heilgedanke integriert sich auch in den medizinischen Kontext und das gefällt mir gut.
0: Viele Menschen im Kurpark sind mit Krücken oder Rollator unterwegs. Im Gespräch wird schnell klar, Heilung braucht auch heute mehr als Krankengymnastik und Fangopackungen.
3: Das viele Grün, die Blumen, ich höre die Frösche, ich höre die Nachtigall. Das trägt dazu bei, zur Heilung, mit Sicherheit.
4: Bei mir ist die Hüfte gewesen, bei mir ist nur die Lendenwirbelsäule und die Schultern. Also habe ich noch eine Menge vor mir, bevor ich von Heilung reden kann. So ist es.
5: Entspannungsübungen. Einfach nur Entspannungsübungen. Weg von diesem Wollen und hin zur Akzeptanz, wie es ist. Und lernen, damit zu leben. Und zwar gut zu leben. Glaube an sich ist ja Kopfsache, also eine mentale Geschichte. Und ich denke auch, wenn man mental gut aufgestellt ist, dass dann auch der Körper besser dasteht.
0: Wassergymnastik, Wärmebehandlungen. Gerade bei Krankheiten wie Rheuma sei Reha wichtig, sagt Petra Reutermann. Denn Rheuma ist immer noch nicht heilbar. Statt um Wunderheilung zu bitten, will die Chefärztin deshalb das Leben mit der Krankheit erfüllter machen.
2: Also zu lernen, dass man selbst etwas tun kann, um gesund zu sein oder gesünder zu werden. dass man das Verständnis dafür entwickelt, dass niemand ganz krank oder ganz gesund ist, sondern dass man mit dem, was einem selbst gegeben ist, gut umgehen kann. Und aus meiner Sicht das Wichtigste an der Rehabilitation ist dieses Gesundheitsverständnis.
0: Bei aller Akzeptanz und Entspannung, Heilung hat auch etwas Handfestes. Nicht nur heilsame Erde, auch heilsames Wasser. Seit knapp 30 Jahren wird aus dem Wilsnacker Boden auch warmes, salziges Wasser gepumpt. Hinter der Klinik steht ein sogenanntes Gradierwerk, das erste in Brandenburg. Zwei lange, hohe Holzaufbauten bilden die offenen Seiten eines Dreiecks. Dünne Zweige sind in 9 Lagen gestapelt, darüber tröpfelt von oben das salzhaltige Wasser. Die Luft schmeckt nach Salz und leicht feucht, ein Mikroklima wie am Meer. Auf einer der Holzbänke sitzt eine Frau mit weißen Locken und atmet ruhig und tief.
6: Ich bin 84 Jahre alt, also nicht mehr jung. Und mein Hund ist auch alt und inzwischen leider krank. Er sitzt jetzt neben mir in einer Kinderkarre und wir genießen die gute Luft. Und ich habe mir sagen lassen, also eine halbe Stunde sollte man schon hier sitzen, damit es ein bisschen wirkt. Ich habe das schon mehrmals gemacht und stelle fest, dass ich dann auch ganz schön müde bin hinterher.
7: Wir wollen weiterhin dieses Thema beackern, Kurort zu sein, vielleicht auch so in Richtung Heilung von Körper und Seele. Vielleicht kann man da was zusammenbringen, also gerade weil man ja diese wunderbare Kirche hat mit dieser langen Geschichte und in der KMG tolle Anwendungen nehmen kann, in der Therme, bei unseren Physiotherapeuten vor Ort. Und viele Menschen haben mit sich zu tun, haben psychische Probleme, Schwierigkeiten mit dem Leben. Und warum kann man da nicht was draus entwickeln?
0: Sagt Martina Richter, die ehrenamtliche Bürgermeisterin.
7: Gesundheitstourismus, Landschaftstourismus. Das ist das, was hier funktioniert. Wir haben hier keine große Industrie. Das ist ja auch sehr schön. Da gibt es einfach nicht so viel mehr als Natur und Tourismus.
0: Und das ist im Prinzip seit dem Mittelalter so. An die 30 Gasthäuser hatte Bad Wilsnack auf dem Höhepunkt der Wallfahrten. Auch daran kann man heute anknüpfen, sagt die Bürgermeisterin.
7: Und ich glaube, es ist noch gar nicht allen Einwohnern bewusst, was wir hier für ein tolles Bauwerk mitten in der Stadt haben und wie wichtig das ist und wie wichtig Bad Wilsnack im Mittelalter für 150 Jahre in Europa war.
0: Direkt zurück ins Mittelalter will in Bad Wilsnack natürlich niemand, auch Pfarrerin Anna Trapp nicht. Die Kirche sei schließlich kein Museum.
8: Von der Gemeinde her gibt es hier viel Freiheit. Und gleichzeitig gibt es natürlich auch vom Denkmalschutz Auflagen, was wir nicht verändern dürfen. Und das ist manchmal für uns als Gemeinde schwierig. Ja, also nicht nur ein Bauwerk zu erhalten, sondern irgendwie auch was Lebendiges daraus zu machen. Zu überlegen, was brauchen die Leute heute?
0: Deswegen sind Kirche und Gemeinde offen für Neues. Seit 3 Jahren findet in der Wunderblutkirche einmal im Jahr eine Techno-Party statt. Organisiert wird Sanctum von einem professionellen Veranstalter aus der Prignitz. Die Gemeinde ist nur Gastgeber. Um die 1000 Menschen drängen sich dann in der Kirche, treffen Freunde, genießen Musik und Lichtshow und feiern die ganz besondere Atmosphäre. Wie Konstantin. Er ist frisch konfirmiert und fasziniert vom DJing.
9: Als ich hier vor der Kirche stand, habe ich mir so gedacht, boah, das ist krass. Die ganzen Scheiben haben hier vibriert. Ich hatte die totale Vorfreude. Und dann bin ich hier reingegangen, habe den Klang gehört, die Lichter alle. Und ich war einfach nur wie sozusagen in Schockstarre, weil das so cool war. Und vor allem hier in der Kirche, das ist einfach toll. Ein tolles Ereignis war das.
0: So geht es den meisten, die hier an diesem Abend tanzen. Auch Mandy Schmidt.
10: So viele Leute dort dann zu treffen. Man hat ja dann quasi vor dem Altar getanzt. Der DJ stand noch davor. Und man hatte immer den Altar und die Decke im Blick, was natürlich sehr imposant war. Und durch die Lichter- und Feuershow da zusätzlich noch mit drin. Also es war schon echt ein Erlebnis.
9: Ich finde so, in der Kirche ist es nochmal ein anderes Level, weil hier hat man halt den Hall und so eine coole Atmosphäre irgendwie.
10: Ich bin ja auf einigen Techno-Partys unterwegs, aber das war schon einzigartig.
0: Und dazu, sagt Mandy Schmidt, trägt auf jeden Fall auch die Wunderblutkirche selbst bei.
10: Eigentlich, wenn man in die Kirche kommt, ist es immer ruhig. Also selbst wenn die Gottesdienste dort stattfinden, die ja auch feierlich sind und wo auch mal, klar, Musik gespielt wird, auch die gut laut ist, aber dieser durchgängige Bass die ganze Nacht, das war schon was anderes.
11: Man sieht die Kirche dann nochmal anders oder es fallen einem dann auch viele Sachen auf, die man vielleicht so jetzt gar nicht betrachtet, weil die nochmal besonders angestrahlt werden oder besonders in Szene gesetzt werden. Diese Umgebung macht was mit einem, finde ich.
0: Sagt Ilka Soltermann. Sie ist Mitglied im Förderverein der Wunderblutkirche, obwohl sie selber gar nicht christlich ist. Die Wunderblutkirche von Bad Wilsnack als heiliger Ort. Das transportiert sich an diesem Abend über die Musik. Und Pfarrerin Anna Trapp ist dabei.
12: Es gibt jedes Jahr Menschen, die sagen, ich war noch nie in dieser Kirche, ich wohne hier schon immer. Und ich bin so dankbar, dass ihr das ermöglicht, dass ich einfach mal hier auch sein darf, so wie ich bin. Und ich habe dann hinterher auch noch persönlich Segen zugesprochen bei denen, die mich darauf angesprochen haben. Ja, mein Glitzersegen mit ein bisschen Glitzer und Zuspruch. Und es ist für mich immer wieder berührend.
0: Und die Kirchenfledermäuse. Was sagen die zum Rave? Jochen Purps vom Förderverein lacht.
1: Ich denke mal, die Fledermäuse haben die Ohren zugehalten. Also ich glaube nicht, dass das die Fledermäuse gestört hat. Was sie machen, ist ja in der Regel auch nachts das Haus zu verlassen und auf Yacht zu gehen.
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14: 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Es ist 9 Uhr. 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
15: Die Nachrichten mit Anja Gavlik. Guten Morgen. In Berlin ist am Abend der Christopher Street Day abgebrochen worden, nachdem ein Mann in einem Auto mehrere Menschen angefahren hatte. Gegen 22 Uhr wurde das CSD-Gelände rund um das Brandenburger Tor geräumt.
16: Bitte geht jetzt nach Hause. Die Versammlung ist hiermit abgebrochen.
15: Was bisher zu dem Angriff auf die CSD-Feiernden bekannt ist, fasst Steve Neuwirth aus Berlin zusammen.
17: Gestern kurz vor 22 Uhr ist laut Polizei ein Fahrer mit einem weißen Kastenwagen in den Berliner Tiergarten eingefahren. Auf einem großen Weg des Parks soll der Täter dann mehrere Menschen angefahren haben und war anschließend gegen einen Baum im Tiergarten geprallt. Bei der Tat erlitt eine Frau tödliche Verletzungen. Mindestens 16 weitere Menschen wurden verletzt, 3 davon lebensgefährlich.
15: Die Polizei in Berlin hat inzwischen einen Tatverdächtigen ermittelt. Nach dem 21-Jährigen wird öffentlich gefahndet. ARD-Sicherheitsexperte Holger Schmidt zum Stand der Ermittlungen.
18: Die Polizei hat bei der Halteabfrage festgestellt, dass das Auto im Bundesland Brandenburg zugelassen ist und gemietet war. Der Mieter soll Abdul B. sein, ein den Sicherheitsbehörden bekannter Islamist mit Verbindungen zum sogenannten Islamischen Staat. Unklar ist bislang, ob Abdul B. tatsächlich auch der Fahrer des Fahrzeugs war. Ebenso unklar sind Berichte, wonach es nach der Fahrzeugattacke auch Angriffe mit einem Messer oder einer Machete gegeben haben soll. Zum Motiv hat sich die Polizei noch nicht geäußert, auch wenn ein Zusammenhang zwischen dem Christopher Street Day einerseits und der fanatischen Ablehnung von buntem Leben durch gewaltbereite Islamisten andererseits naheliegend ist.
15: In Spanien kämpfen die Feuerwehren weiter gegen Waldbrände. In der Nähe von Madrid sind zwei Feuer mittlerweile zu einem großen verschmolzen. Das macht die Löscharbeiten extra schwierig, sagt Christina Böcker.
19: Mittlerweile hat das Feuer einen Umfang von 200 Kilometern. Da kann man sich vielleicht die Dimension mal ein bisschen vorstellen. Und die Einsatzkräfte hatten den ganzen Tag über mit wechselnden Winden zu kämpfen. Der Wind wurde im Laufe des Tages immer stärker und hat sich auch immer wieder gedreht. Das heißt, man musste mal hier, mal da löschen. Man hat mal hier, mal da wieder immer mehr Gemeinden evakuieren müssen. Das heißt, auch für die Bewohner dieser Region ist es eine sehr unsichere Situation.
15: In der Nähe von Valencia gab es durch die Waldbrände ein Todesopfer. Das Feuer dort konnte inzwischen aber gelöscht werden. In Frankreich hoffen Einsatzkräfte gegen die Waldbrände auf ein neues Transportflugzeug, das jetzt beim Löschen hilft. Es wurde dafür umgebaut und kann dreimal mehr Wasser transportieren als normale Löschflugzeuge. In der Nähe von Bordeaux mussten schon weit mehr als 200.000 Menschen vor den Feuern in Sicherheit gebracht werden. Sie haben eine Fläche größer als Bremen zerstört. Und das ist auch Thema. In Brasilien beginnt die Welt-AIDS-Konferenz. In Rio de Janeiro geht es unter anderem darum, dass Gelder zur Bekämpfung der Krankheit zuletzt gekürzt wurden. Auf Mallorca wollen Inselbewohner heute wieder gegen Massentourismus demonstrieren. Sie machen ihn für steigende Mieten und eine überlastete Infrastruktur verantwortlich. Für Leichtathletik-Fans gibt es in Wattenscheid nochmal was zu gucken. Da gehen die deutschen Meisterschaften weiter. In Bonn startet heute eines der größten Tennisturniere Deutschlands, die Bonn Open. Zum Auftakt soll es für die Besucherinnen und Besucher einen extra Spaß geben bei der One-Point-Challenge. Wie die funktioniert, dazu Franka Schön.
20: Nur ein Ballwechsel entscheidet in diesem K.O.-Turnier übers Weiterkommen oder Ausscheiden. Amateure, die sich im Vorfeld beworben hatten, treten gegen Profis an. Zum Beispiel Juniorenweltmeister Max Schönhaus und Grand-Slam-Sieger Dominic Thiem.
15: Die Bonn Open laufen eine Woche. Bis zu 10.000 Zuschauer werden erwartet. Das war WDR aktuell. Das Wetter in Nordrhein-Westfalen. Im Laufe des Tages breiten sich dichte Wolken aus, die am Nachmittag dann die ersten Schauer und auch Gewitter bringen. Bei 23 Grad in Bad Salzuflen. In Essen werden es 24 und in Langenfeld 25. Morgen gibt's mehr Wolken als Sonne. Dazu ziehen gebietsweise Schauer durch bei 17 bis 26 Grad. Die Zeit 9.04 Uhr.
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21: Mit Nele Freudenberger. Ich wünsche Ihnen einen schönen guten Morgen. Und hier bei den WDR 3 Lieblingsstücken beginnen wir diesen außerordentlich rhythmisch, unteuflisch, Diabolico heißt diese Invention für Percussion von Miloslav Kabelac.

Diabolico aus den Inventions, Opus 45 Nummer 8 von Miloslav Kabelac. Les Percussions de Strasbourg haben gespielt. Und von Kabelac gibt es später dann auch noch mehr zu hören, ebenfalls aus diesen Inventionen. Die hat sich nämlich unsere Hörerin Eva-Maria Deister gewünscht. Außerdem gibt es in den WDR3-Lieblingsstücken auch Musik von dem Mann, der mir beim Wort Invention erstmal sofort durch den Kopf schießt, nämlich von Johann Sebastian Bach. Zwei Flötensonaten wird es geben in einer sehr besonderen Aufnahme mit Keith Jarrett am Cembalo und der Blockflötistin Mikala Petri. Aber jetzt gibt es natürlich als allererstes unser Lieblingsstücke-Musik-Rätsel. Und wie immer wollen wir von Ihnen wissen, welches Musikstück ist hier gesucht?

Auch in Ausschnitten Gänsehaut verdächtig. Ich freue mich schon, dass es zum Ende der Sendung das Stück dann in ganzer Länge zu hören geben wird. Welches Stück suchen wir heute hier bei den WDR3 Lieblingsstücken? Wenn Sie es wissen, dann schreiben Sie uns über die WDR3 App oder rufen Sie unser Servicetelefon an unter 0221 56789 333 und vergessen Sie bitte nicht, uns eine Telefonnummer mitzuteilen, unter der wir Sie dann so gegen 22:45 erreichen können. Schließlich wollen wir über die Lösung noch ein bisschen plaudern und selbstverständlich auch über den WDR3 Kaffeebecher, den Sie dann von uns bekommen, wenn wir denn miteinander telefonieren. Ich drücke auf jeden Fall die Daumen und eines noch, wir rufen mit unterdrückter Nummer an, wenn Sie solche Anrufe sonst ignorieren, heute mal ausnahmsweise drangehen. Und jetzt gibt es, wie vorhin schon angekündigt, eine der Flötensonaten von Johann Sebastian Bach in einer Aufnahme, die sehr besonders ist. Keith Jarrett bedient das Cembalo, die Flötistin Michala Petri spielt Blockflöte. Und diese Aufnahme, die ist von 1992, eine Fortsetzung sozusagen, denn vorher haben die beiden sich schon mal mit barocken Flötensonaten beschäftigt. Hier gibt es aber jetzt die Flötensonate in E-Moll, Bachwerke, Verzeichnis 1034.

Die Flötensonate in E-Moll, Bach-Werkeverzeichnis 1034 von Johann Sebastian Bach, hier gespielt von Mikaela Petri und Keith Jarrett. Sie hören die Lieblingsstücke auf WDR3 und vielleicht haben Sie ja auch ein Lieblingsstück, das Sie gerne in unserer Sendung hören würden. Dann lassen Sie es uns wissen, indem Sie uns eine E-Mail schreiben an wdr3.lieblingsstuecke, also Ü mit UE, @wdr.de, oder wünschen Sie sich einfach was über die WDR3-App. Und wenn es eine Geschichte zu dem Stück gibt, warum es Ihnen so am Herzen liegt, gerne dazu schreiben oder erzählen. Wie und wo genau Sie sich Musik von uns wünschen können, das finden Sie auch nochmal auf unserer Internetseite unter wdr3.de, eben bei den Lieblingsstücken, da ist alles nochmal aufgelistet. Unsere Hörerin Christine Osif aus Solingen, die hat sich auf jeden Fall bei uns gemeldet und sie wünscht sich Beethovens 6. Sinfonie, die Pastorale. Ist ein großartiges Werk, ein programmatisches Werk, wobei Beethoven selber immer Wert darauf gelegt hat, dass es ihm nicht darum ginge, 1:1 musikalisch darzustellen, was passiert, sondern darum zu zeigen, wie die Gefühlswelt aussieht, während er sich in der bestimmten Situation befindet. Er bringt es auf den Punkt mit den Worten: mehr Ausdruck der Empfindung als Malerei. Auch wenn er tatsächlich dann doch sehr konkret zum Beispiel Vogelstimmen imitiert, die Vögel in der Partitur sogar benennt. Die Sätze, die haben alle programmatische Titel. Der erste heißt Erwachen heiterer Empfindungen bei Ankunft auf dem Lande. Und ich finde, man hört richtig, wie dem Protagonisten das Herz aufgeht. Als würde er einen Hügel hinaufsteigen, schon mit Erwartung auf das, was gleich kommt. Und dann mit der Fermate ist der Blick frei und weit. Und es ist, wie wenn man vor Glück und Erfüllung einmal so richtig die Luft einzieht. Der zweite Satz heißt Szene am Bach, da plätschert und wogt es. Der dritte heißt lustiges Zusammensein der Landleute, das jäh durch den vierten Satz unterbrochen wird, Gewitter, Sturm. Und dann kommt der letzte Satz, Hirtengesang, frohe und dankbare Gefühle nach dem Sturm. Ein fantastisches Werk, wie gesagt. Und Christine Osif, die wünscht sich eine ganz bestimmte Aufnahme mit Carlos Kleiber am Pult. Und sie hat uns geschrieben, dass sie diese Aufnahme vor 20 Jahren an ihrem Geburtstag gehört habe und in Tränen ausgebrochen sei, weil es sie so sehr berührt hat. Frau Osif, ich hoffe, Sie haben die Taschentücher griffbereit, denn jetzt gibt's hier bei den WDR3 Lieblingsstücken die Sinfonie Nummer 6 in F-Dur, auch bekannt als die Pastorale von Ludwig van Beethoven, in einer Aufnahme mit dem Bayerischen Staatsorchester unter der Leitung von Carlos Kleiber.

Okay.

Die Sinfonie Nummer 6 in F-Dur, die Pastorale von Ludwig van Beethoven. Carlos Kleiber hat das Bayerische Staatsorchester dirigiert. Es ist eine Aufnahme aus dem Jahre 1983 und ein Musikwunsch von Christine Osif aus Solingen. Sie hören die Lieblingsstücke auf WDR 3, heute mit Nele Freudenberger. Und ich weiß nicht so genau, warum sich die Blockflötistin Michaela Petri und der Pianist Keith Jarrett zusammengetan haben, um erstmal die Flötensonaten von Georg Friedrich Händel aufzunehmen. Ich weiß also nicht, wer hier an wen herangetreten ist, wessen Idee es war, möglicherweise die von Jarrett. Er hat sich immer wieder mit älterer Musik auch befasst und sie aufgenommen. Überhaupt hat er immer auch eher zwischen guter und schlechter Musik unterschieden als zwischen E und U oder Barock, Klassik und so weiter. Eigentlich hat er alles gespielt, vorausgesetzt, es handelte sich in seinen Augen um gute Musik. Auch wenn die Kombination jetzt aus einer klassisch geschulten Blockflötistin und einem Pianisten, der dann doch überwiegend Jazz spielt, erstmal komisch klingt, eigentlich ist es sogar sehr plausibel, denn die barocken Stücke verlangen Improvisation, also Jazz-Terrain und damit das von Jarrett. Als Blockflötistin spielt Michaela Petri ja überwiegend Barockmusik, ist also auch geschult in puncto Improvisation, aber eben doch anders als ein Jazzer. Ich glaube, für sie ist dieses Experiment damals noch viel spannender und aufregender gewesen als für Jarrett. 1990 haben die beiden sich dann im Studio getroffen und unter anderem diese Flötensonate in C-Dur, Händel-Werke-Verzeichnis 365 aufgenommen.

0: Die Flötensonate in C-Dur, Händel-Werke, Verzeichnis 365 von Georg Friedrich Händel, Mikala Petri und Keith Jarrett haben gespielt. Ich weiß nicht, ob Sie schon von Anfang an von den heutigen Lieblingsstücken hier bei WDR3 mit dabei sind. Wir haben nämlich die Sendung eröffnet mit einem Stück, das zumindest Teil eines Musikwunsches unserer Hörerin Eva-Maria Deister ist. Sie hat sich eine Aufnahme gewünscht des Ensembles Percussion de Strasbourg von den 8 Inventions Opus 45 von Miloslav Kabelac, der ein großer Fan übrigens von Schlagwerk gewesen ist. Und aus diesen 8 Inventions haben wir zu Anfang schon mal eine gespielt und die 8. Und jetzt kommen noch 2. Und ich habe jetzt Frau Deister aus Bielefeld am Telefon. Frau Deister, wo und wie sind Sie überhaupt auf Miloslav Kabelac gestoßen? Das ist ja nun ein Komponist, von dem man jetzt nicht jeden Tag was hört.
1: Ja, ich bin auf ihn gestoßen, als ich studiert habe, als ich 22 Jahre war. Und jetzt bin ich 72.
0: Okay, eine Weile her.
1: Ja, ich erinnere mich noch immer an diese beiden Stücke, weil ich die als öffentliche Prüfung aufzuführen hatte. Ich hatte da eine Bewegungsstudie zu entwickeln. Und ich die beiden Stücke, also es war damals die erste und die 4. Invention vorgeführt habe und sie beide so kontrastreich, insgesamt finde ich die 8 Inventionen so kontrastreich, so einfach intensiv.
0: Sie haben Rhythmik studiert, habe ich gelesen.
1: Ja.
0: Was macht man denn? In der Tat, also mir ist so gar nicht eingefallen, was man als Rhythmiker beruflich so macht.
1: Also die offizielle Bezeichnung ist, ich bin staatlich geprüfte Lehrerin für das Hauptfach Rhythmik. So, als Rhythmiklehrerin können Sie allen Altersstufen arbeiten. Es geht immer darum, dass die Person, die in den Raum kommt, die bringt das Thema mit. Und der helfen Sie, dieses Thema zu bearbeiten und daraus was zu entwickeln. Ist ganz viel Förderarbeit. Also ich habe viel Frühförderung gemacht. Ich stehe hier gerade an einem Heim, weil ich noch arbeite, wo ich einzelne Menschen besuche und deren Themen halt versuche mit zu bearbeiten. Rhythmik ist eigentlich eine Mischung aus Bewegung und Musik. Sie haben eine Prüfung, ein pädagogisches Prüfungsfach und auch ein künstlerisches.
0: Das heißt, es geht in die therapeutische Richtung.
1: Es ist halt, hat alles. Es hat von der Pädagogik über die Therapie bis zur Kunst. Und mir ist so wichtig, wissen Sie, dass Kunst Seelennahrung ist. Wir brauchen das in der Welt so. Und es wird oft als Luxusgut gehandhabt.
0: Das stimmt, da haben Sie vollkommen recht.
1: Also ich habe mit ganz vielen sehr schwierigen Patienten gearbeitet, also die schwierige Probleme hatten. Und ich habe immer über Singen oder Musik es geschafft, einen Zugang zu finden.
0: Und jetzt haben Sie sich eben eine noch hier diese Inventions gewünscht. Sie haben gerade schon gesagt, warum und dass Sie das in der Schule hatten, nicht in der Schule, im Studium. Chorale und Scherzo heißen diese beiden Stücke. Und warum finden Sie, dass diese beiden so besonders gut zueinander passen, so gut miteinander harmonieren?
1: Also ich habe bei diesem ganz langsamen Stück, habe ich eben so ganz lange, sagen wir, es ist ja so ein bisschen asiatisch, dieses langsame. Und ich finde, das Leben ist manchmal so, wissen Sie, es besteht ja aus Polaritäten. Und ich konnte da zumindest meine beiden Seiten, ich bin eine eher scheue Person, sage ich jetzt mal. Und wenn es aber um was geht, was mir richtig, richtig wichtig ist, dann knall ich los. Und ich finde, dieses eine Stück symbolisiert das so schön, dieses stille, in sich gekehrte, in sich ruhende. Und dieses Stück, was dann so losknallt, ich habe heute noch fast die ganzen Bewegungen im Kopf. Das zeigt diese andere Seite, die ich habe.
0: Also ein wahnsinnig persönlicher Wunsch von Ihnen. Herzlichen Dank, Frau Deister. Ich wünsche Ihnen noch einen ganz schönen Sonntag, auch wenn Sie offenbar noch arbeiten müssen. Und Sie sollten jetzt mal ans Radio gehen, denn jetzt kommen natürlich Ihre Wünsche. Die Invention. Wunderbar. Die Inventions 1 und 4, Chorale und Scherzo. Aus den Inventions
1: Ganz
0: Opus.
1: Herzlichen Dank.
0: Ich danke Ihnen.
1: Ich freue mich sehr.
0: Ja, tschüss.
1: Tschüss.
0: Von Miloslav Kabelac sind diese Inventions.

0: Aus den Inventions Opus 45 von Miloslav Kabelac waren das die Nummern 1 und 4, Chorale und Scherzo gespielt haben. Les Percussions de Strasbourg, und das war ein Wunsch von unserer Hörerin Eva Maria Deister. Wenn Sie, meine Damen und Herren, auch einen Musikwunsch an uns haben, mit dem Sie möglicherweise auch eine ganz konkrete Geschichte oder Situation verbinden, dann freuen wir uns immer, wenn Sie sich bei uns melden. Entweder können Sie uns eine Mail schreiben an wdr3lieblingsstücke@wdr.de oder Sie können natürlich auch die WDR3-App nutzen und wir geben unser Bestes, Ihren Musikwunsch zu erfüllen, egal ob es um ein Stück oder eine ganz konkrete Aufnahme geht.
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0: Sie hören die Lieblingsstücke auf WDR 3 heute mit Nele Freudenberger. Und wir haben jetzt nochmal eine Flötensonate von Johann Sebastian Bach für Sie in der Aufnahme mit Mika Lapetri und Keith Jarrett. Es ist die Sonate in A-Dur, Bach-Werke-Verzeichnis 1032.

Die Flötensonate in A-Dur, Bachwerkeverzeichnis 1032 von Johann Sebastian Bach, gespielt von Michala Petri und Keith Jarrett. Und das war schon die zweite Aufnahme, die die beiden gemeinsam gemacht haben. Und während Michala Petri bei der ersten, bei der sie Werke von Händel gespielt haben, sich noch total akribisch vorbereitet hat, hat sie dann bei der Bach-Aufnahme vor allem den technischen Teil der Musik, so gut sie eben konnte, gelernt. Das erzählt sie im Booklet. Aber sie hat die Verzierung und die Improvisation dann einfach auf sich zukommen lassen, im ganz direkten Kontakt mit Jarrett, damit das Ganze dann eben den Fluss von Bachs Musik noch mehr unterstreicht. Und Jarrett, der denkt ja ohnehin, dass Bach immer viel zu verkopft gespielt würde, eben weil seine Musik so unfassbar schlau gemacht ist. Er findet aber, man müsse weg von der Intellektualität, damit man Bachs Musik nicht mit einer Schwere belastet, die ihr die Vitalität nimmt. Interessanter Gedanke. Aber jetzt haben wir hier bei WDR 3 den Lieblingsstücken wieder einen Hörerwunsch, und zwar von Bernhard Nolden aus Dortmund-Applerbeck. Er wünscht sich Musik von Ferruccio Busoni, der sich seinerseits immer wieder mit der Musik von Johann Sebastian Bach auseinandergesetzt hat, und zwar auf sehr intellektuelle Weise, ganz anders als Jarrett sich das wünscht. Busonis Bach-Transkriptionen, die sind auch immer wieder heftig attackiert worden, und er verteidigt sich folgendermaßen. Jede Notation ist schon Transkription eines abstrakten Einfalls. Mit dem Augenblick, da die Feder sich seiner bemächtigt, verliert der Gedanke seine Originalgestalt. Auch der Vortrag eines Werks ist eine Transkription, und auch dieser kann, er mag noch so frei sich gebärden, niemals das Original aus der Welt schaffen. Denn das musikalische Kunstwerk besteht vor seinem Ertönen und nachdem es vorübergeklungen, ganz und unversehrt da. Es ist zugleich in und außer der Zeit. Was für ein unglaublicher Gedanke, naheliegend, aber trotzdem ganz schön klug. Angeblich hat Busoni übrigens alles Chaotische gehasst und einen Sinn für Form gehabt. Trotzdem hat seine Musik ganz oft etwas Freischwebendes, und dieser Widerspruch, der findet sich in seiner Fantasia Contrapuntistica, mit der er versucht, die letzte fragmentarische Fuge aus Bachs, die Kunst der Fuge, fertigzustellen. Herr Nolden, hier also für Sie Ferruccio Busonis Fantasia Contrapuntistica für zwei Klaviere. Es spielen Michele Campanella und Laura De Fusco.

Die Fantasia Contrapuntistica für zwei Klaviere von Ferruccio Busoni gespielt haben Michele Campanella und Laura de Fusco. Und das war ein Musikwunsch von Bernhard Nolden aus Dortmund. Busoni, der versucht in diesem Stück die letzte Fuge aus Bachs Kunst der Fuge fertigzustellen. Es landet aber noch eine ganze Menge Busoni in diesem Versuch. Das ist mehr eine Auseinandersetzung als ein wirklich ernst gemeinter Versuch mit Gültigkeit. Während Busoni hier regelrecht in die barocke Klangwelt eintaucht, strampelt Mozart sich mit seinen Werken immer weiter frei von den barocken Vorgaben. Im Vergleich zum strengen Kontrapunkt klingt seine Musik immer herrlich leicht und befreit. Und seinen Anfang nimmt alles in Mannheim, wo Mozart alles Erlebte aufsaugt wie ein Schwamm. Die Mannheimer Hofkapelle als exzellentes Orchester und die Mannheimer Schule, die die alte Musik förmlich auf den Kopf stellt. Mozart atmet es ein und im eigenen Stil wieder aus. Das ist ungeheuerlich. Wann immer er in Mannheim zu Besuch ist, scheint seine Musik einen Schritt weiter zu gehen und alles im Salzburger Geschmack weiter hinter sich zu lassen. Und eins der musikalischen Beweisstücke sind seine 6 Violinsonaten, die Kurfürstinnensonaten. Fast alle nur zweisätzig, ohne Adagio, aber dafür voller Mannheimer Ideen. Hier bei den WDR3-Lieblingsstücken gibt es jetzt die G-Dur-Sonate, Köchelverzeichnis 301.

Die Violinsonate in G-Dur, Köchelverzeichnis 301 von Wolfgang Amadeus Mozart, gespielt haben Itzhak Perlman und Daniel Barenboim. So, und jetzt ist es soweit, die Auflösung von unserem Musikrätsel. Aber erst gibt es das WDR 3 Lieblingsstücke-Rätsel natürlich auch nochmal im Ganzen zu hören.

0: Welches Stück haben wir heute gesucht? Ich habe jetzt Elke Sassen aus Solingen am Telefon. Frau Sassen, was war's?
1: Hallo, es war meiner Meinung nach Enigma von Edward Elgar und ich habe es an Nimrod erkannt.
0: Hervorragend. Genau so ist es. Es sind die Enigma-Variationen von Elgar. Gehört das mit zu den zu Ihren persönlichen Lieblingsstücken?
1: Ja, ich höre Elgar ganz gerne, muss ich sagen. Natürlich besonders bekannt durch Pomp and Circumstance, wo ich jedes Jahr das aus England gucke. Das wird immer am Schluss gespielt und die Leute sind immer so begeistert. Also von daher kenne ich also Elgar auch.
0: Und diese Nimrod-Variation, die haben Sie ja jetzt ganz konkret benannt.
1: Ja, und zwar weiß ich, dass er da mehrere Variationen geschrieben hat und hat die Bekannten zugeordnet. Ob die sich immer erkannt haben, weiß ich nicht. Aber ich weiß, dass der Nimrod irgendjemand war, der gerne gejagt hat.
0: Das ist
1: nur das, was ich weiß darüber.
0: Das mehr weiß ich jetzt ehrlich gesagt aus dem Stand auch nicht. Aber ich finde auch, dass diese Nimrod-Variation eigentlich eine der schönsten aus dem ganzen Stück ist. Ich danke Ihnen sehr fürs Mitspielen, wünsche Ihnen noch einen schönen Sonntag und dann viel Freude mit der WDR3-Tasse, die dann in den nächsten Tag bei Ihnen ankommt.
1: Ich bedanke mich und wünsche Ihnen auch einen schönen Tag noch.
0: Dankeschön.
1: Auf Wiederhören. Tschüss. Jo.
0: Und Sie können nächste Woche auch wieder mitraten bei unserem Lieblingsstücke-Rätsel. Wieder mit Aussicht auf den WDR3-Kaffeepott. Aber jetzt gibt's das Stück, das wir heute gesucht haben, in voller Länge. Die Enigma-Variation von Edward Elgar. Daniel Barenboim dirigiert das London Philharmonic Orchestra.

Die Enigma-Variation von Edward Elgar. Daniel Barenboim hat das London Philharmonic Orchestra dirigiert. Und damit geht der erste Teil der Lieblingsstücke hier bei WDR 3 auch schon wieder zu Ende. Redakteur dieser Sendung war Frank Hilberg. Mein Name ist Nele Freudenberger. Wir sagen Tschüss und wünschen Ihnen noch einen schönen Sonntag. Oder aber Sie bleiben einfach dran und dann hören wir uns gleich mit dem zweiten Teil der Lieblingsstücke wieder.

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0: 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Es ist 12 Uhr. 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
2: Die Nachrichten mit Katja Ruppenthal. Guten Tag.
3: Diese Tat ist ein Angriff auf unsere offene Gesellschaft, auf unsere Art zu leben und zusammenzuleben.
2: Bundespräsident Steinmeier hat den mutmaßlichen Anschlag auf den Christopher Street Day in Berlin verurteilt. Im Tiergarten sind gestern Abend mehrere Menschen von einem Auto angefahren worden. Eine Frau starb, mindestens 16 weitere Menschen wurden teils schwer verletzt. Der CSD wurde abgebrochen. Wie das abgelaufen ist, beschreibt aus Berlin Sebastian Schöbel.
4: Da muss man wirklich sagen, da haben die Veranstalter des CSD gemeinsam mit der Polizei und der Feuerwehr wirklich ganze Arbeit geleistet. Die haben hier auf großen Videoleinwänden das Wort evakuieren eingeblendet, haben die Leute dann hier, das waren ja tausende Menschen, die sich hier im Tiergarten an diesem Ort und am Brandenburger Tor aufgehalten haben, die haben die dann sicher vom Platz weggebracht, dass die dann nach Hause fahren konnten, den Platz verlassen konnten, diese Gegend hier verlassen konnten. Denn wir dürfen nicht vergessen, der Täter oder die Täter waren ja da noch unterwegs, waren noch in der Menge und sind geflohen. Und trotzdem hat diese Evakuierung nach den bisherigen Erkenntnissen, die wir haben, hat gut funktioniert.
2: Die Polizei fahndet weiterhin nach einem 21-Jährigen, der vermutlich an der Tat beteiligt war. Die Ermittler schreiben ihn der islamistischen Szene zu. Es ist aber unklar, ob er das Auto gefahren hat. ARD-Sicherheitsexperte Holger Schmidt ordnet die laufende Fahndung nach dem Mann ein.
5: Die Gefahr durch diesen Mann, die halte ich für real. Und es ist ja durchaus so, dass die gesamte Situation in vielem wirklich an den Anschlag auf dem Breitscheidplatz erinnert, auf den Weihnachtsmarkt. Und die Situation eigentlich wirklich an ganz vielen Punkten sehr, sehr ähnlich ist. Und nochmal zur Erinnerung, damals der Attentäter hat es durchaus geschafft, sich durch halb Europa zu bewegen, bis er dann in Norditalien von einer Streife erkannt und aufgegriffen und bei der Festnahme erschossen worden ist. Also wenn ich das jetzt eins und eins nebeneinander stelle, dann kann es auch in diesem Fall durchaus sein, dass die Fahndung noch Zeit in Anspruch nimmt.
2: Im Südwesten Frankreichs haben die Waldbrände den Großraum Bordeaux erreicht. Mehr als 200.000 Menschen mussten bereits in Sicherheit gebracht werden. Die Feuer rücken weiter an die Großstadt Bordeaux heran. Auch in Spanien weiten sich die Flammen immer weiter aus. Hans-Günther Kellner, WDR Madrid.
6: Zu den drei Bränden im Großraum Madrid mit 45.000 Hektar verbrannter Fläche ist nun ein Feuer im Val d'Uixó, der Region Valencia, hinzugekommen, wo die Löschmannschaften Flammen auf einer Front von 21 Kilometern bekämpfen. Die Bürgermeisterin des Orts Laval, Tania Banyos, erklärt, das Feuer sei völlig außer Kontrolle. 16.000 Menschen seien evakuiert worden. Wer nicht evakuiert wurde, soll seine Wohnung nicht verlassen. Unterdessen sind auch im Großraum Madrid weitere kleine Ortschaften evakuiert worden. Somit sind dort insgesamt rund 100.000 Menschen entweder aufgefordert, ihre Häuser zu verlassen oder im Gegenteil zu Hause zu bleiben.
2: Auch das ist heute Thema. Die Waldsiedlung in Berlin-Zehlendorf ist zum UNESCO-Weltkulturerbe gekürt worden. Es war die einzige deutsche Nominierung für die aktuelle Aufnahmerunde. Auf Mallorca wollen Inselbewohner heute wieder gegen Massentourismus demonstrieren. Sie kritisieren steigende Mieten und eine überlastete Infrastruktur. In Brasilien stehen HIV und AIDS ab heute im Fokus. Fachleute und Betroffene sehen in der diesjährigen Welt-AIDS-Konferenz einen entscheidenden Moment, weil Gelder für die Bekämpfung der Krankheit zuletzt gekürzt wurden. Fußballweltmeister Spanien richtet sich mit einer Geste an die Menschen, die von den Waldbränden betroffen sind. Der spanische Fußballverband stellt das Teamhotel der Mannschaft als Notunterkunft zur Verfügung. Damit stehen 48 Doppelzimmer nordwestlich von Madrid bereit. Normalerweise werden die Zimmer von den spanischen Auswahlteams genutzt. Das war WDR aktuell. Und das Wetter in Nordrhein-Westfalen, südlich der Ruhr noch freundlich, am Niederrhein und im Münsterland bewölkt und Schauer, kurze Gewitter und Starkregen. In Solingen 23 Grad, in Neuss 24 und in Bergheim 25 Grad. Morgen mehr Wolken als Sonne, gebietsweise ziehen Schauer durch bei 17 bis 26 Grad. Die Zeit 12.04 Uhr.
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7: mit Nele Freudenberger. Schön, dass Sie an diesem Sonntagmittag mit dabei sind. In diesem Jahr, da werden die Bayreuther Festspiele 150 Jahre alt. Das sind 150 Jahre grüner Hügel, Klatsch und Tratsch und natürlich ganz vorneweg die Musik Richard Wagners, um die es ja eigentlich geht, der ein Festival schaffen wollte, das für jeden ist, nicht museal in Theatern verstaubt, nicht nur für eine Elite ist, sondern wirklich für alle. Zu einem erschwinglichen Eintrittspreis. So schwebte Wagner das zumindest vor. Das hat sich hier zugegebenermaßen ein bisschen geändert. Aber was er wollte, das war die gesellschaftlichen Barrieren aufheben. Schöner Gedanke. Am Freitag sind die Jubiläumsfestspiele eröffnet worden. Und zwar nicht mit Musik von Wagner, sondern von Ludwig van Beethoven. Seine 9. Sinfonie stand auf dem Programm und Christian Thielemann am Pult. Aber Musik von Wagner, die hat es natürlich dann auch gegeben. Und eine Festrede von Nike Wagner. Respekt, die Wagners sind immer für eine Überraschung gut. Nach den Grabenkämpfen zwischen Katharina und Nike vor einigen Jahren war das eher nicht zu erwarten. Aber zurück zu Wagner und den Lieblingsstücken. Denn wenn schon Bayreuth Festival, dann muss es ja auch einen Ring geben. Und deshalb ist unser Meisterstück bei WDR 3 heute die Walküre. Michael Lohse und Christoph Rath stellen Ihnen das Werk vor.
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8: Die Musik unseres heutigen Meisterstücks wurde zu Lebzeiten des Komponisten sogar im Zirkus gespielt. Die Nationalsozialisten nutzten sie für ihre Propaganda und auch die Filmmusik hat sich gern bei ihr bedient, zum Beispiel Francis Ford Coppola in Apocalypse Now. Von der Werbung mal ganz abgesehen. Ein echter Welthit also. Die Rede ist vom rasanten Walkürenritt aus Richard Wagners Musikdrama Die Walküre, die zweite Oper aus seinem Vierteiler Der Ring des Nibelungen.

0: Walküren bei Wagner, das sind göttliche Kriegerinnen und zugleich die Töchter von Göttervater Wotan. Eine dieser Walküren ist Wotans Liebling. Sie heißt Brünnhilde. Sie taucht erst im weiteren Verlauf der Oper auf, doch der Beginn der Walküre ist deshalb nicht weniger rasant. Mitten in einem Sturm sucht der herumirrende Siegmund Schutz in der Herberge eines braven Ehepaars. Wes Herd dies auch sei, hier muss ich rasten.
1: Wes Herd dies auch sei, hier muss ich rasten.
0: Der unerwartete Gast Siegmund und die Hausherrin Sieglinde finden schnell einen Draht zueinander. Kein Wunder, denn sie sind Geschwister. Der dramatische Clou aber besteht darin, sie wissen es nicht.

0: Richard Wagner ist in Deutschland seit den Dresdner Maiaufständen von 1849 nicht gut gelitten. Also sucht er in der Schweiz sein Exil. Angeekelt von allem, was nach Tradition riecht, entwickelt Wagner hochfliegende Pläne. Das gilt auch für die Sprache seiner Textbücher. Für das Kunstwerk der Zukunft scheint ihm der Stabreim das geeignete Mittel. Benachbarte Wörter haben denselben Anfangslaut.
1: Winterstürme wichen dem Wonnemond. In mildem Lichte leuchtet der Lenz.
0: Diese heute halb altertümlich, halb komisch wirkende Sprache soll eine Brücke schlagen zwischen unbewusst naturhaftem Empfinden und rationalem Verständnis.

Inzwischen ist auch Hunding heimgekehrt, der grimmige Hausherr und Ehemann von Sieglinde. Er gewährt seinem Gast Siegmund zwar für eine Nacht freien Aufenthalt, dann aber soll er schleunigst weiterziehen. Merken Sie's, hier bahnt sich eine echte Männerfeindschaft an.

Während Hunding von Sieglinde mit einem Schlaftrunk ins Reich der Träume geschickt wird, kommen sich Gast Siegmund und Sieglinde näher und näher. Es folgt einer der musikalischen Höhepunkte. Siegmund stimmt die sogenannten Welserufe an. So verrät er den Namen seines Vaters. Tenöre liefern sich hier gern einen olympischen Wettkampf. Wer kann am längsten? Eine Kraftprobe für stimmliche Helden.

Den Weltrekord hält übrigens bis heute ein Däne, der Tenor Lauritz Melchior. 1940 kommt er auf über 17 Sekunden ohne Atem zu holen. Bei so viel Potenz darf es nicht verwundern, dass Sex auch beim Treffen zwischen Siegmund und Sieglinde nicht fehlen darf. Zur Erinnerung, die beiden sind Zwillinge. Das Ergebnis dieser Nacht wird später auf den Namen Siegfried hören.

0: So viel Inzest und Tabubruch bringt die Kritiker auf die Palme. Der berühmteste Scharfrichter zu Wagners Zeit ist Eduard Hanslick.
1: Das sittlich Widerwärtige der mit so viel Glut ausgemalten Blutschande werden wir aber niemals überwinden. Man kennt die Vorliebe Wagners für dergleichen Szenen und Probleme. Hier ist der Greuel umso tadelswerter, als er vollständig unnötig ist.
0: Doch diese Kritik lässt Wagner kalt. Er hat seine ganz eigene Weltsicht und auch seine individuelle Arbeitsweise. Wie in allen seinen großen Opern schreibt Wagner auch das Textbuch für den Ring selbst. Die fertigen Libretti trägt er testweise im erlauchten privaten Kreis vor, noch ganz ohne Musik.
2: Als ich gegen Abend eintraf, ward sogleich das Rheingold gelesen. Und da es noch nicht zu spät schien und jede Anstrengung mir als unschädlich zugetraut wurde, ließ ich bis Mitternacht auch noch die Walküre folgen.

Wir sind im zweiten Akt angekommen und in einem wilden Felsengebirge. Dort begegnen wir Göttervater Wotan. Noch hält er alle Machtfäden in der Hand.

Macht. Das ist eines der grundlegenden Themen im gesamten Ring. Es geht um Gier und Korruption, um die Fragen von Recht, um den freien Willen des Einzelnen und um eine komplexe Gesellschaft. Außerdem geht es um starke Frauen, die entweder gegen das patriarchale Machtgefüge rebellieren oder es stützen. Merken Sie was? Genau diese Themen machen Wagner bis heute so populär und sicher auch umstritten. In der alten germanischen Götterwelt entdeckt Wagner menschliche Verhaltensformen, die uns alle betreffen, zu seinen Lebzeiten, heute und garantiert auch in Zukunft. Da nimmt man die verquast antiquierte Sprache seiner Textbücher doch gern in Kauf. Inzwischen ist auch Brünnhilde aufgetreten. Knackige Rhythmen, ein ständiges Auf und Ab der Gesangsstimme, volle Orchesterbegleitung. Damit gelingt Wagner ein Opernhit. Nicht zuletzt wegen der kultverdächtigen Textzeile Hoyo Toho, Hoyo Toho, Haya Ha.

0: Das Walkürenmotiv ist das wohl bekannteste aller Leitmotive, mit denen Wagner seine vierteilige Riesenoper ausstattet. Leitmotive sollen die Handlung, die Figuren und ihre Gedanken ankündigen und sie miteinander verknüpfen. Die Leitmotive bilden die eigentliche DNA des Ring, wie Wagner schreibt.
1: Ein jederzeit charakteristisches Gewebe der Hauptthemen, das sich nicht über eine Szene, sondern über das ganze Drama, und zwar in innigster Beziehung zur dichterischen Absicht, ausbreitet.

Mit Brünnhilde ist nicht zu spaßen. Sie gibt sich widerspenstig und weigert sich, Wotans Wunsch zu erfüllen und Hunding zum Sieg zu verhelfen. Stattdessen schlägt sie sich auf Siegmunds Seite. Bald aber wird es Wotan zu bunt. Angestachelt von seiner chronisch eifersüchtigen Gattin Fricka, bringt er mit seinem Speer gleich beide Männer zur Strecke, Hunding und Siegmund. Und sogar auf seine Lieblingswalküre Brünnhilde hatte einen Hals. Weh der Verbrecherin, furchtbar sei die Freche gestraft.

Das ist großes Ohrenkino. Man hört förmlich, wie Wotan wütend mit den Füßen aufstampft. Da braucht es nicht mal ein Bühnenbild. Und spätestens jetzt ist klar, das alles wird kein gutes Ende nehmen.

Zu Beginn des dritten Aktes ertönt er dann ganz ungetrübt, der berühmte Walkürenritt. Wir sind auf dem Walkürenfelsen, Treffpunkt aller Töchter von Wotan. Und hier nun fällt Wotan das harte Urteil über Brünnhilde. Sie soll ihre Göttlichkeit verlieren und aus der Gemeinschaft verstoßen werden. Außerdem soll sie von einem Feuerring umgeben in tiefen Schlaf fallen und dem ersten Mann gehören, der sie wieder erweckt. Brünnhilde bettelt um Gnade und macht einen Kompromissvorschlag. Nicht jeder erstbeste Mann soll die Flammen überwinden können, sondern nur ein furchtloser Held. Sie ahnen schon, wieder läuft alles auf den Helden Siegfried zu. Wotan geht tatsächlich auf Brünnhildes Vorschlag ein und nimmt feierlich Abschied von seiner Lieblingstochter.

Die geplante Uraufführung will einfach nicht zustande kommen, bis schließlich der bayerische König Ludwig II. Die Premiere anordnet. Endlich, am 26. Juni 1870, hebt sich im Theater von München der Vorhang. Wagner selbst glänzt durch Abwesenheit, nimmt jedoch vergnügt die Nachricht vom Premierenjubel zur Kenntnis. Zwar wird es bis zur ersten vollständigen Aufführung des Ring noch 6 Jahre dauern, doch bereits mit der Walküre ist Wagners Idee von einem neuen Theater voll durchgeschlagen.

Die Walküre aus dem Ring des Nibelungen von Richard Wagner. Heute unser WDR3-Meisterstück. 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Und weil natürlich die Zeit jetzt nicht reicht, Ihnen hier die komplette Walküre zu präsentieren, beschränken wir uns auf die dritte Szene aus dem dritten Akt, also den Schluss. Singen Birgit Nilsson und Hans Hotter, während Georg Scholti die Wiener Philharmoniker dirigiert. Das ist eine Aufnahme aus dem Jahre 1966.

0: Der dritte Akt, dritte Szene aus der Oper Die Walküre von Richard Wagner. Georg Scholti hat hier die Wiener Philharmoniker dirigiert. Gesungen haben Birgit Nilsson und Hans Hotter. Und das waren die Lieblingsstücke auch schon wieder für heute. Frank Hilberg hatte Redaktion. Mein Name ist Nele Freudenberger. Wir sagen Tschüss und wünschen Ihnen selbstverständlich noch einen schönen Restsonntag. Und wenn Sie die Sendung nochmal hören wollen, dann können Sie das tun. Sie wird gleich online bereitstehen.
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1: 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Es ist 13 Uhr. 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
3: Die Nachrichten mit Katja Ruppenthal. Guten Tag.
4: Das ist nicht der erste Anschlag, den wir erleben müssen. Wir vernetzen uns alle sehr schnell und es fühlen sich alle gleichzeitig parallel weltweit angegriffen.
3: Der Queerbeauftragte des Berliner Senats, Pantisano, ist bestürzt über den mutmaßlichen Anschlag auf den Christopher Street Day in Berlin. Gestern Abend wurden mehrere Menschen im Berliner Tiergarten von einem Auto angefahren. Eine Frau starb, mindestens 16 weitere Menschen wurden teils schwer verletzt. Der oder die mutmaßlichen Täter sind bislang nicht gefasst. Weil der mutmaßliche Anschlag möglicherweise gezielt gegen die queere Community gerichtet war, bittet der Berliner Queerbeauftragte um Solidarität.
4: Das ist meine Warnung an alle Menschen, die vielleicht nicht selbst Teil der queeren Community sind. Versuchen Sie wirklich, sich ans Herz zu fassen und zu akzeptieren, dass es uns gibt, dass wir unsere Sichtbarkeit brauchen und dass wir vor allen Dingen auch das Recht haben müssen, wie es unser Grundgesetz verspricht, hier alle gleichwertig und gleich behandelt zu werden und leben zu können.
3: Die Polizei fahndet weiter nach einem 21-Jährigen, der vermutlich an der Tat beteiligt sein soll. Simon Lanzerath, was ist über den Verdächtigen bekannt?
5: Die Reporter des Recherchenetzwerks von WDR, NDR und Süddeutscher Zeitung berichten, dass der gesuchte Abdul B. als islamistischer Gefährder galt. Er soll versucht haben, nach Syrien auszureisen, um sich der Terrororganisation IS anzuschließen. Vergangenes Jahr sei er bei einer Rückreise aus dem Libanon am Berliner Flughafen BER festgenommen worden. Laut Ermittlerkreisen soll er bis Mai dieses Jahres auch in Untersuchungshaft gesessen haben. Unklar ist, ob Abdul B. der Fahrer des Autos ist, mit dem der mutmaßliche Anschlag begangen worden ist. Die Berliner Polizei fahndet öffentlich mit einem Foto nach ihm.
3: Bundespräsident Steinmeier hat sich erschüttert gezeigt über die Gewalttat beim CSD in Berlin. Er sprach von einem Angriff auf unsere offene Gesellschaft. Steinmeier äußerte sich beim Besuch des großen Tempelfestes in Hamm. Zum Fest am zweitgrößten Hindu-Tempel in ganz Europa kommen jeden Sommer tausende Menschen aus ganz Europa. Aus Hamm Daniel Schmitz.
6: Die Ansprache von Bundespräsident Steinmeier hat die Gemeinde auf einer Leinwand vor dem Tempel übertragen. Steinmeier würdigte den Tempel als Ort der Begegnung, an dem zu spüren sei, wie reich und vielfältig das religiöse Leben in Deutschland mittlerweile sei. Der oberste Priester des Hammer Tempels hatte den Bundespräsidenten schon mehrfach zum Tempelfest eingeladen. Steinmeier dankte ihm und allen Menschen, die sich für den Dialog der Religionen und ein respektvolles Miteinander einsetzen.
3: Und auch das ist heute Thema. Amsterdam reagiert auf den tödlichen Vorfall beim CSD in Berlin. Für die laufende World Pride dort sollen die Sicherheitsmaßnahmen verschärft werden. In Frankreich nähern sich die Waldbrände der Großstadt Bordeaux. In der Region wurden inzwischen mehr als 220.000 Menschen in Sicherheit gebracht. Der Iran hat nach eigenen Angaben 6 Handelsschiffe vor einer Durchfahrt durch die Straße von Hormuz gestoppt. Der Streit um die Durchfahrtsrechte auf der wichtigen Route für Öl und Gas gilt als Auslöser für die neuen Angriffe der USA. Heute Abend geht auf der Düsseldorfer Rheinkirmes die letzte Zuckerwatte über den Tresen. Nach 10 Tagen ist Schluss. Der Chef des für die Kirmes verantwortlichen St. Sebastianus Schützenvereins, Andreas Paul Stieber, ist zufrieden.
7: Die Rheinkirmes hat mit 4,1 Millionen Besuchern so viel Applaus bekommen wie selten zuvor. Die Menschen sind glücklich über den Platz gegangen. Es gab keine Zwischenfälle. Wir haben ein Fest erlebt für alle Generationen mit 2 großartigen Drohnenshows, mit einem fantastischen Feuerwerk am Ende, ohne irgendwelche Zwischenfälle.
3: Auch Polizei und Feuerwehr ziehen eine insgesamt positive Bilanz. Das war WDR aktuell. Und das Wetter in Nordrhein-Westfalen, meist stark bewölkt, örtlich Schauer, zum Abend hin auch kurze Gewitter, teils mit Starkregen und stürmischen Böen. In Olpe 22 Grad, in Recklinghausen 23 und in Troisdorf 26 Grad. Morgen mehr Wolken als Sonne, gebietsweise ziehen Schauer durch, bei 17 bis 26 Grad, am Dienstag meist sonnig bis 32 Grad. Die Zeit 13.04 Uhr.
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Nimm sie hin, denn diese Lieder aus der fernen Geliebten von Ludwig van Beethoven mit Dietrich Fischer-Dieskau und Jörg Demus am Klavier. Es gibt Zitate, mit denen sich eine Botschaft verbindet. Robert Schumann lässt dieses Lied gegen Ende seiner zweiten Symphonie als eine Art Widmung an sein Publikum aufleuchten. Es ist eine Liebesbotschaft, die Schumann hier zitiert. In mir paukt und trompetet es sehr. Ich weiß gar nicht, was daraus werden wird, schrieb Schumann im September 1845 an Felix Mendelssohn Bartholdy. Was daraus wurde, war seine zweite Symphonie, die ein eher gespaltenes Echo fand. Der Todestag von Robert Schumann jährt sich am 29. Juli zum 170. Mal und der Komponist steht aus diesem Anlass im Mittelpunkt dieser Folge von WDR3 persönlich, zu der sie Daniel Hope sehr herzlich begrüßt. Aus der Symphonie Nummer 2 in C-Dur, Opus 61, hören wir den vierten Satz, Allegro molto vivace.

Das Orchestre Révolutionnaire et Romantique spielte den vierten Satz aus der zweiten Symphonie von Robert Schumann. Die Rezeptionsgeschichte hat einen gut gemeinten Schleier über Schumanns Spätwerk gebreitet. Sein tragisches Ende in der Anstalt zur Behandlung und Pflege von Gemütskranken und Irren in Endenich bei Bonn hatte Zweifel am Wert seiner letzten Komposition aufkommen lassen. Zu diesen letzten Werken gehören auch die Gesänge der Frühe von 1853 für Klavier. Der Zyklus gehört zu den letzten Werken, deren Drucklegung Schumann noch selbst überwacht hat. Der Plan zu diesen Klavierstücken reicht bis ins Jahr 1850 zurück. Friedrich Hölderlins Roman Hyperion hatte Schumann dazu angeregt. Ein Jahrhundert hindurch hat dieser Klavierzyklus ein Schattendasein gefristet. Inzwischen haben sich zum Beispiel Jörg Demus, Maurizio Pollini, Andras Schiff und Mitsuko Uchida diese Musik angenommen und sie auf CDs eingespielt. Der 2024 verstorbene Maurizio Pollini hat mit fast 60 Jahren eine Reihe von Schumann-Werken nochmal eingespielt. Darunter waren auch die Gesänge der Frühe.

Das war Maurizio Pollini mit dem späten und selten gespielten Klavierzyklus Gesänge der Frühe von Robert Schumann. Schumann hat diesen Zyklus im Oktober 1853 geschrieben, kurz nachdem er seinen berühmten Aufsatz Neue Bahnen über den jungen Brahms veröffentlicht hatte. Der war kurz davor bei Robert und Clara Schumann in Düsseldorf erschienen. Sein Freund, der Geiger Josef Joachim, hatte ihn ermuntert, diesen Besuch bei Clara und Robert Schumann zu machen. Schumann war begeistert vom jungen Brahms. Mit Schumanns Frau Clara, der berühmten Pianistin, verband Brahms zeitlebens eine enge Freundschaft. Beide haben sich intensiv um die weitere Schumann-Rezeption bemüht. Ein besonderes Beispiel ist das Violinkonzert. Im Februar 1854 sprang der von Gehörtäuschungen gepeinigte Schumann ins kalte Wasser des Rheins. Anschließend wurde er in die Heilanstalt von Endenich bei Bonn eingewiesen, wo er 2 Jahre später gestorben ist. Im Mai 1853 war der Brahms-Freund Josef Joachim zum Niederrheinischen Musikfest nach Düsseldorf gekommen, um Beethovens Violinkonzert zu spielen. Damals reifte in Schumann der Plan für ein eigenes Violinkonzert, doch die Vorbereitungen einer Aufführung verzögerten sich. Schließlich kam es nicht mehr dazu, obwohl das Konzert rechtzeitig fertig geworden war. Nach Schumanns Tod beschlichen die Beteiligten Zweifel, ob der Komponist hier noch ganz auf der Höhe seiner geistigen Kräfte gewesen sei. Die Partitur blieb liegen und gelangte nach dem Tod von Josef Joachim in die Berliner Staatsbibliothek, verbunden mit der Auflage, dass das Konzert frühestens 100 Jahre nach Schumanns Tod, also 1956, aufgeführt werden dürfe. Veröffentlicht wurde es dann allerdings doch, und zwar unter mysteriösen Umständen. Josef Joachims Nichte, die Geigerin Jeli Darani, hat 1933 behauptet, von Schumann aus dem Jenseits die Aufforderung erhalten zu haben, das Konzert herauszubringen. Die Welt wurde aufmerksam. Ludwig Strecker, Verleger des Schott-Verlags, schickte im April 1937 eine Kopie des Werkes an den damals 20-jährigen Yehudi Menuhin mit der Bitte um sein Urteil. Menuhin hat sich sofort für das Werk begeistert. Aber auch die Nazis sind auf das Konzert aufmerksam geworden. Sie hatten einen Gegenpol zu dem verbotenen jüdischen Komponisten Mendelssohn und seinem beliebten E-Moll-Violinkonzert gesucht. Die Uraufführung eines verschollenen Werks des deutschen Romantikers Schumann kam ihnen zu Propagandazwecken gerade recht. Unter Androhung der Firmenschließung wurde es dem Schott-Verlag verboten, das Werk durch Yehudi Menuhin in den USA uraufführen zu lassen. »Reich zwingt Geiger, Pläne zu ändern«, lautete die Schlagzeile des Minneapolis Journals am 24. September 1937. Stattdessen kam es am 26. November 1937 in Berlin in Anwesenheit Hitlers als Festakt im Rahmen der Jahrestagung der Reichskulturkammer und der NS-Gemeinschaft Kraft durch Freude mit dem Geiger Georg Kuhlenkampf unter dem Dirigenten Karl Böhm zur Uraufführung. Robert Schumann wurde als Arier gefeiert, aber Yehudi Menuhin ließ sich nicht einschüchtern. Da die offizielle Uraufführung stattgefunden hatte, wurde das Notmaterial aus Versehen freigegeben. Menuhins Vater ließ es schnell kopieren und die beiden eilten nach New York. Dort wurde das Werk zum Entsetzen von Goebbels zusammen mit den New Yorker Philharmonikern unter Leitung des neuen Chefdirigenten John Barbarolli erstmals auf Platte aufgenommen. Wer Menuhin in seinem Element erleben möchte, dem empfehle ich, diese historische Aufnahme zu hören, dessen Magie in jedem Ton zu spüren ist.

Yehudi Menuhin spielte den ersten Satz aus dem Violinkonzert in D-Moll von Robert Schumann. Begleitet wurde er von den New Yorker Philharmonikern unter der Leitung von John Barbarolli in einer historischen Aufnahme aus dem Jahr 1937. Sie hören WDR3 persönlich mit Daniel Hope zum 170. Todestag von Robert Schumann. Zu den großen Schumann-Interpreten des 20. Jahrhunderts gehörte der 1895 geborene Pianist Walter Gieseking. Das Feuer, das er beispielsweise in den Davidsbündler Tänzen entfacht hat, ist noch immer legendär. Dasselbe kann man über Giesekings Einspielung der ersten Klaviersonate von Robert Schumann sagen, die er 1942 aufgenommen hat. Gieseking war kein Freund der sogenannten neuen Sachlichkeit, die man damals sogar an Werken von Liszt, Tschaikowski, Brahms oder Schumann praktizierte. Er hielt diese Mode für unangemessen. Auf diese Weise entstünde nur eine Art Kühlschrankmusik. Außerdem erzeuge das nur Langeweile. Langweilig kann man seine Einspielung der ersten Klaviersonate in Fis-Moll Opus 11 von Robert Schumann nun wirklich nicht nennen. Gieseking hat sie 1942 mit einer geradezu rauschhaften Impulsivität eingespielt und er machte das Stück auf diese Weise zu einem großen instrumentalen Drama.

Walter Gieseking spielte den ersten Satz aus der ersten Klaviersonate in Fis-Moll, Opus 11 von Robert Schumann. Die Aufnahme ist 1942 entstanden. Am 8. Juni 1810 wurde Robert Schumann in Zwickau geboren. Schumanns Vater August war Verleger und selbst Autor zahlreicher Bücher. Von ihm hat der Sohn offenbar seine literarischen Neigungen geerbt. Schumanns Jugendfreund Emil Flechsig hat sich später erinnert, dass der Vater den beiden Schuljungen erlaubt hat, an Sonntagen in seiner ansonsten sorgfältig verschlossenen Privatbibliothek zu verweilen, in der er alle klassischen Schätze der Welt gesammelt hatte. Für Robert Schumann habe diese Bibliothek den Schatz seiner künftigen Werke enthalten. Hier habe sich ihm die deutsche Lyrik vollständig erschlossen, die er dann vor allem in seinen Liedern ausgebeutet habe. So wie der Schlüssel zu Johann Sebastian Bach vermutlich am besten in seinen Kantaten zu finden ist, führt der direkteste Zugang zu Schumann über seine Lieder. Man kann sich vorstellen, wie die Ballade »Der Handschuh« von Friedrich Schiller die Fantasie des jungen Schumann angeregt hat. Die spannende Geschichte jenes Ritters, der sich traut, den Handschuh der schönen Kunigunde aus dem Zwinger zu holen, in dem sich ein Löwe und ein Tiger gegenseitig belauern. Im Jahr 1850 hat Robert Schumann diese Ballade vertont. Dietrich Fischer-Dieskau singt sie nun begleitet von Christoph Eschenbach am Klavier.

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Das waren Dietrich Fischer-Dieskau und Christoph Eschenbach mit der Ballade »Der Handschuh« nach Friedrich Schiller von Robert Schumann. Schumann ist, wie gesagt, in einer Welt der Bücher aufgewachsen. Vater und Onkel unterhielten in Zwickau die Verlagsbuchhandlung »Gebrüder Schumann«. Im Westentaschenformat erschien dort der ganze Lesestoff für das gebildete Bürgertum. Man kann sich den jungen Schumann in Zwickau als Bücherwurm in einem Bücherparadies vorstellen. Er hat später lange geschwankt, ob er zum Schriftsteller oder zum Musiker berufen sei. Auf diese Weise erschloss sich ihm auch die geheimnisvolle Welt des Orients. Der 1815 in Leipzig geborene Adolf Büttke gehört heute zu den vergessenen Dichtern der Romantik. Er war auch als Übersetzer tätig. So hat er zum Beispiel Werke von Lord Byron ins Deutsche übertragen. Und er hat auch jene Texte übersetzt, die Robert Schumann in seinem weltlichen Oratorium »Das Paradies und die Peri« vertont hat. Dem Anfang der 1840er Jahre entstandenen Oratorium liegt das Epos »Ladaruk« von Thomas Moore zugrunde, das 1822 im väterlichen Verlag auf Deutsch erschienen war. Es handelt von einer jeden Feen, die man im Persischen die Peri nennt. Sie ist das Kind eines gefallenen Engels und einer Sterblichen. Wir hören die Szene hinab zu jenem Sonnentempel in einer historischen Aufnahme mit dem WDR-Rundfunkchor und dem WDR-Symphonieorchester aus dem Jahr 1951.

Das war ein Ausschnitt aus dem Wäldelchen Oratorium Das Paradies und die Peri von Robert Schumann in einer Aufnahme mit Elfriede Trütschel, Christa Ludwig, Ludwig Walter und Theo Zilliken. Bernhard Zimmermann hat den WDR-Rundfunkchor und das WDR-Symphonieorchester dirigiert. Das war eine Aufnahme von 1951. Zu Beginn seiner Laufbahn als Komponist hat Robert Schumann hauptsächlich für sein Instrument, das Klavier, geschrieben. Stücke wie die Arabesque und das etwa zeitgleich entstandene Blumenstück hat Schumann später als etwas schwächlich bezeichnet. Dass er mit diesem Urteil etwas übers Ziel hinausschoss, durften spätestens die großen Pianisten des 20. Jahrhunderts unter Beweis gestellt haben. Auf unserem Programm steht nun Klaviermusik, wie sie romantischer nicht sein könnte. Es handelt sich um zwei Stücke aus den Romanzen Opus 28 von 1839. Vor allem mit dem zweiten Stück in Fis-Dur ist Schumann ein wirklich großer Wurf gelungen. Maria Joao Pires spielt die Nummern 1 und 2.

Maria João Pires spielte die ersten beiden Stücke aus den Romanzen Opus 28 von Robert Schumann. Schumann war ein vielbeschäftigter Autor, der viele Artikel für die von ihm gegründete Neue Zeitschrift für Musik verfasst hat. Er hat überhaupt viel geschrieben. Auch sein Privatleben hat er in Tagebuchform in seinem Haushaltsbuch dokumentiert. Dort notierte er beispielsweise: 23. September 1842, Anflug zu einem Quintett. 24. September, Zigarren gekauft, 16 Groschen, erster Satz des Quintetts fertig. 25. September, am Quintett gearbeitet. Am 26. September heißt es: an Clara extra Geld zu einem Konzertkleid, 27 Taler, Wochengeld, 8 Taler, fleißig am Quintett gearbeitet. 27. September, sehr fleißig und glücklich im Quintett. 28. September, ziemlich fertig mit dem Quintett. Und am 12. Oktober 1842 liest man: mein Quintett fertig aufgeschrieben. Zu den schönsten Interpretationen des Klavierquintetts gehört eine Aufnahme, die der Pianist Otto Rubinstein in den 60ern mit dem Guarneri-Quartett aufgenommen hat. Aus dieser Aufnahme hören wir nun den ersten Satz, Allegro Brillante.

Das waren Arthur Rubinstein und das Guarneri-Quartett mit dem ersten Satz aus dem Klavierquintett in S-Dur, Opus 44 von Robert Schumann. Als ersten und einzigen Klavierlehrer in Zwickau hat Schumann einen gewissen Gottfried Kunsch genannt, dem er immer ein dankbares Andenken bewahrt hat, obwohl er nur mittelmäßig Klavier gespielt habe. Kunsch war Lehrer am Gymnasium und spielte auch die Orgel an der Marienkirche, wie das damals in vielen deutschen Städten üblich war. Sein Schüler hat ihm später seine Studien für den Pedalflügel Opus 56 gewidmet. Das sind kleine Rohdiamanten für ein Klavier mit Pedal. Claude Debussy hat diesen Studien mit seiner Bearbeitung für Klavier zu vier Händen erst den pianistischen Brillantschliff verpasst. Wir hören die Nummer 1 bis 4 aus einem Konzertmitschnitt, der 1993 im Pariser Louvre aus Anlass einer Ausstellung zum Thema Original und Kopie entstanden ist. Es spielen Jean-François Heisser und Georges Pulemacher.

Jean-François Isser und Georges Plünemacher spielten einen Ausschnitt aus den Studien für den Pedalflügel Op. 56 von Robert Schumann. 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Todestag von Robert Schumann. Noch immer gibt die Frage nach dem richtigen Tempo bei Schumann Rätsel auf. Man kann davon ausgehen, dass sich die Tempi im Zuge einer nachträglichen Verklärung und Romantisierung merklich verlangsamt haben. Dabei hat Schumann ein Metronom besessen, also einen Apparat, mit dem man den Taktschlag pro Minute genau messen kann. Viele Schumann-Interpreten haben seine Angaben später ignoriert und, ähnlich wie bei Beethoven, grundsätzlich in Frage gestellt, weil sie ihnen zu schnell oder gar unspielbar erschienen. Bei größer angelegten Werken fällt das deutlich ins Gewicht, beispielsweise beim Klavierkonzert in A-Moll. Dessen erster Satz ist ursprünglich als einsätzige Fantasie entstanden und wurde erst 1845 durch die beiden folgenden Sätze ergänzt. Christian Zacharias hat vor einigen Jahren die üblich gewordenen Tempi hinterfragt und versucht, die Metronomangaben zu befolgen. In dieser Interpretation wird plausibel, was Schumann mit der Spielanweisung Allegro affettuoso gemeint haben könnte. Wir hören den ersten Satz aus dem Klavierkonzert in A-Moll, Opus 54 von Robert Schumann, in der Aufnahme, die Christian Zacharias im Jahr 2000 mit dem Kammerorchester Lausanne gemacht hat.

Das waren Christian Zacharias und das Orchestre de Chambre de Lausanne mit dem ersten Satz des Klavierkonzerts von Robert Schumann. Bei WDR 3 persönlich mit Daniel Hope ging es heute um Robert Schumann, dessen Todestag sich am 29. Juli zum 170. Mal jährt. Schumanns Musik hat mich seit meiner Jugend begleitet. Sie wagt etwas, das nur wenige Komponisten so unmittelbar zulassen: Verletzlichkeit. Hinter all der Fantasie, hinter der Poesie und den plötzlichen Stimmungswechseln spürt man immer einen Menschen, der mit außergewöhnlicher Offenheit empfunden hat. Johannes Brahms hat einmal über Schumann gesagt, er war der edelste von allen. Und vermutlich liegt genau darin bis heute die besondere Kraft seiner Musik. Heute in einer Woche wird es an dieser Stelle um Franz Liszt gehen und bis dahin verabschiedet sich Daniel Hope.

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2: 15 Uhr, die Nachrichten mit Maren Ulrich. Die Übersicht. Dobrindt stuft Bluttat beim CSD als islamistischen Terroranschlag ein. Waldsiedlung in Berlin-Zehlendorf ist Weltkulturerbe der UNESCO. Friedmann lobt neue Erinnerungskultur bei Bayreuther Festspielen. Das Wetter in Deutschland: im Norden Regen, im Süden wechselhaft. Berlin. Bundesinnenminister Dobrindt geht davon aus, dass die Attacke beim Christopher Street Day ein islamistischer Terroranschlag war. Er sagte vor kurzem auf einer Pressekonferenz am Tatort, der mutmaßliche Täter, ein 21-jähriger Deutscher mit libanesischen Wurzeln, sei als radikalisierter Straftäter bekannt gewesen. Der Mann sei gestern Abend mit einem Auto in eine Menschenmenge gesteuert und anschließend wohl mit einer Machete auf weitere Passanten losgegangen. Eine Frau starb, 29 Personen wurden laut Dobrindt teils schwer verletzt. Die Polizei suche derzeit mit hohem Einsatz nach dem flüchtigen Tatverdächtigen. Der Innenminister forderte die Organisatoren anderer CSD-Veranstaltungen auf, ihr Sicherheitskonzept zu überprüfen. Dobrindt wies aber auch darauf hin, dass der mutmaßliche Anschlag gestern nicht auf dem offiziellen Veranstaltungsgelände stattgefunden habe, sondern in der Nähe. Zur Stunde findet am Pariser Platz in Berlin eine Gedenkveranstaltung statt. Berlin. Nach dem mutmaßlichen Anschlag auf den CSD hat Bundestagspräsidentin Klöckner Trauerbeflaggung auf Halbmast für den Bundestag angeordnet. Sie sei zutiefst erschüttert, erklärte die CDU-Politikerin. Bundespräsident Steinmeier nannte die Tat einen Angriff auf unsere offene Gesellschaft, auf unsere Art zu leben und zusammenzuleben. Bayerns Ministerpräsident Söder sprach von einem feigen Anschlag. Er sei fassungslos über die Tat. Bordeaux. Im Südwesten Frankreichs kämpft die Feuerwehr weiter gegen die Flammen. Nach Angaben der zuständigen Behörden hat sich das Feuer rund um die Großstadt Bordeaux in der vergangenen Nacht rasch ausgebreitet. Aus den Vororten wurden deshalb weitere Menschen evakuiert. Insgesamt mussten bislang 220.000 Menschen ihr Zuhause verlassen. In Spanien sind wegen eines neuen Waldbrandes in der Nähe der ostspanischen Stadt Valencia 16.000 Menschen von einem Evakuierungsaufruf betroffen. Die Frontlinie des Feuers ist nach Angaben der Behörden 21 Kilometer lang. Pusan. Die Waldsiedlung in Zehlendorf ist zum UNESCO-Weltkulturerbe gekürt worden. Das hat die Welterbe-Kommission bei ihrem Treffen in Südkorea beschlossen. Damit wird das bereits bestehende Weltkulturerbe der 6 Berliner Siedlungen der Moderne um die Waldsiedlung erweitert. Das wegen seiner bunten Häuser, auch als Papageiensiedlung bekannte Quartier im Südwesten der Hauptstadt, wurde zwischen 1926 und 1931 erbaut. Es gilt als herausragendes Beispiel des neuen Bauens. Bayreuth. Der jüdische Publizist Michel Friedmann hat die Veränderung der Erinnerungskultur bei den Bayreuther Festspielen gelobt. Bei der Gedenkveranstaltung Verstummte Stimmen im Festspielhaus sagte er, es beginne eine neue Ordnung des Aufarbeitens, des Ausgrabens und des Redens, in aller Klarheit und öffentlich. Richard Wagner sei ein furchtbarer Antisemit gewesen. Seine Familie habe in Leidenschaft, Überzeugung und Rassenwahn Adolf Hitler nicht nur empfangen, sondern sei ihm gefolgt und damit Mittäter geworden. Die Gedenkveranstaltung mit Friedmann hatte im Vorfeld Schlagzeilen gemacht, weil sie zunächst wegen Sicherheitsbedenken abgesagt worden war. Nach heftiger Kritik wurde sie wieder ins Programm genommen. Das Wetter in Deutschland. Heute im Norden teils kräftiger Regen, auch südlich der Donau wechselhaft. Dazwischen gebietsweise länger Sonne. Höchstwerte von 19 Grad im äußersten Norden bis 32 Grad am Oberrhein. In der Nacht kann es weiter regnen bei 19 bis 12 Grad. Morgen sonnig bis bewölkt, in der Osthälfte und im Bergland auch Schauer, bei maximal 18 auf Sylt und bis zu 29 Grad im Breisgau. Die Zeit, es ist 15.04 Uhr.
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3: Und live aus Bayreuth begrüße ich alle Wagner-Freundinnen und Freunde und auch alle anderen, die es heute noch werden könnten. BR Klassik präsentiert für das ARD Radio Festival eine Oper, mit der zum ersten Mal die Bayreuther Festspiele eröffnet werden. Mein Name ist Silvia Schreiber und ich begleite Sie den ganzen Abend bis zum bitteren, tragischen Ende von Rienzi vom Grünen Hügel. Auf der rechten Seite der Festspielscheune stehe ich für Sie. Das Wetter ist ziemlich gut. Ich würde schätzen so 25, 26 Grad. Es weht ein leichtes Lüftchen. Die Menschen scheinen auch alle sehr zufrieden zu sein, haben sich rausgeputzt, sitzen in Grüppchen beisammen, trinken, essen noch was und genießen sozusagen die Ruhe vor dem Sturm. Die Oper Rienzi ist eins der drei Frühwerke von Richard Wagner. Rienzi kommt komplett, man mag es nicht glauben, ohne Mystik und germanische Götter aus, ohne Drachen, Riesen, Liebestrunk, Bärenfell, ohne philosophierende Schuster oder herumgeisternde Seemänner. Rienzi ist eine politische Oper mit historischem Bezug. Mit der Oper will Wagner, arm wie eine Kirchenmaus, jung und wild, verheiratet mit einer Schauspielerin, mit der Oper also will er in Paris richtig durchstarten. Wir sind im Jahr 1839. Genaueres erzählt er uns selbst.
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5: Die Aufführung meines Rienzi erhielt immer größere Bedeutung. Nun war auch die Komposition des zweiten Aktes beendet und diesem ein heroisches Ballett von ausschweifender Dimension eingeflochten. Da fand sich nun, dass ich schnell auf Französisch zu lernen hätte. Welches ich während meiner Gymnasialstudien mit höchster Verachtung beiseite gelassen hatte. Ich nahm mir einen tüchtigen französischen Sprachlehrer. Da ich jedoch bald einsah, dass ich es zu keinem besonderen Erfolg in dieser kurzen Zeit bringen würde, benutzte ich die Unterrichtsstunden nur dazu, unter dem Vorwand der Übung, meinem Lehrer eine Prosa-Übersetzung des Textes zum Rienzi abzugewinnen. Diesen schrieb ich mit roter Tinte sofort in die Partitur.
3: Richard Wagner tut alles für den Rienzi, den er später gar nicht mehr leiden konnte, obwohl er sich für ihn so ins Zeug gelegt hat. Wo er sich doch so ausgetobt hat in dem Stück, was die Einfälle angeht, die verschiedenen Einflüsse, die Abwechslung und vor allem die Länge. Nie sollte das Stück im Festspielhaus gezeigt werden, jetzt aber doch. Ob er das gut finden würde, der Meister? Jede Antwort ist reine Spekulation, also sage ich einfach mal ja, er würde sich freuen, weil wir mit dem Rienzi viel über ihn, also Wagner, lernen können. Ich habe Professor Andreas Puhani getroffen in der Musikhochschule München und er hat mich kreuz und quer durch den Rienzi geleitet am Klavier. Ob sich die Oper lohnt, das habe ich ihn zuerst mal ganz naiv gefragt.
6: Definitiv. Ich musste mich ein bisschen mit dem Stück beschäftigen, aber ich habe Stellen gefunden, deren wegen es sich auf jeden Fall lohnt, das Stück zu sehen. Es ist ja so, dass man sich mit dem Rienzi beschäftigen kann, nur um des Stückes willen, aber auch um der anderen Stücke willen, weil wir erfahren im Rienzi sehr viel über die späteren Werke. Der Rienzi zeigt ein Potenzial. Potenzial ist überhaupt ein Wort, das mir oft eingefallen ist. Das Potenzial dieses jungen Komponisten, dem man damals vielleicht noch nicht anhören konnte, was mal aus ihm wird. Aber wenn man genau in den Rienzi reinhört, dann merkt man es schon. Aber ich möchte kurz bei den Stellen bleiben, wegen denen es sich lohnt. Da ist vor allen Dingen die Eröffnungsmusik des dritten Aktes, die meine Lieblingsstelle geworden ist, das ist dieses G-Dur-Vorspiel. Und so weiter. Eine Musik, die das Ende des zweiten Aktes aufgreift, das ist dieses O Last der Gnade, Himmelslicht, Ensemble, wo es so aussieht, das könnte alles gut werden. Das kommt nochmal und verbreitet seine unvergleichliche Atmosphäre. Ähnliches gilt für die andere Eröffnungsmusik, die Musik, mit der der zweite Akt losgeht. Eine wunderschöne lange Wagner-Linie. Wer will, kann auch den Tristan hören. Bei Denken die Kundigen sofort an den Liebestod zum Beispiel. Überhaupt, es gibt gewissermaßen eine Art Kinderstube wagnerscher Motive, die wir beobachten können. Die berühmte Rienzi-Gebet-Melodie. Das ist ja eine typische Art, Melodien zu gestalten, die in Wagners Spätwerk mindestens an zwei Stellen noch eine große Rolle spielt. Denn die Formel, lange Note, Doppelschlag und dann Sechstsprung, die finden wir ja auch zum Beispiel im Liebestod oder auch an anderen Stellen in der Tristan-Partitur. Wir denken vielleicht auch an Brünnhildes Motiv in der Götterdämmerung, wo sich der Doppelschlag interessanterweise umkehrt und nicht, sondern so klingt. Aber das ist eine Art von melodischer Gestaltung, die Wagner liebt. Und die sich entwickelt und die wir im Rienzi schon finden.
3: Wie erklärt es sich denn, dass diese Oper in der Urfassung so wahnsinnig lang wurde? Weil es eben wie eine Spielwiese war, auch für ihn vielleicht?
6: Womöglich hat hier ein junger Komponist wenig Hemmungen, alles, was ihm einfällt, auch aufzuschreiben. Aber es gibt da auch Schuhe, die er sich anziehen will, nämlich die der Grand Opera. Eine Oper, so dachte Wagner wahrscheinlich, müsse 5 Akte haben, so wie zum Beispiel auch die Hugenotten von Meyerbeer. Und deswegen muss außerdem im zweiten Akt eine Pantomime her, wenn schon kein Ballett. Eigentlich ist es eine Ballettszene, die man, wenn man böse ist, als endlos empfinden kann und die vielleicht auch nicht zum inspiriertesten zählt, was er geschrieben hat. So wird die Oper lang. Ich glaube auch, dass es einen Punkt gibt, der hat mit der Handlung selber zu tun. Es gibt mindestens einen Move, würde man heute vielleicht sagen, der doch redundant wirkt. Also, dass Rienzi zum Beispiel einmal siegt, dann kommen die Nobili wieder, dann besiegt er sie nochmal, dann kommen die Nobili wieder. Man denkt sich, eigentlich hätte eine Wiederkehr der Feinde gereicht. Und nein, natürlich ist das auch eine Stärke des Stückes. Wir erleben hier sehr viel an politisch Relevantem und durchaus auch spannend Dargestellten. Der Text ist auch nicht schlecht. Manchmal findet man zumindest Verse, die gelungen sind. Auch hier, glaube ich, sehen wir ein frühes Stadium des Dichters Wagner, der später viel besser wird, als er hier noch ist. Man macht sich ja manchmal gerne lustig über die unfreiwillig komischen Aspekte wagnerscher Librettistik. Zu Unrecht, wie ich finde, denn manchmal ist es sehr, sehr treffend formuliert. Und gerade die Handlung ist aus seiner Sicht das Entscheidende. Die Musik entsteht gewissermaßen aus der Handlung heraus.
3: Ja, er ist ein Theatermensch. Also das merkt man da wahrscheinlich noch am allerdeutlichsten. Vielleicht auch deshalb 2 Kampfszenen und nicht nur eine.
6: Richtig. Und eine davon möchte ich noch auch zu meinen Lieblingsstellen zählen. Das ist das Gebet des Frauenchors. O heilige Jungfrau. Im dritten Akt eigentlich eine Teichoskopie-Szene. Wir erleben den Kampf nicht mit, wir hören ihn nur von fern und wir hören die offensichtlich größtenteils weibliche Bevölkerung, die dem Kampf ferngeblieben ist und die Heilige Maria anfleht um Schutz für Romas Söhne, die möglichst nicht zu Schaden kommen sollen. Die Musik dazu ist ausgesprochen inspiriert und die Szene mit wechselnden Taktarten, mit Schlachtgetümmel, das man von Ferne hört, das ist etwas, was er später eigentlich selten macht und man sieht auch hier Potenzial.
3: Auffallend viel Potenzial hat die Ouvertüre bewiesen, und zwar auf dramatische und auch belastende Art und Weise. Die NSDAP hat sie zu Propagandazwecken verwendet. Die Parteitage in Nürnberg wurden damit eröffnet. Mit gut 80 Kilometern ist es gar nicht so weit weg von Bayreuth. Das Stück wollen wir uns jetzt noch mal genauer anschauen, besser gesagt anhören, wieder mit Andreas Puhani.
6: Es ist ja so, dass der Bass am Anfang erstmal in tiefer Lage sich bewegt und dann aus dem Bass heraus blüht plötzlich die Geige. Und es ist ein Typus von Melodie, der für Wagner typisch ist. Man bedenke, es beginnt mit einer langen Note, dann kommt dieser Doppelschlag. Und das verwendet Wagner ja später auch sehr wirkungsvoll, zum Beispiel im Liebestod, im Tristan oder im Motiv der Brünnhilde in der Götterdämmerung. Wahrscheinlich ist es ein Erbstück sogar, denn auch Karl Maria von Weber macht gern diese Doppelschläge. Denken wir an diese Stelle aus der Freischützmusik. Ein romantischer, ein inniger, ein sehr melodischer Gestus. Und ich glaube, viel von dem Zauber liegt darin.
3: Ist denn dann der Rienzi eher was für Wagner-Freaks, indem man eben wie Sherlock Holmes sich da durchhangelt und guckt, was später möglicherweise nochmal auftaucht? Oder kann man sich da auch so richtig reinfinden?
6: Beides. Ich glaube, es gibt einen primären Zugang und einen sekundären. Der sekundäre ist der, den Sie gerade ansprechen. Ich glaube, der Rienzi ist etwas für Wagner-Kennerinnen und Kenner, die den Lohengrin schon verdaut haben, die die Götterdämmerung kennen, den Parsifal und den Tannhäuser. Denn man sieht dann sehr viele Bezüge. Dem nachzuspüren und da Bezüge zu erkennen, das ist ungemein spannend. Dann könnte man sagen, na gut, das ist also doch nur was fürs Spezialpublikum. Nein, der Rienzi auch an sich bietet einiges, was Hörenswertes. Man denkt bei Wagner ja gerne an Leitmotive. Also Motive, die uns leiten durch das Stück. Wagner selber übrigens sprach ja nicht von Leitmotiven, sondern von Erinnerungsmotiven. Jetzt fragt man sich, vielleicht gibt es das beim Rienzi auch. Meines Erachtens gibt es eigentlich nur ein wirkliches Leitmotiv, nämlich das Motiv der Blutrache, wenn es heißt, weh dem, der mir verwandtes Blut vergossen hat. Diese Melodie, die auch erinnert an spätere Wagner-Motive, wie zum Beispiel aus dem Lohengrin, ein unheilvolles melodisches Motiv. Und es ist wirklich ein Leitmotiv, deshalb, weil es nicht nur einmal vorkommt.
3: Ist vielleicht das Fehlen solcher Erinnerungsmotive, wie wir sie ja auch gerne als Spazierweg durch die Wagner-Opern annehmen, dieses Fehlen im Rienzi ein Grund dafür, weshalb diese Oper eigentlich so ein bisschen unter den Teppich gekehrt wurde, zumindest? Oder ist es mehr jetzt, weil sie historisch belastet ist?
6: Ich glaube, das Fehlen der ausgeprägten Leitmotiv-Netz Technik könnte man sogar als erfrischend empfinden, weil manche Leute ja genervt sind davon, im Ring zumal. Dass der Rienzi seltener gespielt wurde, ob das an der historischen Einordnung liegt, kann ich schwer beurteilen. Die anderen Werke waren ja durchaus auch wohl gelitten im Dritten Reich, man hat sie trotzdem gespielt. Ich glaube, dass es eher vielleicht doch auch daran liegt, dass das Stück eindeutig ein Frühwerk ist. Auch Wagner selber hat sich ja davon fast schon distanziert, hat sich kritisch geäußert, sprach von seinem Schreihals, der der Rienzi-Tenor ist, und vom permanenten Schreien der Blechbläser hat er auch gesprochen. Also er sah selber eine Jugendsünde, ist glaube ich auch ein wörtliches Zitat sogar, darin und war kein Fan seines Rienzi. Aber dass Leitmotive da sind und sogar in einem Fall ein Geniestreich vorliegt, sollte ich vielleicht noch schnell sagen, oder? Wir kennen die Götterdämmerung. Wir wissen, dass die Götterdämmerung am Schluss gekrönt wird von einer Melodie, die alles plötzlich bestimmt und die wir seit der Walküre nicht mehr gehört haben. Das ist natürlich sehr speziell. Man könnte hier ins Schwärmen kommen. Was hat das nur mit dem Rienzi zu tun? Nun, auch der Rienzi wird gekrönt von einer Melodie, von einer bösen Melodie. Die Bläser schreien diese Melodie gewissermaßen und im Streichorchester geht darunter die Hölle los. Diese Melodie kennen wir schon. Das ist der Schlachtruf des Rienzi. Er stimmt ihn im dritten Akt an auf den Text Santo Spirito Cavaliere. Das ist der Schlachtruf, mit dem er siegt. Er siegt auch deshalb, weil er sich auf die Religion beruft. Er hat die Kirche als mächtige Verbündete. Und gerade diese Kirche wendet sich ab von ihm, lässt ihn fallen, wird zum Machtfaktor, wendet sich gegen ihn und das vernichtet ihn. Das heißt, eigentlich wird er am Schluss nicht so sehr zermalmt von den Trümmern des einstürzenden, brennenden Kapitols. Er wird zermalmt von der Macht der Kirche. Das ist das, was die Musik erzählt. Das erzählt nicht so sehr der Text. Und dass er das kennt, schon als junger Mann, diesen Kunstkniff, das ist bemerkenswert.
3: Andreas Puhani, Professor für Gehörbildung an der Musikhochschule München. Die Ouvertüre mit vollem Orchester und Unterleitung von Nathalie Stutzmann beginnt in gut 40 Minuten hier im Festspielhaus. Und jetzt begrüße ich Markus Kiesel. Hallo, schönen guten Nachmittag, muss man noch sagen.
7: Danke für die Einladung, ja.
3: Herr Kiesel ist, ich stelle ihn kurz vor, Musikwissenschaftler und Kulturmanager, hat über Siegfried Wagner promoviert und hat diese Jubiläumsproduktion als Dramaturg betreut. Ich freue mich, dass Sie da sind und mit Ihrer Kompetenz jetzt an Ihrer Kompetenz etwas teilhaben lassen.
7: Sehr gern.
3: Was halten Sie denn von der These, dass Rienzi genauso viele Keimzellen für spätere Werke Wagners enthält wie der chronologisch folgende Fliegende Holländer. Also aus Bayreuther Sicht war der Seefahrer ja auch sowas wie Nachzügler. Wenn wir jetzt mal kurz rechnen, vor 125 Jahren ist er in den Kanon erst reingekommen.
7: Das stimmt.
3: Ein bisschen überspitzt, hat der Rienzi Chancen?
7: Der hat sehr, also ich glaube sehr Chancen. Und was uns wirklich überrascht hat, ist nicht nur, dass jedes Stück schon drin ist. Man hört eigentlich schon alles. In diesem Rienzi ist wirklich eine Kompositionsfertigkeit zu bemerken als 28-Jähriger, die ist stupend. Also das ist wirklich überraschend. Das Einzige, was Wagner da noch nicht kann, ist weglassen und fokussieren. Es ist, wie mein verehrter Lehrer Ludwig Fincher sagte, eine Materialschlacht. Und diese Materialschlacht musste er wohl auch in seinen späteren Werken ein bisschen für sich sortieren und in den Griff kriegen. Aber es ist wirklich alles drin, bereits drin. Und es sind eben auch die Vorläufer drin. Also es ist nicht nur spannend zu hören, wie geht's weiter, sondern wo kommt das alles her? Musiker kommunizieren ja mit Musik in Musik und man hört sehr viel Beethoven, sehr viel Alevi, sehr viel Freischütz und solche Sachen. Also man merkt ganz genau, wo er herkommt und wo er dann hin wollte.
3: Jetzt mal ganz praktisch gefragt, wenn die ersten beiden Akte zusammen 2 Stunden dauern und der dritte bis fünfte Akt, also deutlich weniger als 2 Stunden, warum gibt es dann nicht nur eine Pause, sondern 2? Hat das jetzt hier was mit den ganzen wunderbaren Essensständen zu tun?
7: Also ich auf die Bratwurst in der zweiten Pause freue ich mich ganz besonders, selbstverständlich. Aber das ist wahrscheinlich nicht ausschlaggebend. Ausschlaggebend ist, der dritte Akt sehr intensiv ist. Er ist zwar kurz, aber er ist wahnsinnig intensiv. Wagner hat das auch selbstkritisch festgestellt. Da sagt er, der zweite Akt ist schon so intensiv. Dann habe ich noch mal einen dritten geschrieben, der noch mal alles in Grund und Boden komponiert. Da haben wir uns dann auch überlegt, auch für Chor und Solisten und auch Orchester noch mal eine Pause zu machen, auch um das Publikum und uns alle noch mal durchatmen zu lassen. Es ist ein sehr, sehr intensives Stück. Es war ja auch mal für 2 Abende gedacht. Es gab das Experiment für 2 Abende Aufstieg und Fall des Rienzi und das wäre dann der dritte Akt, der Beginn des zweiten Teils gewesen, des zweiten Abends. Aber Wagner hat das gleich wieder zusammengelegt.
3: Schauen wir mal kurz in die Aufführungsgeschichte. Zum 200. Geburtstag von Wagner hat die Frankfurter Oper 2013 den Rienzi auf 2,5 Stunden zusammengestrichen und in der Stuttgarter Produktion 1957 in der Regie von Wieland Wagner war das ganz ähnlich. Für welche Fassung hat man sich denn jetzt hier in Bayreuth entschieden?
7: Also schön, dass Sie Wieland Wagner erwähnen, weil wir sehr geschaut haben, wie ist die Familie mit dem Stück umgegangen. Die Familie hat das Werk nie aus den Augen verloren. Cosima Wagner hat es 3-mal produziert, 2-mal in Karlsruhe, 2-mal in Berlin. Wieland Wagner hat es gemacht, Siegfried Wagner hat überlegt, es hier zu machen. Und deswegen haben wir geschaut, was gibt es an Fassungen und Überlieferungsschichten, und zwar vor allen Dingen seitens der Familie. Und da haben wir natürlich beim Original Wagner geschaut, aber auch bei den Strichfassungen und an den Karlsruher Modellen, wo wir eine historische Partitur entdeckt haben und gefunden haben, orientiert, und eben auch bei manchen Szenerien und szenischen Geschichten bei Wieland Wagner. Wieland Wagner hat das Stück genial fraktioniert, neu zusammengesetzt und eben nicht nur gestrichen, sondern das Stück wirklich neu zusammengebaut. Das ist ziemlich grandios. Es gibt nicht den einen Rienzi. Diese offene Materiallage macht es aber eben auch so spannend, dass man immer eine Entscheidung treffen muss. Bei der ungeheuren Materialfülle, die man hat, muss man eine Entscheidung treffen. Und wir haben hier das Glück in Bayreuth, natürlich mit ungeheuren Kräften und materiellen und stimmlichen Möglichkeiten zu arbeiten. Insofern ist das schon eine sehr ausführliche Fassung heute.
3: Zur ausführlichen Fassung vielleicht eine ganz kurze Einschätzung. Wie gut eignet sich das hier für das Haus?
7: Also wir waren sehr überrascht, wie gut es sich akustisch eignet. Es klingt magisch, es klingt rasend gut. Es ist so schön, es ist so klangvoll, es ist so üppig. Es ist so differenziert gleichzeitig, so melodiös, so rhythmisch. Es ist ein Wunder. Also es passt hier sehr, sehr, sehr gut rein. Und wir sind also alle ganz verzaubert.
3: Jetzt mal eine rein spekulative Frage: Wenn Wagner jetzt 80 Jahre alt geworden wäre und altersweise, hätte er, glauben Sie, uns noch eine Fassung eines überarbeiteten Rienzi hinterlassen?
7: Hat er ja. Er hat ja eine überarbeitete Textfassung hinterlassen. In dem ersten Band seiner Gesammelschriften und Dichtungen hat er 1871 ein Textbuch letzter Hand final hinterlassen, mit zum Teil auch Neudichtungen, Rückgriffen auf die Urfassung. Und sozusagen wissen wir ziemlich genau, was Wagner gewollt hätte, wäre er dazu gekommen, um nochmal auch die Partitur zu überarbeiten.
3: Es war eine Menge Arbeit, dieses Stück jetzt hier auch auf die Bühne zu bringen, was wir jetzt nachher gleich erleben werden. Würde es sich da nicht lohnen, diese Produktion noch irgendwo anders anzubieten oder sie für ein paar Jahre in den Spielplan aufzunehmen und jetzt nicht nur in Anführungszeichen neunmal?
7: Naja, hoffen wir auf die prophetischen Worte, die letzten Worte von Rienzi, sollt ihr Rienzi wiederkehren sehen. Also es wäre schön, wir schauen mal, Katharina Wagner ist die Festspielleiterin, sie wird das entscheiden zu gegebener Zeit. Aber ganz persönlich, ich jetzt nicht als Mitarbeiter der Festspiele, sondern als Musikwissenschaftler und Philologe bin unbedingt der Meinung, dass die Rienzi hier nach Bayreuth gehört. Es ist ein Meisterwerk, es ist ein Hauptwerk und darin ist sich Musikwissenschaft und Wagnerforschung auch inzwischen einig.
3: Für Sie als Musikwissenschaftler und als offenbar sehr begeisterter Mensch, gab es jetzt im Rahmen dieser ganzen Produktionszeit etwas, wo Sie da auch selbst nochmal überrascht waren und gesagt haben, boah, das hätte ich nie so gedacht oder das hätte ich nie so erwartet.
7: Also bei diesen guten Sängern und diesem guten Orchester und diesem fantastischen Chor und auch bei dieser irrsinnigen Technik und den Werkstätten war es eigentlich jede Probe war hier eine Überraschung, wie gut das funktioniert und wie gut das läuft. Es ist überragend, wie hier gearbeitet werden kann. Und dann merkt man eben auch, wenn das in dieser Qualität geprobt werden kann, welche überragende Qualität in den einzelnen musikalischen Nummern steckt. Also auch in der Auslotung der psychologischen Differenziertheit bei den Protagonisten. Das ist eben alles andere als ein Aufmarsch von Märschen und Priestern und Mönchen und Prozessionen und Gedöns, sondern das ist wirklich ganz große kompositorische Kraft.
3: Ich wünsche jetzt schon mal alles Gute. Toi, toi, toi. Wir sind ab 16 Uhr dann auch musikalisch live dabei. Danke, Markus Kiesel.
7: Sehr gern.
3: Dramaturg Im Rienzi von Richard Wagner in dieser Produktion. Die mächtigen Gegenspieler von Rienzi sind die Oberhäupter zweier Adelsfamilien. Das sind die Familie Colonna und die der Orsinis. Paolo Orsini wird vom Bariton Michael Nottig gesungen. Der war letztes Jahr zufälligerweise auch schon dabei. Also wenn Sie am Radio waren, dann haben Sie ihn als kauzigen Stadtschreiber Sixtus Beckmesser in den Meistersingern gehört. Jetzt also Familienoberhaupt mit kurzer Lebenserwartung, muss man sagen, in dieser Oper. Ob das seine erste Erfahrung mit dem Rienzi war, wollte ich von Michael Nottig wissen.
8: Kleiner Fun Fact. Es gab einen kurzen Ausflug in meiner musikalischen Laufbahn in die Kapellmeisterei. Da habe ich 3 Jahre studiert, habe ein bisschen Kapellmeister gelernt und es gab eine Hochschulorchester-Proben- und Aufführungsserie, wovon immer die Dirigierstudenten das zweite und dritte Konzert dirigieren durften. Und Bestandteil eines dieser Programme war Rienzi-Vorspiel. Da habe ich das mit großer Überraschung und auch großem Genuss, muss ich sagen, dirigieren dürfen. Fand das kolossal, weil ich es erstens nicht kannte und zweitens, weil ich es für wirklich großartige Musik hielt. Entsprechend neugierig war ich dann als Sänger auf diese Oper. Hatte das Glück, dass damals in Frankfurt Sebastian Weigle sich dem frühen Wagner auch widmen wollte, hat die Feen und das Liebesverbot in der alten Oper Konzertant aufgeführt und eben auch Rienzi, da war ich dann nicht mehr im Ensemble und auch nicht mit von der Partie, aber ich habe es mir angehört und zugegebenermaßen hat mich das erschlagen.
3: Und wenn Sie jetzt Ihre Rolle anschauen, erleben, hören, sehen, spüren Sie da schon einen Eschenbach oder einen Beckmesser drin?
8: Am ehesten noch Telramund, muss ich gestehen, weil die Tessitur sehr weit gespannt ist und die Partie relativ kurz und gebündelt im ersten und zweiten Akt stattfindet. Im dritten Akt ist er schon tot, der Orsini. Und viel Parlando in hoher Lage, viel Parlando in tiefer Lage, was beides ungefähr dem Telramund entspricht oder vielleicht noch Alberich, aber der läuft dann schon wieder unter anderen Gesichtspunkten ab. Also der Bösewicht Telramund von später im Lohengrin findet, glaube ich, seinen Ursprung durchaus im Orsini. Orsini und Colonna sind ja nun die beiden Bösewichter in dieser Geschichte. Die braucht es aber mehr als Impulsgeber, denn als eigenständige Persönlichkeiten. Also deren 50 Shades of Böse sein ist gar nicht so von großem Interesse. Die müssen es einfach sein. Also es findet eine Art Erosion des Ethos statt. Es findet eine Art Erosion der systematischen Moral statt durch die Macht. Also Menschen werden korrumpiert durch die Macht und schlagen in das komplette Gegenteil um. Oder es schleicht sich ins Gegenteil um, was der spannendere Vorgang ist.
3: Finde ich auch, zumal diese Adelsgesellschaft ja quasi gar nicht anders kann, als Macht zu haben. Rienzi hingegen ja eigentlich hätte anders können, als Macht haben. Also er hatte noch sozusagen die Wahl.
8: Das ist richtig. Ich glaube, das Heilsbringer-Syndrom ist das zentrale Motiv bei Rienzi. Richtig, die Nobili, also Colonna und Orsini, sind Vertreter einer Macht, die per Geburt einfach weitergegeben wird und vererbt wird. Rienzi hätte die Chance gehabt und ich glaube, Rienzis Motive waren am Anfang tatsächlich positiv. Also waren durch und durch gut, nämlich eine Befriedung dieses zerstrittenen Roms, einer Art von Wohltäterschaft, die gesamte Bevölkerung Roms betreffen sollte und ein Vorgang hin zu einer Art von Demokratie. Also der hätte sich auch wählen lassen zum Volkstribunen.
3: Wie macht Wagner das musikalisch jetzt gerade? Wie setzt er diese beiden Vertreter, ich sage jetzt mal Vertreter der Adelswelt und den Vertreter des Volkes, als der er sich ja zunächst auch noch gut fühlen kann, gegeneinander ab?
8: Ich will es mal etwas boshaft schablonenhaft nennen. Die Nobili und auch später im Verlauf der Oper, wenn es dann in den Krieg geht und wenn die Stimmung kippt, wenn Rienzi durch die Macht zu einem Missbraucher wird, wird die Musik relativ schnell und sehr hart, militärisch, harsch, ein bisschen abziehbildhaft, möchte man sagen. Und die Einführung dieser Nobili geschieht überhaupt nicht sehr sachte. Es geht ja in der ersten Szene gleich los mit einer versuchten Vergewaltigung. Also es wird keine Zeit verstreichen lassen. Es beginnt die Nummer 1, ein paar Takte, und dann geht es schon los, dass nämlich der Orsini sich um die Irene kümmern möchte, auf sehr martialische Weise. Und befremdlicherweise klingt die Musik eher nach einem relativ harmlosen Bellini. Wird aber dann in einem Zusammentreffen, nachdem klar ist, Rienzi wird der Volkstribun und wird die Macht in Rom übernehmen, bei einem Zusammentreffen zwischen Orsini und Colonna, in dem der Plan geschmiedet wird, diesen Rienzi aus dem Weg zu räumen, erstaunlich finster. Deswegen meinte ich auch anfangs, disparat ist so das Wort, was mir am ehesten einfällt, um diese Partitur zu beschreiben, um die Machart zu beschreiben. Es gibt unglaubliche Gegensätze, die auch wirklich so scharfkantig bei Wagner nicht wieder auftauchen.
3: Als Adeliger hat der Bariton Michael Notch nur ein kurzes Leben, sprich zwei Akte lang. Dann wird er vom Volkstribun ermordet. Richard Wagner mit der Arbeit zum Rienzi, mit der hat er in Riga begonnen. Als ihm da die Schuldeneintreiber auf den Pelz rückten, musste er in einer Nacht- und Nebelaktion die Stadt verlassen. Die begonnene Oper im Gepäck und nicht nur die. Schauen wir mal kurz nach.
4: Aus Richard Wagners Leben. Seine persönlichen Aufzeichnungen zum Rienzi.
5: Das Wohlgefühl, welches mir die Fahrt durch das fruchtbare Kurland, durch die Vorstellung, dass ich nun mit einer mir verhassten Lebensrichtung gebrochen und dafür einem unermesslich neuen Schicksalspfade nachging, unwillkürlich erweckte, war durch die quälende Belästigung getrübt, welche mir durch die Begleitung eines großen Neufundländerhundes mit Namen Robber veranlasst wurde. Dieser wunderschöne Hund hatte sich mit Zuneigung an meine Person geheftet. Wie mir es auch ergehen möchte, der riesige Hund musste mit nach Paris. Zu meiner wachsenden Pein musste ich das so stark bepelzte nordische Tier in glühendster Sonnenhitze tagelang neben dem Wagen herlaufen sehen, bis ich durch das Mitgefühl für seine Erschöpfung endlich auf den Einfall kam, im vollbesetzten Wagen den großen Hund doch noch so unterzubringen, dass er es darin aushielt.
3: Wagner, Minna und Hund Robber auf dem Weg nach Paris, um sich dort anzubiedern und den Rienzi anzubieten. Ohne Erfolg, wie wir wissen. 150 Jahre Bayreuther Festspiele wird auf 150 Bühnen in und um Bayreuth gefeiert. Festspielchefin Katharina Wagner und ihr Team haben sich einiges überlegt.
9: Natürlich, künstlerische Highlights sind einmal Rienzi und einmal der, ich nenne ihn jetzt mal so, weil alle ihn so nennen, der sogenannte Kaichi-Rig. Die Neuinszenierung wird spannend, toll. Ich finde auch gerade die Fassung sehr kompakt und sehr, sehr gelungen. Und ja, Inszenierung ist immer Geschmackssache. Ich finde es gut. Der Ring ist natürlich musikalisch auch wunderbar und bietet halt eine spannende Alternative. Es ist natürlich kein Ersatz für eine volle szenische Inszenierung, aber es ist eine spannende Alternative, die gerade in diesem Jahr, denke ich, was Besonderes bietet. Und das Tolle an dem Ring ist, sie sehen jedes Mal was anderes. Also sie sind jedes Mal gefordert, neu zu denken. Die KI setzt die Bilder schon inhaltlich auch zusammen, aber sie sind durchaus wirklich gefordert, da zu folgen.
3: Festspielchefin Katharina Wagner mit einem kleinen Ausblick auf den KI-Ring noch hintendran. Das Jubiläum regt den Geist an und wirft Fragen auf. Wie geht man mit der Zeit? Wie steht das Festival überhaupt da? Was soll daraus werden in der Zukunft? Was bedeutet Tradition? Fluch oder Segen oder beides? Auf dem Büchermarkt tut sich einiges zu solchen Fragen. Ganz besonders sticht das Buch Bayreuth als Theater heraus. In 25 Kapiteln widmet sich Stefan Mösch, Professor für Ästhetik, Geschichte und künstlerische Praxis des Musiktheaters, neuen Aspekten der Festspielgeschichte. Ja, gibt es sie denn überhaupt noch? Darüber habe ich mit Stefan Mösch gesprochen und ihn gefragt, welche bislang unerforschten Quellen er zu Rate gezogen hat.
10: Das sind zum Teil Nachlässe, es sind Korrespondenzen, insbesondere von Wieland und Wolfgang Wagner, es sind Tagebücher, es ist aber auch Korrespondenz zum Beispiel zu den Medien, also Walter Legge, der berühmte Produzent der EMI, spielt da eine große Rolle. Und natürlich gibt es auch Notenmaterial, das noch nicht ausgewertet wurde. Also zum Beispiel die Partituren von Felix Mottl oder von Wilhelm Furtwängler, Klavierauszug von Frieda Leider, einer der wichtigsten Isolde-Sängerinnen überhaupt. Und letztlich ist entscheidend, wie man mit den Quellen umgeht. Mein Musikwissenschaftsprofessor Karl Dahlhaus in Berlin, der hat uns immer als Studierende auf Droysen verwiesen. Das war einer der ersten Historiker im deutschsprachigen Raum. Und Droysen hat schon im 19. Jahrhundert gesagt, was wir haben, das sind Überreste. Überreste von Geschäften. Und Geschichte zu machen, ist dann erst der Prozess. Also man muss die Quellen als solche erst einmal kenntlich machen. Und das ist ein aufwendiger Prozess, der aber auch wahnsinnig viel Spaß macht. Ich kann ein Beispiel sagen. Also man findet ein Telegramm von Wieland Wagner an Maria Callas. Und da steht drin in drei Zeilen, möchten Sie in Bayreuth im nächsten Jahr die Elisabeth und die Venus singen. Jetzt muss man den Kontext gucken. Warum schreibt er das in dieser Zeit? Weil, verkürzte Antwort, damals um 1960 die Besetzungspolitik in Bayreuth sich verändert hat. Der Kanon war einmal durch. Neubayreuth wollte sich neu aufstellen. Man wollte mit neuen Sängern und Sängern arbeiten. Großer Einfluss von Bel Canto. Und wenn man das weiß, dann erschließt sich auch, dass erst nach der, und das ist wichtig, um den Teil der Geschichte zu verstehen, den jeder kennt, nämlich dass genau in dieser Inszenierung, die dann eben nicht von der Callas mitgeprägt wurde, zwei absolut kontrastreiche Sängerinnen engagiert wurden, Grace Bunbury als berühmte schwarze Venus und Victoria de los Angeles, Spanierin, als engelhafte Elisabeth. Also das gehört alles zusammen. Und so kann man dann Geschichte aus diesen Quellen herausarbeiten.
3: Herausarbeiten, das klingt sehr anstrengend und gleichzeitig ist es ja auch sehr anfeuernd. Also weil man ist ja auf der Suche nach einer Geschichte aus der Geschichte.
10: Genau, also Geschichte besteht aus vielen Geschichten, die auch keineswegs immer zusammenpassen. Ich bin der Meinung, dass Geschichte so ein Vexierbild ist. Geschichte ist nie linear, Geschichte ist auch nie geschlossen. Sie hat sehr viel zu tun mit der Lebens- und Erfahrungswelt, also jetzt zum Beispiel eben Callas Engagement. Und sie muss immer Ausschnitte von Wirklichkeit einfangen.
3: Im Buch und generell bei den Festspielen geht es sehr oft eigentlich um Zukunftsplanung. Und die Zukunft war auch oft sehr wackelig im Laufe der Festspielgeschichte. Welche Begriffe, welche Formen von Zukunft, Zukunftsplanung für dieses Festival sind Ihnen da ganz zentral begegnet?
10: Also die Zukunft von Bayreuth hängt ja immer an einer Spannung zwischen Institution und Experiment. Bayreuth ist immer beides, schon von Anfang an. Als Wagner die ersten Ideen entwickelt hat, Anfang der 1850er Jahre, war von Institution, 1850er Jahre war von Institution noch gar keine Rede. Da war Institution eher

0: macht. Also das ist eine Wechselbeziehung. Und im Grunde definiert sich Zukunft in Bayreuth immer über diese Spannung.
1: Sie haben vorhin zum Beispiel Wilhelm Furtwängler angesprochen und seine Partitur und die Auswertung seiner Notizen in der Partitur. Mich hat es fast schon amüsiert, was er hineingeschrieben hat, dieser kecke Dialog, in den er da getreten ist mit Wagner. Wie erging es Ihnen, als Sie das sozusagen zum ersten Mal aufgearbeitet haben?
0: Das war unendlich faszinierend. Also diese Partitur von Furtwängler liegt im Archiv der Berliner Philharmoniker. Man kann sie auch nur dort einsehen. Sie ist nicht digitalisiert. Ich saß also tatsächlich da in Moabit im Archiv und habe gesehen, wie Furtwängler einen Dialog führt mit Wagners Einzeichnungen, also mit dem gedruckten Text der Erstausgabe. Und das ist aber nicht nur bei Furtwängler so, das ist auch bei Felix Mottl so gewesen, der Assistent von Wagner war. Und das zieht sich durch den musikalischen Umgang mit Wagner, dass das, was da steht, eben nicht irgendwie endgültig ist. Musik ist nicht wirklich fixierbar, man muss sich dazu verhalten. Und das haben die Dirigenten zu unterschiedlichen Zeiten sehr, sehr unterschiedlich getan. Und da in die Werkstatt hineinzuschauen und Furtwänglers Art der Selbstkontrolle und auch sein Einspruch gegen manches, was da bei Wagner steht, im Sinne eines organischen Musizierens, das ist neu und auch wenn man die Aufnahmen von Furtwängler kennt, eine wunderbare Ergänzung.
1: Was halten Sie persönlich denn für unbedingt bewahrenswert an den Festspielen?
0: Also, als ich da hineingewachsen bin, als gebürtiger Bayreuther in diese Festspiele der 70er und 80er Jahre, also in Wolfgang Wagners Ära, da war das Entscheidende der innere Zusammenhalt. Also die Mitwirkenden, die kannten auch die Produktionen, an denen sie nicht teilgenommen haben. Und die wollten alles sehen. Man hat sich darüber ausgetauscht. Und es war ganz weit weg von Dienstleistungen oder von Geld verdienen. Und der Mittelpunkt des Hauses war manchmal nicht die Bühne, sondern die Kantine, in der alles diskutiert wurde. Und ich finde es ganz entscheidend, dass die Festspiele hinter den Kulissen eine Gemeinschaft darstellen. Und wenn das gelingt, das ist ja immer so am Theater, dann wird auch das Publikum zur Gemeinschaft. So geschehen bei vielen berühmten Theatermodellen, Schaubühne am Hallischen Ufer oder in München die Kammerspiele oder was auch immer. Und das würde ich durchaus für bewahrenswert halten.
1: Professor Stefan Mösch war das. Er hat über 5 Jahre lang das gut 600 Seiten starke Buch Bayreuth als Theater geschrieben. Ein vielseitig recherchierter Spaziergang durch die Stadt und vor allem durch die damit verbundene Theatergeschichte. Rienzi von Richard Wagner feiert heute doppelte Premiere. Zum ersten Mal gibt's die Oper, die in Rom rund um das Jahr 1340 spielt, im Festspielhaus. Gleichzeitig eröffnet sie die Opernsaison im Jubiläumsjahr 2026. Noch etwa 18 Minuten, dann geht's los. BR Klassik präsentiert die Live-Übertragung für das ARD Sommerfestival. Und wir sind auch jetzt schon live am Grünen Hügel. Rechts vom Festspielhaus stehen wir. Es weht ein angenehmes Lüftchen. Ich gebe Ihnen mal einen kleinen Ausblick auf die Garderoben. Die Männer sind, wie jedes Jahr kann man sagen, traditionellerweise eher in dunklen Farben im Anzug. Mal mit Fliege, mal mit weißem Hemd, mal extravagante Schühchen. Ich habe vorhin rote Socken gesehen. Das war aber schon im Wesentlichen das. Jetzt sehe ich noch mal rote Socken. Das Außergewöhnlichste, was einen da so erwartet. Die Damen hingegen, wie immer fantasievoll, muss man sagen. Lange Kleider, es gibt kürzere, es gibt bedruckte florale Muster sind irgendwie angesagt. Da gibt's auch ganz unterschiedliche Formen von Jugendstilornamentik über Prielblumen bis hin zur Blümchenwiese. Das mal so ein kleiner Ausblick auf das, was ich hier sehe von meinem Platz aus. Jetzt schauen wir mal hinter die Kulissen. In die langen Gänge des Festspielhauses. Vor ein paar Tagen war ich da und habe mir quasi einen Weg bahnen müssen durch die Massen an vollbehängten Kleiderständern. Glitzernde Abendroben, baumelnder, schwarze festliche Anzüge, die könnten gerade von hier kommen, graue lange Röcke, blutige T-Shirts und unfassbar viele Schuhe. Farblich ist das alles in weiß, schwarz, grau gehalten, ein bisschen rot dazwischen. Christine Schmidtbauer ist die Leiterin der Abteilung Ankleide. 22 Mitarbeiterinnen hat sie. Ich habe sie Backstage getroffen und erst mal gefragt, wie viele Kostüme für den Rienzi gebraucht werden.
2: So ganz genau gezählt habe ich sie natürlich nicht, aber es müssten knapp 600 sein.

0: 575, glaube ich, auf jeden Fall.
1: Das ist ja der Wahnsinn. Und Sie wissen genau, wem was gehört, aber es wird wahrscheinlich noch einen kleinen Aufkleber hinten drin geben, oder? Zur Hilfe.
0: Natürlich, jedes Kostümteil ist beschriftet, etikettiert, dass man genau weiß, zu welchem Kostüm es gehört, zu welchem Kostüm des Darstellers. Es gibt ja Darsteller mit teilweise 5 Kostüme und da muss alles genau zusortiert werden können, damit es auch ganz schnell wieder griffbereit hat.
1: Dazu gehört dann auch, dass die Kostüme gepflegt werden. Also wenn jetzt zum Beispiel der Rienzi vorher noch irgendwie ein Stück Schokolade isst und dann ist es schmutzig, dann wird es sofort gereinigt. Oder werden die überhaupt gereinigt? Schwitzen die nicht da drin?
0: Oh doch, die schwitzen schon sehr. Und natürlich werden die gereinigt oder auch gewaschen. Das kommt immer drauf an, auf das Kostümteil, wie es möglich ist. Also wir haben sehr viel Wäsche danach. Wir geben auch einiges in die Reinigung und wenn jemand kurz davor noch Schokolade isst und was hat, dann müssen wir sofort handeln. Aber das haben wir bis jetzt auch immer hinbekommen.
1: Gibt es da echt so ein richtiges System hinterher? Die werden dann gewaschen, wie Ihr T-Shirt oder mein Hemd heute Abend?
0: Genau, ein T-Shirt und ein Hemd wird auf jeden Fall gewaschen. Da haben wir eine große Waschküche. Was nicht gewaschen werden, geht in die Reinigung, was wir nicht selbst behandeln können. Wir haben auch einen Ozonschrank, in dem Kostüme landen, die nicht direkt auf der Haut sind, nicht unbedingt eine Wäsche brauchen, aber trotzdem möchte man das Bild wieder bakterien- und schweißfrei haben, dann geht es in den Ozonschrank.
1: Das heißt also, jetzt hat jemand einen Auftritt, dann muss er das Kostüm wechseln, dann steht jemand da und hilft dem Sänger, der Sängerin sofort raus aus den Klamotten und rein in das Neue.
0: Genau. Die Ankleider stehen bereit, wo auch immer, weil wenn es sehr schnelle Umzüge sind, muss das auch nicht in der Garderobe passieren. Dann sind wir natürlich auch auf der Hinterbühne, auf der Seitenbühne, im Flur und stehen dann parat mit Kostüm und helfen den ganz schnell ins Kostüm. Und wenn es Einzelne sind, geht das ja oft auch ganz schnell, aber gerade im Rienzi haben wir ja geballte Umzüge von 110 Leuten plus Solo plus Statisterie auf einmal. Also 110 nur im Chor innerhalb von maximal 8-9 Minuten.
1: Das ist ja schon Guinness Buch der Rekorde verdächtig, was Sie da leisten.
0: Das ist ein Aufwand und man darf nicht vergessen, dass das alles auch vorbereitet werden muss. Und das ist auch noch schwierig, dass es alles schon an Ort und Stelle hängt. Jeder Chorherr weiß, wo genau sein Umzug ist. Da darf nichts durcheinander gebracht werden. Gibt es auch ein System, wie das aufgehängt ist. Die Schuhe sind alle auf Schnürbänder mit Gummi, dass da schnell reingeschlüpft werden kann. Jeder Chorist hat seinen Schuhlöffel, seinen eigenen, dass wir das mit unseren 20 Ankleidern überhaupt schaffen, in dieser kurzen Zeit die umzuziehen.
1: Ich könnte mir vorstellen, dass man auch einen Aspekt nicht vergessen darf, nämlich Sie haben ja mit Menschen zu tun, die extrem unter Stress stehen. Mhm. Also Sie müssen da so ein ruhender Pol sein und da darf dann kein Knöpflein zwacken oder...
0: Ja, das muss man haben, man muss die Ruhe bewahren, das stimmt. Wenn jemand zugenommen hat, dann wird es natürlich auch vorher schon sofort überprüft. Das kriegen wir dann schon so ein bisschen mit. In dem Moment muss alles passen. Die Hemden sind hinten aufgeschnitten, sodass wir gar nicht knöpfen müssen. Das würde in der Kürze gar nicht funktionieren. Die sind extra präpariert worden mit dem Klettverschluss hinten.
1: Der muss leise sein, weil der macht ja so Ritsch.
0: Der ist nicht sonderlich leise, ist aber auch nur ein Klett, den man dann zuschließt. Beim Zuschließen macht es keinen Ritsch. Wir sind aber auch ganz weit hinten auf der Hinterbühne. Also von diesen Umzugszeiten muss man auch noch den Weg abziehen, den die Leute alle gehen. Und da gibt es auch ein System wie eine Einbahnstraße. Nach hinten nur auf der linken Seite, nach vorne nur auf der rechten Seite. Da gibt es auch Leute von der Technik, die das unterstützen. Dann müssen die auch noch die Masken abholen. Also darf sich auch niemand in den Weg kommen.
1: Jetzt muss ich trotzdem noch mal fragen, wenn Sie dann so einen gestressten Sänger vor sich haben, wie geht man damit um?
0: Ja, also natürlich gibt es da Situationen, die dann auch mal nicht so schön sind, wenn jemand gerade was nicht findet, wenn ein Nachbarchorherr den falschen Schuh angezogen hat und er findet seine Schuhe nicht. Ja, da heißt es wirklich nur cool bleiben, beruhigen, das Beste versuchen. Wir geben immer unser Bestes und mehr kann man nicht machen. Und die Leute, die lassen sich mal ganz schnell auch wieder runterholen. Aber teilweise sind sie natürlich gestresst. Was verständlich ist, sie wollen ja pünktlich auf der Bühne sein. Wir sind cool und helfen, so gut wir können. Im Notfall kommt ein zweiter Ankleider dazu, der woanders fertig ist. Und irgendwie wird es klappen.
1: Ein Blick hinter die Kulissen, ruhige Nerven und gutes Gelingen wünsche ich Christine Schmidbauer und ihrem Team, damit alle Künstlerinnen und Künstler auch wirklich mit dem richtigen Schuh auf die Bühne gehen können. Ganz besonders herausfordernd sind diese Umzüge für den Festspielchor. 110 Sängerinnen und Sänger gehören für den Rienzi dazu.
2: zigmal dieselben Hosen, die sich gleichen wie ein Ei dem anderen. Da kommt es auf einen absolut reibungslosen Ablauf an. Rienzi ist nämlich eine der größten Choropern der Musikgeschichte. Thomas Eitler-DeLint leitet den Chor. Für die meisten Sängerinnen und Sänger ist der Chor im Rienzi neu. Also sie haben das noch nie vorher gesungen. Und ich wollte wissen, wie französisch die Oper denn ist, wo Wagner sie ja eigentlich für Paris geschrieben hat.
3: Also ich habe nicht so viel Erfahrung mit der französischen Musik der ersten Hälfte des 19. Jahrhunderts. Ich habe auch noch nie einen Meyerbeer gemacht. Natürlich wollte Wagner da gefallen, weil er wollte in Paris Erfolg haben und hat gehofft, dass Giacomo Meyerbeer ihm da hilft. Ich würde mehr sagen, dass sehr viel von der italienischen Musik in dieser Partitur steckt. Ich habe sehr viel gehört von Bellini. Immer wieder, besonders in den Arien der Solisten, gibt es wunderschöne Stellen, die mich an Bellini-Opern erinnern. Und man weiß ja, dass Wagner ein großer Bellini-Fan war und gerade in seiner Zeit in Riga die Norma ja aufgeführt hat und für die Norma auch eine eigene Arie reinkomponiert hat. Das ist auch ein interessantes Detail. Eher diese frühitalienische Musik klingt bei mir dadurch, auch was die Schnelligkeit der Chorszenen anbelangt. Trotzdem haben wir bei den Proben immer festgestellt, dass es schon sehr viele Anklänge an den späteren Wagner gibt. Wir haben immer wieder Tannhäuser rausgehört aus dem Rienzi und gedacht, ah ja, das ist doch das Gebet von der Elisabeth oder das ist diese Stelle von Freudig begrüßen wir die Ede Halle. Das hat er dann 1:1 umgesetzt. Also er hat sich dann teilweise mit dem Rienzi später auch noch zitiert, würde ich sagen, und hat den Stil dann weiterentwickelt. Aber die Basis war im Rienzi eigentlich schon gelegt, würde ich sagen.
1: Also ich habe so den Eindruck, im ersten Akt, da geht es für den Chor schon sehr viel auf dieses Finale zu. Und wahrscheinlich ist das auch ein Chor, den man kennt, selbst wenn man die Oper nicht unbedingt kennt. Wie ist da die Stimmung im Volk und wie baut Wagner eine Spannung auf, sodass man den Eindruck hat, am Ende wird fast so was wie eine Hymne gesungen?
3: Die sind ähnlich, diese Chöre, das sind Jubelchöre, die auch den Aufstieg Rienzis umschreiben. In diesem Moment wird er eigentlich zum Volkstribun gewählt und das Volk jubelt ihm zu. Und eingebaut ist dieser Choral, der eigentlich von woanders kommen soll. Das ist das, was Sie erwähnen, dieses Erwacht. Das ist ein A Cappella-Chor, auch sehr, sehr schwer zu singen übrigens. Und der kommt eigentlich von der weiten Ferne aus dem Lateran, wird gesungen. Aber das ist auch eine Parallele zum Aufstieg von Rienzi in einem anderen Stil natürlich. Ich darf nicht vergessen, dass Wagner ja auch in seiner Leipziger Zeit sehr viel mit dem Chor zu tun hatte. Er hat ja bei einem Thomaner Kantor gelernt und war auch Kruzianer. Das heißt, er hat sehr viel mit der früheren Chormusik zu tun gehabt. Und dieser Choral hat schon auch Anklänge an frühere Chormusik, die er dort auch gelernt hat. Aber das ist jetzt, hat jetzt keinen so einen Finalcharakter. Das ist eher so ein Ruhepunkt. Das ist einer der wenigen Chöre, wo man sagt, da kann man sich auch mal ein bisschen in das Fauteuil hinein begeben und ein bisschen entspannen und genießen die ruhigen Klänge, bevor es dann wieder losgeht und laut und schnell wird.
1: Ja, Sie haben Humor. Also Sie kennen ja die Stühle in Bayreuth.
3: Da haben Sie auch wieder recht, ja. Aber ich denke jetzt an die Zuhörer zu Hause.
1: Ja, wenn man das im Radio hört,
3: kann
1: man
3: machen. Ja, das ist ein großer Vorteil, ja.
1: Da muss man nicht auf dem Küchenhocker sitzen.
3: Nicht unbedingt, nein.
1: Je weiter wir fortschreiten in der Oper, desto... ja, in gewisser Weise militanter wird es auch. Also es gibt Chöre, die sozusagen die Kampfvorbereitung beschreiben. Wie ist denn da das Miteinander aus Orchester und Chor? Wie entsteht da ein Gleichgewicht?
3: Ja, das muss man in den Proben machen. Also was Sie ansprechen, das ist der dritte Akt. Der dritte Akt ist der Kriegsakt. Da findet ja auch die Kampfauseinandersetzung vor den Toren Roms statt, zwischen den Adeligen und dem Volk, was man auf der Bühne zwar nicht sieht, wird immer nur berichtet drüber, aber wenn man in den Krieg zieht, singt man natürlich Kampflieder und Marschlieder, wie auch immer. Das ist aber auch teilweise von der Bühnenmusik gestaltet, nicht also vom vollen Orchester, sondern nur von, ich glaube, 15 oder 16 Musiker sind es, die dann die Bühnenmusik spielen und diese Militärmusik spielen. Da ist es dann nicht mehr ganz so schwer, das abzustimmen, weil wir ja auch nicht so viele Musiker haben. Aber auch hier muss der Chor, weil er auch relativ weit vorn positioniert ist, ein bisschen sich zurückhalten, was die Dynamik anbelangt und, sagen wir mal, eine innegehaltene Freude ausdrücken. Ich sage immer, freuen Sie sich nach innen und nicht so sehr nach außen, damit man die Balance gut herstellen kann zwischen der Bühnenmusik und dem Chor. Das sind aber auch dann nur die Männer natürlich am Anfang, wenn sie in den Krieg ziehen. Die Frauen singen dann ein wunderschönes Gebet. Also einer der Höhepunkte der Oper für mich ist im dritten Akt dieses Gebet der Frauen, wo sie die heilige Jungfrau anbeten. Und das ist eigentlich Schubert für mich. Also ich denke mir die ganze Zeit, das ist ein Schubert-Chor, wenn man genau hinhört.
1: Würden Sie sagen, dass dieser Frauenchor auch etwas ist, was Sie so manchmal nach Feierabend noch vor sich hin
3: Nein,
1: summen
3: nach
1: hören?
3: Feierabend höre ich keine Musik mehr, ganz sicher nicht. Ich genieße das in dem Moment und dann ist es auch vorbei. Also ich bin nicht jemand, der dann zu Hause sich das nochmal fünfmal nachhört oder im Auto oder irgendwas. Nein, ich bin ein praktischer Musiker, der wirklich im Geschehen ist und das dann genießt im Moment. Wenn ich dann einen gewissen Ausgleich brauche, dann höre ich mir vielleicht eine Arie von Händel an, vielleicht gesungen von Natalie Stutzmann. Das ist auch wunderschön. Und habe ich neulich gemacht, dann dachte ich mir, ah ja, das kann man als um die Ohren wieder zu reinigen, sozusagen von der Lautstärke. Das ist gut.
1: Sie sagen, Sie sind ein praktischer Musiker. Sind Sie denn die ganze Zeit auch wieder mit Ihrer roten Lampe mittendrin?
3: Aber selbstverständlich und diesmal mehr als jemals. Also ich komme überhaupt nicht vom Turm weg da. Bin 5 Stunden auf diesem Turm oben. Also ich nehme fast was zu essen und zu trinken mit, weil man kommt nicht runter. Ja. Der Chor kommt ja kaum von der Bühne. Also es ist unglaublich, was die zu singen haben.
2: Thomas Eitler-Lindt war das. Er leitet den Festspielchor in Bayreuth, der sich bereits seit 14.45 Uhr einsingt. Ich habe ihn vorhin zufällig getroffen, da hat er gerade seine Beine in die Hand genommen, ist zum Chor geeilt. Wir haben jetzt nur noch wenige Minuten, dann geht's los mit den Fanfaren. Einmal wurden sie schon gespielt, dann kommt auch gleich die dramatische Ouvertüre. Am liebsten hätte Wagner es ja gesehen, wenn ihm der berühmte Komponist Giacomo Meyerbeer in Paris die Türen geöffnet hätte. Er sucht sich also eine Unterkunft in Boulogne.
4: Aus Richard Wagners Leben, seine persönlichen Aufzeichnungen zum Rienzi.
5: Wir fanden in der Umgegend auf der großen Straße nach Paris im freigelegenen Haus eines ländlichen Marchand de Vin zwei fast unmöblierte Kammern, die wir auf kurze Zeit mieteten und zu unserem Zweck mit vieler Erfindung, worin namentlich Minna sich auszeichnete, durstig, aber genügend einrichteten. Aus einem Bett und zwei Stühlen war der Tisch aufgetrieben, auf welchem wir, sobald ich meine Arbeit am Rienzi hinweggeräumt hatte, unsere in einem Kamine selbst zubereiteten Mahlzeiten zu uns nahmen.
2: Wie es weitergeht mit Meyerbeer, das erfahren Sie nachher in der ersten Pause. Da haben wir ein Essay für Sie vorbereitet. Hier ist es mittlerweile schon fast leer gefegt, fast im buchstäblichen Sinne. Ein Wind ergreift auch meine Papiere. Die Damen und Herren am Einlass sind auch schon im Begriff, ihren Posten zu räumen. Und die Fanfarenbläser, die sind gerade vorbeispaziert. Damen und Herren waren es in diesem Jahr mit ihren glitzernden Instrumenten in der Hand. Sie werden auch gleich in den Orchestergraben verschwinden und auf dem grünen Hügel das 150. Jubiläum der Bayreuther einläuten. Ja, und mit der Ouvertüre geht's gleich los. Viel Vergnügen.

Herzlich willkommen zu den Bayreuther Festspielen 2026. Welcome to the Bayreuth Festival 2026. BR Classic präsentiert im Rahmen des ARD Radiofestivals live aus dem Festspielhaus in Bayreuth die Premiere von Rienzi, der letzte der Tribunen, große tragische Oper in 5 Akten von Richard Wagner, zum ersten Mal in der Geschichte der Bayreuther Festspiele hier zu erleben. Regie Alexandra Semeredi und Mokdol Noporditko. 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Sehr herzlich begrüßen wir auch folgende Radiostationen, die live mit dabei sind. Deutschlandfunk Kultur Berlin, Radio Nacional de España Madrid, buenas tardes, Kajos Irferte, Eleniki, Radiofonia Tiliochrasi Athen, Üdvözöljük, Motyor Radio Budapest, Buna Siua, Societatea Romana de Radiodiffusione Bukarest und Radio Slovenia Ljubljana Doberdan. Ich bin Constanze Fennel. Ich freue mich, Sie durch diesen Abend zu begleiten. 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Im ersten Teil der Oper sind hier in Bayreuth die Akte 1 und 2 zusammengefasst. Die Handlung aus der ewigen Stadt Rom Mitte des 14. Jahrhunderts ist in eine moderne Zeit versetzt, in eine Plattenbausiedlung. 3 große Hochhaustürme geben Einblicke in verschiedene Apartments, bevor wir dann direkt einsteigen in eine große Wahlkampfveranstaltung. Der republikanische Politiker Rienzi gegen die Vertreter der adligen Oberschicht Colonna und Orsini. Hier die Besetzung. The cast of the first part, including Act 1 and 2 of Rienzi. Rienzi, Andreas Schager, Irene, seine Schwester Gabriela Scherer, Stefano Colonna, Andreas Bauer Cannabas, Adriano, sein Sohn, Jennifer Holloway, Paolo Orsini, Michael Notch, Kardinal Raimondo, Vitali Kovaljov, Baroncelli, Matthias Stier, Cecco Del Vecchio, Michael Kupfer-Radetzky, ein Friedensbote, Victoria Randim. The Bayreuth Festival Chorus and Orchestra are directed by Nathalie Stutzmann. Es singt der Chor der Bayreuther Festspiele, Chordirektor Thomas Eitler de Lint, und es spielt das Orchester der Bayreuther Festspiele unter Nathalie Stutzmann.

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0: Von den Bayreuther Festspielen 2026 überträgt BR Classic live im Rahmen des ARD Radiofestivals die Premiere von Rienzi, große tragische Oper in 5 Akten von Richard Wagner. Gerade ging der erste Teil mit den Akten 1 und 2 zu Ende. From the Bavarian Radio in Bayreuth, you've just heard the first part of Richard Wagner's Rienzi, including Acts 1 and 2. A production directed by Alexandra Semeredi and Mokdolno Porritko. Natalie Stutzmann leads the Bayreuth Festival Chorus and Orchestra. Die Personen und ihre Darsteller, the cast, Rienzi, Andreas Schager, Irene, seine Schwester, Gabriela Scherer, Stefano Colonna, Andreas Bauer Cannabas, Adriano, sein Sohn, Jennifer Holloway, Paolo Orsini, Michael Notch, Kardinal Raimondo, Vitali Kovaljov, Baroncelli, Matthias Stier, Cecco del Vecchio, Michael Kupfer-Radetzky, ein Friedensbote, Viktoria Randim. Sie hörten den Chor der Bayreuther Festspiele, Chordirektor Thomas Eitler-Dilint und das Orchester der Bayreuther Festspiele unter der Leitung von Natalie Stutzmann. Das Orchester, das haben wir gerade minutenlang ohne die Sängerinnen und Sänger gehört im zweiten Akt. Da gab es nämlich eine Ballettpantomime in dieser Inszenierung. Ein witziger Schnelldurchlauf durch sämtliche Wagner-Opern des eigentlichen Bayreuther Kanons. Eine kleine Hommage an 150 Jahre Festspiele. Der zweite Teil der Oper beginnt um 18.56 Uhr. Part 2 of the opera is programmed to start at 6:56 PM. Unser Studio hier im Festspielhaus, das befindet sich im sogenannten Königsbau. Da kann man wunderbar alles überblicken. Während der Pausen hier in Bayreuth spielt sich das Interessante aber natürlich nicht auf der Bühne, sondern draußen ab, auf dem grünen Hügel. Dort ist unsere BR-Klassik-Moderatorin Silvia Schreiber vor Ort und fängt die Stimmung für sie ein. Sie hat sich unter anderem mit der Dirigentin Natalie Stutzmann zum Gespräch getroffen. Damit übergebe ich raus an die Kollegin und wünsche Ihnen viel Vergnügen.
1: Und ich sage Danke und herzlich willkommen live aus Bayreuth, direkt vom Festspielhaus, wo heute eben mit Rienzi von Richard Wagner die Opern-Festspielsaison eröffnet wird. BR Classic präsentiert für das ARD Radio Festival die Übertragung zu Ihnen ins Wohnzimmer, ins Auto oder auf den Balkon oder wo auch immer Sie sind. Und Sie haben es gehört, es gab ein kleines, klägliches, zartes Bu und sehr, sehr viel Applaus für diese Darbietung der ersten zwei Akte. Ich begleite Sie also durch die Pause, holen Sie sich was zu trinken und steigen Sie mit uns tief ein in das Stück, so tief wie der legendäre Orchestergraben in Bayreuth, wo in diesem Jahr die Dirigentin Natalie Stutzmann sitzt oder manchmal auch ein bisschen steht. Bayreuth-Kennerinnen und Kenner wissen, es ist nicht ihr Debüt hier. 2023 hat die ehemalige Sängerin im Festspielhaus zum ersten Mal den Tannhäuser dirigiert und ich habe sie getroffen.
2: Rienzi im Gespräch.
3: Frau Stutzmann, Sie sind jetzt sowas wie eine doppelte Debütantin, nicht in Bayreuth an sich, aber mit dem vollständigen Rienzi und mit dem Rienzi in Bayreuth. Ich könnte mir vorstellen, dass das ziemlich aufregend ist. Spüren Sie diese Aufregung immer noch oder wird diese Besonderheit irgendwann vom Probenalltag übertönt?
4: Ja, es ist natürlich eine Challenge, den Rienzi hier in Bayreuth zu bringen. Aber das wusste ich, ja, natürlich. Aber wirklich, ich denke, das ist ein Meisterwerk. Und es ist ein sehr, sehr emotionaler Moment und Responsabilität, aber auch mit viel Freude, diese unglaublich riesigen, große Arbeit zu machen mit den Musikanten, mit den Sängern, mit dem Chorus, mit dem Regisseur. Es war unglaublich intensive Wochen zusammen. Aber wirklich, ich denke, dass es wird eine ganz große Event sein, weil die Musik ist wirklich sehr schön. Und das Stück ist ein wichtigstes Stück. Und man muss den Rienzi kennen, zu verstehen, alle Opern, die kommen später.
3: Ich habe auf Instagram gesehen, wie dick die Partitur ist. Das heißt, es ist ja eigentlich gar nicht eine Partitur. Das sind ja mehrere Bücher, die Sie da jedes Mal mitschleppen. Wie viel wiegt das Ding? 10 Kilo? Und wie geht's Ihrem Bizeps? Sind die Muskeln gewachsen?
4: Jawohl, 30 Kilo.
3: 30? Wow. Da braucht man kein Fitnesscenter mehr, oder?
4: Nein, und gestern, wir hätten auch diesen Hauptproben und ja, 10 Stunden auf Rienzi, man braucht nicht zum Gym zu gehen.
3: Es gibt ja diesen Satz, Rienzi wäre Meyerbeers beste Oper. Er wird in diesem Jahr so oft gesagt, ich habe es auch schon einige Male gehört und gelesen, dass er einem schon fast zu den Ohren rauskommt. Trotzdem, die Frage an Sie, und Sie kennen sich ja mit französischer Oper sehr gut aus, was ist dran an dem Spruch und was ist nicht dran? Also steht Rienzi in gewisser Weise in der Tradition der Grand Opera?
4: Für mich nicht, absolut nicht. Für mich Rienzi hat nichts von dem französischen Style. Und ich finde diese Phrase, dass ich habe auch so viel gehört, ganz falsch. Und das ist ein bisschen eine Phrase von jemand, die kennt nicht das Partitur. Aber es kommt wie eine Legende jetzt. Ja,
3: Ja.
4: was Rienzi ist die französische Oper. Nein, Rienzi ist ganz ein Wagner-Oper. Wie fliegende Holländer, wie Tannhäuser. Es gibt natürlich noch viel aus dem italienischen Style, weil am Moment diese Geschichte war komposiert, am Moment nach diesen Jahren, so viele Jahren auf Oper war italienische Oper, auch in Frankreich. Mit Wagner, es ist ganz klar, es gibt manchmal eine Melodie, ein Anfang, zum Beispiel den Aria von Adriano. Anfang ist wie Belcanto. Ja, 2 Takt plum, plum, plum, plum im Orchester. Aber die 3. Takt ist schon Wagner. Es gibt einen Doppelschlag, es gibt Chromatismen. Wissen Sie, es ist viel mehr reich. Und es gibt so viele Farben, wo man sagt, oh, das ist schon Tannhäuser. Oh, das ist schon den Fafner-Motiv. Oh, das ist schon das und das. So, es ist sehr wichtig, die Rienzi zu spielen.
3: Was denken Sie denn? Ist diese Oper jetzt mehr was für die, die alle Wagner-Opern schon kennen? Also, dass man sozusagen back to the roots geht mit Rienzi?
4: Jawohl, es ist wirklich dieser junge Komponist, der sucht den Stil natürlich. So, es ist ein bisschen Mix, aber es gibt so viel Schönheit schon und so viel Moment, dass man wir nicht vergessen.
3: Wie eignet sich denn dieser tiefe Graben für diese Oper? Weil die wurde ja nun wirklich überhaupt nicht mit irgendeinem Gedanken an ein Festspielhaus, an ein eigenes Festspielhaus komponiert.
4: Also, es ist sehr wichtig zu erinnern, dass wenn Wagner hat die Rienzi, wie sagt man, Komponist, komponiert,
3: Komponiert, ja.
4: er war in Riga. Und den Opernhaus in Riga hatte ein Graben ganz verschieden von alle Opernhaus. Und Riga Graben war die Inspiration für Wagner für den Festspielhaus. So, er hat schon im Kopf eine Idee auf eine Spezialgraben für diese Musik. Und wenn man studiert wirklich ganz viel diesen Partitur, man kann sieht das in die Orchestrette. So.
3: Können Sie ein Beispiel nennen, wo man das sieht
4: Ja,
3: oder wo man das hört?
4: viel, er möchte, Sie wissen, dass im Bayreuth Graben zum Beispiel die Celli und Bratsche haben eine wunderbare Position, weil die haben die offenen Himmel, ja. Und es ist ganz klar, dass wenn er schreibt diese Melodie, er schreibt für die Instrument, dass man kann hört sehr schön im Saal. So, es gibt viele, viele Sachen so. Natürlich, dass ich meine nicht, dass es ist einfach, die Rienzi hier zu spielen, weil hier es gibt so eine Tradition und eine Wissenheit über was ist gefährlich hier und wie wir müssen das machen und diese dynamisch, Achtung, pass auf, weil das wird zu laut oder das wird zu Piano, etc., etc. Dass man wisst so viel mit anderen Opern und Rienzi ist nur die erste Mal. So, wir haben so viel gelernt durch die Probenprozess und so viel natürlich Schwierigkeitsmoments haben hätte. Aber ja, ich hoffe, vielleicht ich muss nur ein Gebet machen wie Rienzi, aber ich denke, es wird sehr schön klingen hier.
3: Also Sie sind jetzt sozusagen sowas wie die Elisabeth, die sich hier aufopfert, wenn Sie
4: Ja,
3: sagen, Sie beten.
4: jawohl, immer.
3: Wie funktioniert das jetzt mit den Chorszenen? Ich meine, es gibt ja enorm viele Chorszenen in dieser Oper. Da sind Sie ja trotzdem unten und ich weiß nicht, im Tannhäuser ist das ja eine bisschen eine andere Geschichte, den Tannhäuser, den Sie als letztes in Bayreuth eben dirigiert haben.
4: Jawohl, es gibt viel mehr in Rienzi und auch sehr komplexe Szenen, so zum Beispiel den dritten Akt, wo es gibt ein Frauenchorus auf die Bühne, es gibt eine Banda auf Blechbläser offstage und es gibt eine Chorus, Männerchorus draußen die Bühne. So, es ist unglaublich schwer und komplex und es war viel, viel Probenarbeit. Aber wenn es geht, es ist absolut spektakulär. Und natürlich, es ist sehr schwer mit aller Bewegung auf Bühne für den Chorus. Und für uns im Graben, dass wir hören den Chorus immer spät mit dieser Spezialakustik. Es ist sehr schwer durchzugehen und alles zusammen zu spielen. Aber natürlich, es ist die Probenarbeit und ich habe viel mit meinen drei Assistenten, wunderbar Assistent, gesprochen und wir waren mit diesem berühmten Telefon im Graben. Sind wir zusammen? Sind wir zu laut? Sind wir zu Piano? Etc. etc. Es ist ein großer Prozess, viele Stunden sowieso und alles war neu. Aber das macht es schwer, aber das macht es auch sehr fasziniert, Prozess. Und jeden Musikanten und Sänger sind allen so motiviert, weil es ist wie eine Kreation, ja, wie eine neue Oper zu spielen.
3: Ja, wollte ich gerade sagen, es ist fast wie eine Uraufführung. Und es gibt ja auch jetzt nicht dieses Publikum, das dann sagen kann, oh, das war aber 1982 ganz anders. Da hat doch dieser Tenor das viel deutlicher rübergebracht. Denn es gibt keine Vergleichsmöglichkeiten, zumindest nicht in diesem Haus. Ist das ein tolles Gefühl?
4: Es ist ein tolles Gefühl und das Gefühl auch, dass wir, wie sagt man in Deutsch, we make history, ja?
3: Ja, Geschichte schreiben.
4: Jawohl, jawohl. Aber natürlich, der Preis auf dieses ist die Schwierigkeit, weil es gibt keine Leute, die können sagen, oh, hier, pass auf, es wird so und das wird so klingen und das wird schwer. Ja, wir haben alles neu gemacht. Und ja, es ist die Balance durch die riesigen Emotionen und Freude und die riesigen Schwierigkeit.
3: Jetzt mal eine ganz einfache Frage. Wie ist das mit den Pausensignalen vom Balkon? Da gibt es ja jetzt noch keine feste Fanfare.
4: Das ist eine so gute Frage und ich muss sofort fragen, weil ich weiß nicht, was ist der Plan. Aber es gibt viele schöne Themen. Ich denke, für die erste werde sicherlich die Fanfare von die berühmte Ouvertüre. Aber für die andere Pose weiß ich noch nicht.
3: Aha. Das ist ja auch neu, also muss man ja auch alles lernen.
4: Jawohl, jawohl.
3: Überhaupt die Blechbläser, die spielen ja eine recht wichtige Rolle, immer und immer wieder. Sie haben die Banda angesprochen. Können Sie das ein bisschen beschreiben? Wagners Affinität da schon im Rienzi zum Blech?
4: Es ist sicherlich einen den Opern, wo es gibt ein Maximum Präsenz von den Blechbläsern. Aber das Wichtigste ist den Rienzi-Ruf. Und das ist unglaublich schön, diese Anfang, die erste Klang, das man hört, ist diese Solo-Not von die Trompetenruf von Rienzi. Und das bringt sofort einen Moment auf, wo man die Attention sofort habe, weil es ist wie, ich will das klingen wie ein Meditationruf. Weil dieser erste Ruf ist nicht ein Ruf vor Krieg, aber für Frieden. Und es ist sehr interessant, dass er macht das mit den Trompeten, die ist auch das Instrument, wo der Ruf kann, wie auch für Krieg. Aber Rienzi, große Geschichte, ist Humanist und für Frieden. Und dann er macht viel falsche Sachen natürlich, als wir wissen die Geschichte, aber am Anfang, es ist alles, das er will, ist Peace on Earth.
3: Welche Rolle hat denn die Rezeptionsgeschichte dieser Oper in ihrer Annäherung an das Stück gespielt? Also ganz besonders natürlich der Kult, den Hitler um das Stück getrieben hat.
4: Also, ich denke, den Kunst, die Genius auf diese Partitur muss nicht mit dieser Geschichte etwas relationell zu haben. Hitler liebte Rienzi, aber er liebte auch die lustige Witwe. Und er liebte auch die Meistersinger. Müssen wir nicht die Meistersinger und die lustige Witwe spielen? Nicht mehr, weil ein verrückter Mann liebte diese Musik. Vielleicht ist es der richtige Moment jetzt, das zu nicht vergessen, aber das zum Next Step, weil den Talent aus die Musik muss nicht, es ist so einfach, so es ist dasselbe für nicht nur für Musik, aber für Kunst, ja? Kunst muss independent sein. Und dass Leute machen etwas mit den Kunst für eine Partei oder etwas ist schrecklich, aber das muss nicht in die Geschichte, in die ganze Geschichte auf Humanität. Ein so eine riesigen Power, dass ein Meisterstück wird nicht gespielt mehr. Der spricht aus Frieden, ja?
3: Eben, und da kommt nämlich dann auch meine nächste Frage. Eigentlich ist der ursprüngliche Gedanke ja Frieden und Freiheit für das Volk. Und in dem Fall geht vom Volk ja der Wunsch aus, Rienzi als Führer zu haben. Da kann man sich natürlich die Frage stellen, kann ein Volk, können Menschen auch heutzutage vielleicht manchmal mit dem Thema Freiheit gar nicht richtig umgehen?
4: Ja, well, ich denke, es ist ganz klar, dass es gibt keine Freiheit. Ja, Freiheit ist ein Utopia. Ja, in unserem Tag mit all diesen Maschinen, den Intelligenz Artificial und die alles ist mit Kontrolle, die Kamera über alles. Wo ist die Freiheit? Die Freiheit vielleicht, wenn wir spielen, einen Moment, wir können das Gefühl, dass wir haben noch ein bisschen Freiheit. Mit Kunst. Und das ist eben, weil die Kunst ist so wichtig in unserer Zeit. Vielleicht noch mehr.
3: Ja, sie ist linear. Das
4: Ja.
3: ist schon mal etwas ganz Besonderes.
4: Ja.
3: Und sie lässt verschiedene Menschen zusammenkommen. Ja, und vielleicht eben auch in dem Moment ist man ganz mit sich alleine beim Hören.
4: Jawohl. Und auch die Geschichte, dass Mensch macht immer dieselbe Fehler, ja? Yeah? Und den Krieg kommt zurück aber es ist so aktuell, den Rienzi zu spielen, weil die einzige, die wichtigste Idee ist Freiheit und Frieden. Und dann natürlich am Ende, es ist ganz falsch. Man kann nicht die Freiheit und Frieden haben durch den Krieg.
3: Aber da der Mensch ja immer wieder zum Krieg tendiert, wird es auch nie Frieden und Freiheit geben. Andersrum.
4: Jawohl, jawohl, eben.
3: Ja. Das ist jetzt ein bisschen dramatisch.
4: Ist dramatisch.
3: Wir können aber so nicht aufhören. Wir müssen jetzt noch irgendwas Optimistisches an den Schluss stellen. Die Musik.
4: Ja, natürlich. Und man braucht Schönheit. Und man braucht schöne Musik, schöne Kunst. Das ist so wichtig, weil das ist das beste Positiv-Optimistik-Sache, das wir haben auf die Erde. Es ist die Liebe, nur die Liebe und die Liebe und die Schönheit.
1: Die Dirigentin des Abends, die Französin Nathalie Stutzmann. Sie wurde 2023 als Dirigentin des Jahres ausgezeichnet für ihr Debüt in Bayreuth mit dem Tannhäuser. Im vergangenen Jahr hat der Bass Andreas Bauer Cannabas sein Debüt in Bayreuth gegeben. Jetzt ist er hier neben mir live und in Farbe und noch im Kostüm, wobei in Farbe ist jetzt ein bisschen übertrieben, Herr Bauer Cannabas.
2: Ja, dezent,
1: Dezent,
2: dezent,
1: Sie könnten sich.
2: schwarz-weiß.
1: Genau, Sie könnten sich super unter das Publikum mischen, denn Sie sind ja in Abendgarderobe.
2: Ja, ich habe ein Toupet noch auf.
1: Ach nein, echt?
2: Nein, das sind nicht meine echten Haare. Die sind etwas weniger grau momentan noch, aber es geht in die richtige Richtung. Also das Toupet werde ich nicht mehr lange brauchen, glaube ich. Und ja, es ist eine dezente Optik, finde ich. Sehr geschmackvoll. Das Bühnenbild, die Kostüme.
1: Absolut, reduziert, elegant,
2: Ja.
1: ja, so ein bisschen auch, man hat den Eindruck, manchmal diese Häuser erinnern ein bisschen an Plattenbau, aber dann doch wieder zu schick dafür.
2: Ja, das Volk wird halt gezeigt, genau. Und das wohnt ja oft auch in Neubauten. Nicht jeder kann in einer Villa wohnen.
1: Jetzt können das unsere Radiohörerinnen und Hörer ja nicht sehen, aber ich würde Sie jetzt trotzdem gerne mal fragen. Es gibt Bildschirme in diesen Wohnungen und dort gibt es manchmal Tauben. Aufnahmen von Tauben.
2: Ah ja.
1: Ach, haben Sie noch gar nicht bemerkt.
2: Und doch, die habe ich bemerkt. Wenn ich mich umdrehe, sehe ich die auch. Jetzt soll ich sagen, was die für einen genau. dramaturgischen Sinn haben.
1: Oder wie Sie sie interpretieren, das reicht ja schon.
2: Oh ja, also, oh, Tauben. Ja, Tauben, das ist jetzt also wirklich eine schwierige Frage. Tauben sind ja auch so Vögel, die in der Stadt häufig vorkommen.
1: Ja, man sagt die Ratten der Lüfte und gleichzeitig sind sie Friedenssymbol.
2: Genau. Und
1: also kein Friede.
2: Naja, also sie sind ein Friedenssymbol, natürlich. Sie sind aber auch ein gewöhnlicher Vogel, kann man sagen. Und wenn sie als Ratten der Lüfte bezeichnet werden, dann ist das ja auch pejorativ. Also nicht jetzt so edel. Und sie kommen in großer Masse vor und manchen kommt es auch zu viel vor. Ja? Manchmal sind sie auch eine Plage. Aber was jetzt genau damit, da wage ich mich jetzt nicht vor, muss ich sagen.
1: Gut, dann gehen wir mal zu was Einfacherem. Sie sind jetzt das zweite Jahr hier in Bayreuth. Ist das schon ein bisschen was von Coming Home?
2: Also das wäre zu viel gesagt. Ich muss mich immer noch kneifen, vor Freude hier dabei sein zu dürfen. Das hat sich letztes Jahr ergeben, sehr spontan nach diesem Erfolg als König Heinrich. Ich bin sehr dankbar dafür, hätte das so schnell nicht erwartet und hoffe, es wird nicht das letzte Mal sein, so dass ich mich dann irgendwann auch wirklich hier zu Hause fühlen kann und willkommen wie Coming Home.
1: Richard Wagner hat ja groß proklamiert, Kinder schafft Neues. Zum 150. Jubiläum der Festspiele wird Neues geschaffen, nämlich eine frühe Wagner-Oper wird hier gezeigt. Neu auf die Bühne kommt die. Was glauben Sie denn? Hätte Wagner das gefallen?
2: Also es ist bekannt, dass Wagner sich im späteren Schaffen dann von dieser Oper, von der frühen Oper etwas distanziert hat, weil er wohl selbst am besten gemerkt hat, dass er eine tolle Entwicklung dann hingelegt hat und seine spätere Musik ja sich von dieser Grand Opera nach Pariser Vorbild abgehoben hat und etwas völlig Neues geschaffen hat. Gleichwohl, das war mir auch nicht so bewusst, ist ja diese Oper eine der erfolgreichsten, manche sagen sogar die populärste zu Lebzeiten von Wagner. Das heißt, warum soll man sie hier nicht auch mal spielen?
1: Kommen wir zu Ihrer Rolle. Sie gehören den Adligen an. Sie haben jetzt, ich spoiler schon mal ein bisschen, Sie haben nicht mehr viel Lebenszeit im dritten Akt.
2: Ja.
1: Da geht's zack, zack zu Ende mit Ihnen.
2: Ja.
1: Ihre Ausstrahlung, man hört es jetzt natürlich auch an Ihrer Sprechstimme, ist unglaublich gesettelt, sehr schön ruhig. Und auch in der Oper haben Sie jetzt, sind Sie so ein ruhender Pol, manchmal. Nicht immer, aber manchmal. Glauben Sie, dass Wagner da auch so ein bisschen hineingelegt hat, dass der ruhende Pol der alten Ordnung?
2: So würde ich das sehen. Also ich sehe mich als die konservative, etablierte Macht der alten Herrschaftsform, die von Rienzi überwunden werden will. Musikalisch geht es gar nicht so gesettelt los. Am Anfang die Nummer 1, da habe ich auch erst mal selbst geschluckt, als ich das lernen musste. Wir rufen uns ja da eher an, als dass wir zusammen singen. Also es werden sich gegenseitig quasi Beleidigungen oder Kampfansagen zugeworfen. Das ist gar nicht so bequem zu singen, also schönen, seriösen Bassgesang kann man da nicht entfalten. Vielleicht etwas später dann bei diesem Terzett und Duett. Das macht richtig Spaß zu singen, aber am Anfang ist es schon etwas wild. Ja. Aber Sie haben recht, also ich sehe mich als ja, diese zu überwindende Herrschaftsform.
1: Naja, und dann haben wir ja den Rienzi und den hat Wagner selbst ja sogar als Schreihals bezeichnet. Also so in diesem Dreiergespann sind Sie natürlich schon eher der ruhende Pol, auf jeden Fall. Ja,
2: ja genau, auf jeden Fall. Wobei ich sagen muss, ich freue mich, neben Andreas Schager zu stehen und zu hören, wie er sich innerhalb dieser Probenzeit in diese Rolle, die er schon oft gesungen hat, nochmal ganz neu hineingefunden hat. Weiche Töne, zarte Töne entdeckt hat, die so wunderschön klingen und mir so viel Respekt und Bewunderung ringen. Also das ist für mich, weil Sie sagen schreien, ja, der Rienzi ist schwer zu singen und man muss auch zupacken, sonst kommt man nicht durch. Aber ich freue mich über diese Farben, die ich da höre.
1: Ist das denn auch für Sie inspirierend dann in der Wechselwirkung, wenn Sie hören, wie er sich entwickelt und dann legen Sie auch noch einen Scheit auf?
2: Es ist wahnsinnig inspirierend, überhaupt hier zu sein und alle tollen Kollegen zu hören. Mein Credo beim Singen ist immer der weiche Einsatz, also weich und ja, dass man die Stimme entwickeln kann, dass sie schwellfähig ist, dass sie rund und obertönig klingt und niemals gepusht und niemals hart. Das nehme ich aus den vielen Rollen, die ich singe, aus dem italienischen, dem russischen Repertoire, nehme ich mit in das deutsche Repertoire. Das ist eigentlich mein wichtigster Anknüpfungspunkt, wenn ich sängerisch, technisch denke.
1: Jetzt waren Sie im vergangenen Jahr in Lohengrin zu hören. Es gibt viele, die mit Sherlock Holmes Ohren diesen Rienzi hören und lauschen. Mensch, das kenne ich doch irgendwoher. Geht es Ihnen auch so? Hören Sie da jetzt Stellen, die Sie später dann oder in anderen Wagner-Opern wieder hören,
2: ja,
1: ein Wiedererleben?
2: Das macht natürlich Spaß, ja. Wenn man dann Passagen, die dann später im Lohengrin verwendet wurden, zum Beispiel, aber auch frühere Opern von Weber. Man hört auch Mendelssohn Bartholdy heraus. Ich bilde mir sogar ein, manchmal ein bisschen wach. Das ist ja alles, das hat ja Wagner in Leipzig alles aufgesogen. Also wenn rezitativisch, gerade am Anfang der Oper rezitativisch gesungen wird, dann ja, erinnert es mich auch an Oratorien von Mendelssohn Bartholdy oder Bach. So diese Dialogbehandlung. Später hat er ja seinen ganz eigenen Stil entwickelt.
1: Ich denke, genau das können wir auch noch mitnehmen, diese Ohren, Mendelssohn-Ohren, ja. Ein bisschen Bach-Ohren und auch kantoralen Gesang ja. in die nächste Passage, jetzt vielleicht nicht im dritten Akt, aber im vierten und fünften Akt.
2: Ja, auch schon im dritten Akt finde ich diese chorische Behandlung. Also die Kompositionen für die Chöre, die sind so gewaltig und sie steigern sich schon innerhalb dieses Werkes. Ich finde, es hat eine Stringenz, eine musikalische Stringenz. Es geht fast von Spieloper am Anfang zu purer Dramatik am Ende. Und bewundernswert ist, dass es wirklich eine steigernde Wirkung innehat, so dass der Zuschauer immer weiter gepackt wird und nie nachgeben kann, sondern immer weiter hineingezogen wird in den Strudel der Musik bis zu einer ganz spannenden Schlusswirkung, wie ich finde.
1: Mir bleibt jetzt noch Ihnen ein gutes Sterben zu wünschen, gleich im dritten Akt.
2: Das ist kurz und schmerzlos.
1: Kurz und schmerzlos, ja. Wird Colonna und werden die Adligen, ja, die beiden dann doch hingerichtet.
2: Ja, das ist ja der große Konfliktpunkt. Man muss ja die herrschende Ordnung überwinden, indem man eben nicht versöhnt, wie am Anfang gedacht von Rienzi, sondern dann eben doch rigoros durchgegriffen.
1: Ja. Leider. Schade.
2: Ja.
1: Aber die nächste Vorstellung steht ja bald an.
2: Ich hätte mir gerne auch noch eine Sterbearie gewünscht, aber das hat Wagner dem Colonna nicht zugestanden.
1: Vielen Dank fürs Vorbeikommen.
2: Sehr gerne.
1: Andreas Bauer-Cannabas war das, Interpret des Colonna im Rienzi heute Abend. Ja, und toi toi toi noch für den schmerzlichen Abschied. Als Wagner die Oper komponiert hat, ist er niemand, ein armer Schlucker. Am 19. November 1841 hat er das Werk über den römischen Tribunen endlich vollendet. Schön. Ja, und was jetzt? Jetzt muss er netzwerken, das würde man im heutigen Deutsch sagen. Einer, den er sich als Türöffner vorstellt, ist Giacomo Meyerbeer, ein Star in Paris. Wagner klopft bei ihm an.
5: Aus Richard Wagners Leben. Seine persönlichen Aufzeichnungen zum Rienzi.
6: In Journalen hatte ich öfter von Meyerbeers sprichwörtlich gewordener Lebenswürdigkeit und Gefälligkeit gelesen. Dass er mir auf meinem früheren Brief nicht geantwortet, verziehe ich ihm gern. Und ich fand mich in meiner besten Meinung nun wirklich auch nicht enttäuscht, als ich bald von ihm vorgelassen und freundlich empfangen wurde. Er machte in jeder Hinsicht auf mich einen vorteilhaften Eindruck. Wozu sein damals vom Alter noch nicht in der bedenklichen Weise, wie es bei jüdischen Physiognomien gewöhnlich eintritt, erschlaffter Gesichtsausdruck entscheidend beitrug.
2: Ja, dann kommt nächste Pause noch ein anderer.
1: Wagner und seine Mühsal mit dem Rienzi. Zu viel Geschrei, findet da statt, hat Wagner später über die Oper gesagt. Kein Grund, sie zu verteufeln. Was alles in Cola Rienzi steckt, steckte und stecken könnte, darüber hat sich Johann Jahn Gedanken gemacht und ein Essay verfasst, bei dem die Ironie nicht zu kurz kommt. Ein Cola für den Führer. Pausendramolett zum Rienzi hat er es genannt. Vorhang auf.
7: Erster Akt. Riga und der Traum von Größe. Oder ein Tribun wird geboren.
8: Die Handlung unseres kleinen Dramoletts spielt in den 1830er Jahren. Wagner ist Anfang Mitte 20. Ein Theaterfrischling mit Erfahrungen an Häusern in Würzburg und Magdeburg, wo er die Schauspielerin Minna Planer kennenlernt und sich in sie verliebt. Und zwar, wie soll's auch anders im Leben von Wagner sein, turbulent. Die Beziehung würde man heute vermutlich als toxisch bezeichnen. Eruptiv ausbrechende Gefühlswallungen, starke Schwankungen, Eifersucht und Neid, Trennung und Vereinigung. Sie verdient das Geld und wird allseits verehrt. Er gibt gerne viel Geld aus und arbeitet immerhin an der Verehrung. Er schreibt seine beiden ersten Opern, Die Feen und Das Liebesverbot. Die eine gar nicht, die andere immerhin einmal, allerdings miserabel aufgeführt. Minna Planer bekommt derweil eine Anstellung in Königsberg. Er darf sich als Kapellmeister versuchen. Die Differenzen zwischen den beiden sind offensichtlich, die Sehnsucht nach Heißhungerliebe auch. Also wird geheiratet. So ein wildes Lotterleben ist gesellschaftlich eben auch nicht gerade state of the art. Aber Geld haben die beiden immer noch keins. Dafür einen Haufen Schulden. Das Theater geht auch noch pleite. Und da kommt eine Stelle als Kapellmeister in Riga gerade recht. Okay, Riga ist jetzt nicht Paris, Wien oder Dresden. Das Haus ist klein, die Kapelle entsprechend, ein Budget quasi nicht vorhanden. Und das merkt Wagner auch ziemlich schnell. Frustriert vom unterfordernden Alltag, unfähigen Direktoren und furchtbaren Opern, die er jeden Abend dirigieren muss, wird er zum miesepetrigen Grandler. Umso mehr bleibt Zeit zum Träumen. Und ein Richard Wagner, egal wie jung, unbekannt und abgebrannt, träumt von Großem. Genau in dieser Phase lernt er nämlich Großes kennen. Cola di Rienzo, eine historische Figur aus Italien des frühen 14. Jahrhunderts, geistert durch die sozialkritische Künstlerszene in Form eines englischen Romans. Ein Stoff wie ein Vulkan für die Zeit. Ein Mann aus dem Volk, der für das Volk kämpft. Gegen die korrupte Adelsherrschaft. Für Freiheit. Es ist für Wagner wie eine Droge. Er nascht und will immer mehr. Er liest und schreibt und komponiert und skizziert und denkt und baut und träumt. Die Sache ist klar. Das muss ein Riesending werden. Große Oper, Aufmärsche, Trompeten, Jubel, Volksmassen, pompös, Ballett und. Das Ziel ist glasklar. Sein neues Stück kann nur in Paris rauskommen, der Hauptstadt der Grand Opera. Und es kommt dann doch ganz anders. Aber das gehört zur biografischen DNA von Wagner dazu. Und es ist für die Handlung von unserem Dramolett auch gar nicht wichtig.
9: Zweiter Akt, der Erweckungsmythos, oder erneut wird ein Tribun geboren.
8: Wohl Anfang 1905 sieht der knapp 16-jährige Schüler Adolf H. in seiner Heimatstadt Linz den Rienzi. Überliefert ist das durch den Jugendfreund August Kubizek, einen später überschaubar erfolgreichen Dirigenten, der nach dem Krieg ein Buch veröffentlicht, mit Erinnerungen an die gemeinsame Zeit. Wie so oft ist auch diesen Erinnerungen nicht ganz zu trauen. Gleichwohl sind sie die wichtigste Quelle und Ursprung für den Erweckungsmythos, wonach Wagners Musik als Basis und Herz des Führers durchdekliniert wird. Und Kubizek beherrscht die Grammatik perfekt.
7: Auf dem Gipfel blieb Adolf stehen. Die Hände gefaltet, den Blick in die Ferne gerichtet, begann er in großen, packenden Bildern von seiner Zukunft und der Zukunft seines Volkes zu sprechen. Er sprach von einer Mission, die ihm vom Schicksal auferlegt sei, sein Volk aus der Knechtschaft zu den Höhen der Freiheit zu führen.
8: Soweit so epiphanieverdächtige Nebelerinnerung. Dazu gesellt sich der viel zitierte Satz, den Hitler viel später, nämlich bei den Bayreuther Festspielen 1939, gesagt haben soll. In jener Stunde begann es. Hitler ist also einerseits von der mitreißenden, pompösen Musik Wagners, mehr aber noch ganz grundsätzlich vom Typus des Volkstribuns selbst hochgradig fasziniert. Die Parallelen sind offenkundig. Rienzi kann die Masse mit Reden mitreißen. Rienzi stammt aus einfachen, volksnahen Verhältnissen und arbeitet sich hoch. Und Rienzi spricht von Rom als seiner Braut. Etwas, das Hitler später öfter paraphrasieren wird, wenn er sich rühmt, mit Deutschland verheiratet zu sein.
7: Dritter Akt. Rienzi und die Nazis oder vom Biegen und Verschweigen.
8: Rienzi ist für die Nazis Geschenk und Problem zugleich. Geschenk, weil alles da ist, was sich ein Propagandaministerium wünschen kann. Massenchöre, Fackelstimmung, ein Mann, der das Volk erhebt. Der Kampf gegen korrupte Eliten, Aufbruch, Freiheit, Einheit, Jubel. Problem, weil das Ganze ausgerechnet im Einsturz endet. Der Tribun scheitert, das Volk wendet sich ab und Rom geht in Flammen auf. Für ein tausendjähriges Reich propagandatechnisch eher suboptimal.

0: Also wird selektiv gelesen. Man mythisiert den Volkstribun als einzig wahre Erweckung Hitlers. Man koppelt die beiden so gut es geht miteinander. Hier der Mann, der das Volk auf die Piazza ruft. Dort der Mann, der das Volk auf den Zeppelinfeldrasen ruft. Kein Nürnberger Parteitag ohne die Ouvertüre. Spektakulär inszeniert zwischen Fahnen, Bannern, Fanfaren und Schwelgen.
1: Ich würde undankbar sein, wenn ich nicht jedes Jahr von Neuem das Glück empfinden könnte, wenigstens diese Tage in Nürnberg und diese Stunden bei euch und unter euch zu sein.

0: auffällig ist, was fehlt. Die sperrigen Teile des Stücks werden im NS-Diskurs höflich übersehen. Die Zweifel, der Fanatismus, die Wende vom Volkstribun zum brutalen Despoten. Dass Rienzi untergeht, im Stich gelassen vom heiligen Volk, wird entweder wegignoriert oder als Märtyrertod verkauft.
1: Vierter Akt. Rienzi in Bayreuth. Oder ein doppeltes Paradoxon?
0: Richard Wagner hat 13 Opern geschrieben. Bei den Festspielen auf dem Grünen Hügel werden seit jeher nur 10 gespielt. Zwischen Holländer und Parsifal. Der sogenannte Bayreuther Kanon. Diese Tradition beruht laut Website der Festspiele
1: weder auf einem Testament noch auf maßgeblichen Formulierungen in der Stiftungsurkunde der Richard-Wagner-Stiftung Bayreuth, sondern ausschließlich auf Briefstellen Wagners an König Ludwig II. Aus dem Jahr 1882.
0: Juristisch unantastbar ist das aber nicht. Es ist vielmehr eine Empfehlung, sozusagen von des Meisters eigener Hand, an die sich die Festspiele seit jeher halten. Und damit Vorhang auf für das stärkste Brett Bayreuths, die Ritualisierung. Die Rituale führen im Fall von Rienzi zu einer spannenden Reibung. Ein Werk, das im Kern alles hat, was die Nazis glühend in den Äther schicken, gilt beim Schöpfer selbst als nicht reif für den Hügel, der wiederum für die Nazis zum wichtigen Jahresritual umfunktioniert wird. Die Bayreuther Festspiele rühmen sich als Zentrum der Wagner-Tradition, lassen aber einen wichtigen Schlüsseltext für die NS-Aneignung von Wagner bisher aus. Was ist ein Zentrum ohne konsequente Aufarbeitung und Konfrontation? Die Dirigentin Nathalie Stutzmann, die den Rienzi 2026 in Bayreuth leitet, sieht hügelverdächtige Qualitäten in dem Stück und bekommt Rückendeckung von den Festspielen, die auf ihrer Website die These vertreten,
1: dass wäre es um 1871 zu einer Fassung letzter Hand gekommen, Rienzi ganz sicher auch seinen Platz in den Bayreuther Kanon der Werke ab dem fliegenden Holländer gefunden hätte.
0: Bleibt es also 2026 beim einmaligen Exkurs? Wird der heilige Kanon tatsächlich erweitert? Und was hat es überhaupt mit der letzten Hand zu tun? Dafür lohnt ein Blick zurück, der uns wieder zu Wagner und auch zu Hitler führt.
1: Fünfter Akt. Das Ende des Tribuns. Oder was wäre, wenn? Scherzo Phantasmagorico.
0: Wenige Wochen vor Kriegsende, Anfang April 1945, reist der junge Wieland Wagner zu Adolf Hitler nach Berlin. Zwischen Luftangriffen, Chaos und Endkampfvorbereitungen. Wieland ist nicht nur Wagner-Enkel und zukünftiger Festspielchef, er ist auch Hitler-Günstling, vom Führer höchstpersönlich vom Kriegsdienst befreit. Das Verhältnis ist familiär vertraut. Hitler ist für Bayreuth gerne einfach Onkel Wolf. Grund des Besuchs? Originalpartituren von Richard Wagner in Sicherheit bringen. Darunter auch Rienzi. Aber Hitler lehnt ab. Er will sich nicht von seinem Rienzi trennen. Das Autograph besitzt Hitler noch gar nicht so lange. Seit seinem 50. Geburtstag 1939 ein Geschenk der Reichswirtschaftskammer mit Rückenwind von Größen wie Krupp und Thyssen. Die ahnen, dass Deutschland auf einen Krieg zusteuert und umgarnen den Führer, auf dass er sie gewinnbringend umgarnen möge. Dieser fatale Tausch ist der Grund, warum wir heute nicht wissen, wie der originale Rienzi in voller Pracht geklungen haben könnte. Es gibt keine authentische Abschrift, nur gekürzte Fassungen. Wahrscheinlich geht der Original Rienzi mit Hitler unter. Aber sicher sein kann man nicht. Könnte es nicht sein, dass Hitler über die Jahre so eins wird mit seinem Rienzi, dass er vergisst, was original ist und was von ihm. Folgendes frei fantasiertes Szenario also. Um dem vergötterten Genie so nah wie möglich zu sein, legt Hitler im Bunker selbst Hand an die originale Partitur an und schreibt den Rienzi in einer Nacht- und Nebelaktion um. Um wach zu bleiben, gönnt er sich die ein oder andere Afri-Cola, die seit den 1930er Jahren in Berlin dem verhassten amerikanischen Original den Schneid abkaufen will. Hitler geht direkt das Ende an. Der Tribun stirbt zwar, aber im Liebestod. Er vereinigt sich also mit dem Volk im Jenseits. Wie von weiter Ferne, aschfahl und morendo, erklingt von der Hinterbühne ein Chor. Der Tribun ist tot. Es lebe der Tribun. Na, das wäre doch mal eine Story für neu entdeckte Tagebücher.
2: Ein Essay war das von Johann Jahn zu Wagners Rienzi. Ein Cola für Rienzi. Heute feiert Rienzi Premiere und Sie haben die Bühne gestaltet, haben das Konzept entwickelt, sich überlegt, welche Geschichte Sie eigentlich erzählen wollten und Sie haben auch noch die Kostüme gestaltet. Alexandra Semeredi und Magdolna Parditka. Das Regie-Team der zwei Frauen kennt sich seit der Zeit am Béla Bartók-Konservatorium in Budapest. Seit 20 Jahren schon arbeiten, grübeln und diskutieren die beiden miteinander. Ich habe sie vor der Premiere

0: sofort die Themen und die Fragen suchen, die dann notwendig sind für die Konzeption.
1: Ich finde es wahnsinnig ehrlich, was Sie da gerade sagen. Also mich berührt es richtig, wie Sie das beschreiben, diese Verantwortung. Weil dieses Stück ist ja hier in diesem Haus noch nicht gezeigt worden. Es gibt jetzt auch nicht irgendwie, kann ja auch ein Vorteil sein. Es gibt nicht diesen Jahrhundertring, an dem alles gemessen wird, diesen Jahrhundert-Rienzi. Das kann einen auch befreien und gleichzeitig ist die historische Last natürlich richtig unangenehm.
2: Also wenn man hier in das Haus kommt, also ich empfinde das so ein Sog oder sogar Vakuum. Also das ist wirklich, hat eine sehr spezielle Wirkung auf einen. Also wenn man auf diesem Holzboden läuft, also man kann es nicht sich vorstellen, wer alles schon hier durchgelaufen ist und in dem Saal gesessen war. Also, und gleichzeitig ist da auch dieser absolut, also als kultureller Brennpunkt empfinde ich das Haus auch. Also gerade die Bühne, wo man sich gerade mit aktuellen Stoffen beschäftigen kann, gerade vor einem Publikum, das auch wirklich, wirklich nachvollziehen kann und sich damit auseinandersetzen will. Und das ist auch eine riesengroße Möglichkeit, finde ich. Also eben Theater als Diskussion. Und wir hatten, gleich haben sich die zwei Grundthemen für uns herauskristallisiert, eigentlich eben Politik und Inszenierung. Wie viel Inszenierung steckt in Politik, also wie sich Politik inszeniert und gleichzeitig wie Politik auf Kultur auswirken kann und welchen Einfluss aktuelle politische Ereignisse auf kulturelle Ereignisse haben können.
1: Ist ja gerade ein total spannendes Thema, wenn bestimmte Künstlerinnen und Künstler aus bestimmten Ländern, in denen bestimmte politische Situationen herrschen, sich rechtfertigen müssen für die Politik des Landes.
2: Ja, oder eben aber auch hier zum Beispiel im Haus, wo dann bestimmte Künstler nicht mehr spielen durften und nicht mehr auftreten durften, aus politischen Gründen und noch Schlimmeres. Also diese zwei Bereiche kommen so eng hier, insbesondere hier finde ich, in Bayreuth, in diesem Festspielhaus so zusammen, dass es einen wirklich sehr, sehr zum Nachdenken inspiriert und auch eben in der Konzeption uns inspiriert hat. Und auch eben, wie weit man sich da, die nächste Frage war, generell, wie inszeniert man sich in der Öffentlichkeit, also on Social Media, also welche Masken tragen wir dort? Wie eine öffentliche Person sich eben öffentlich inszeniert und ob da diese Maske nicht schon viel mehr als zur Persönlichkeit wird, als die Originalpersönlichkeit je war.
1: Und wie weit man sich vielleicht auch über die Masken verliert.
2: Absolut, absolut. Ob die Maske zu Gesicht wird.
1: Und daraus haben Sie dann auch, ich sage jetzt mal, die Figur des Rienzi und natürlich auch das ganze Umfeld geformt aus diesen ganzen Gedanken, Ideen, Ansprüchen. Das sind ja sehr hohe Ansprüche auch.
0: Ja, am Anfang, wo wir mit einem Stoff anfangen zu arbeiten, steht immer an erster Stelle zu bestimmen, was wir erzählen wollen. Was sind unsere Themen? Und wenn wir diese Grundthesen gelegt haben, dann können wir anfangen, über die Geschichte nachzudenken. Was erzählen wir? Wer sind diese Charaktere, die das Ganze sozusagen zu einem Endpunkt führen müssen? Und wenn man die Themen hat, dann entwickelt sich das praktisch automatisch.
2: Also für mich war natürlich, also diese Figur Rienzi, also das ist so eindeutig eben mit so einem Diktator wieder assoziiert, so fast unbefragt. Und ich habe mir gedacht, selbstverständlich, also das ist Wagners politischstes Stück. Sehr wichtig, das gerade hier jetzt zu spielen. Insofern haben uns aber auch gleichzeitig interessiert, wenn ich jetzt ihn als wirklich nur den Diktator oder den eindimensionalen Alleinherrscher gleich anschaue, dann verliere ich das Interesse. Also ich muss mich auch als Publikum für diesen Menschen interessieren können, in all seiner Ambivalenz. Also in einer Figur interessiert mich gerade das, was wir über ihn nicht wissen, was nicht im Stück vielleicht nicht ausgesagt wird. Deshalb, auch wenn es verstörend ist, ist das für mich wichtig, dass er auch einen privaten Hintergrund hat. Wo kommt er her? Wie viel Irene steckt in Rienzi auch? Also wie weit wird er von dieser engen Geschwisterbeziehung auch beeinflusst?
1: Was mich immer wieder überrascht, dass eigentlich, vielleicht ist das bei jedem Diktator so, das weiß ich jetzt nicht, aber der Grundgedanke war ja gar nicht so ein schlechter, zu sagen, ein Volk in Freiheit und in Frieden leben zu lassen. Also dagegen kann man ja eigentlich erstmal gar nichts sagen.
2: Ja, also das ist genau der Punkt. Also wo kippt es? Uns hat interessiert,

0: wie der visionäre Politiker sozusagen seinen eigenen Visionen dann verfällt. Also wo er dann tatsächlich, wo sein Hybris in einen Wahn umschlägt. Und das ist eigentlich der Punkt, ist sozusagen Ende des zweiten Aktes, oder? Also wo er ab dem Punkt, wo der Attentat gegen ihn dann zwar verhindert wird, aber ab da sieht er in jedem seinen Mörder. Also jeder könnte unter dieser Maske sein. Ab da wird das richtig der Verfolgungswahn. Und da kommt Irene auch nicht mehr mit ihm mit. Also das ist das, wo, also für uns Irene ist so ein bisschen so ein First Lady. Also wir finden, im Wagners Original ist Irene, also sie ist natürlich die hingebungsvolle Schwester, die alles dem starken Bruder ermöglicht. Und, aber wir sehen es ein bisschen anders. Also das ist eine fast zu enge Geschwisterbeziehung, fast schon mit wirklich inzestuösen Elementen.
1: In der Walküre wird sie dann nochmal ausgewalzt. Ja. Es ist sozusagen das Vorspiel.
0: Ja.
1: Also das heißt, es gibt die First Lady, es gibt den Führer, in Anführungszeichen vielleicht jetzt.
2: Der Verführer.
0: Also da hat uns Mario und der Zauberer auch sehr beeinflusst. Was haben diese gefährliche Charaktere, die einen am Anfang alles glauben lassen und dann die Masse plötzlich in der Hand haben? Also.
1: Und was haben sie für Eigenschaften? Auf was sind sie gekommen?
2: Also sie sind redegewandt. Also sie kennen sich mit Rhetorik aus. Sie sind unglaublich sympathisch. Sie sind charismatisch. Und sie haben Ideen, Visionen. Sie reißen die Menschen mit ihren, in ihren überpositiven Welt. Sie haben diese besondere Eigenschaft, die Menschen in sich glauben zu lassen.
0: Für uns war wichtig, Depeche Mode hat uns inspiriert, also Personal Jesus. Also da ist der Text, es ist ganz klar, ich bin dir nah, ich höre dich immer an, ich bin da am Telefon, du kannst mit mir sprechen, ich bin dein eigener Erlöser. Also genau diese Messages kommen durch, da ist jemand für einen da. Da interessiert sich jemand. Genau so inszenieren sie sich, also so nahbar, als der beste Freund, der immer zuhört. Und da haben uns auch diese religiösen Elemente interessiert, nicht in dem Sinne von Katholizismus, also wir haben jetzt das nicht konkretisiert, weil da kommen wir schon zum Fanatismus, also Fanatisierbarkeit von einer Menge. Also das hat für mich auch religiöse Elemente immer. Also wenn so eine große Masse von jemandem sich so mitnehmen lässt.
1: Aber wo ist dann der Unterschied zwischen Religion und Ideologie?
2: Das ist eine schwierige Frage. Die Frage ist, warum die Menschen immer einen Erlöser brauchen. Wieso brauchen sie das? Wieso brauchen sie jemanden, der denen sagt, wo lang es geht, was sie zu tun haben, was sie zu glauben haben und wie sie zu leben haben? Wieso kann der Mensch nicht irgendwie selbstständig für sich Sachen entscheiden? Das war die große Frage. Also dieses messianische Element ist auch sehr wichtig im Stück. Also überhaupt dieses Phänomen zu betrachten. Also er fühlt sich berufen und die Masse geht mit.
0: Es ist sehr gefährlich, sich berufen zu fühlen, wenn es heißt, man hat Rechte über andere. Also wenn es plötzlich heißt, also eben das ist Hybris.
1: Aber es ist ja genauso gefährlich auf der anderen Seite, was Sie gerade gesagt haben. Warum geht man denn überhaupt mit? Ja, ich muss ja nicht nur, weil jemand eine besondere Ausstrahlung hat, muss ich dem dann nicht hinterherlaufen. Warum sind dann offenbar in bestimmten Situationen sehr viele Menschen so schwach eigentlich?
2: Wir sind schwach und wir sollten uns immer wieder selber ertappen dabei. Also wenn man plötzlich für irgendwas anfängt zu schwärmen. Also man muss, finde ich, immer wieder einem selber die Fragen stellen, warum ist das so?
0: Also es hat uns auch interessiert, was Macht mit einem. Also wie muss man überhaupt beschaffen sein, um Macht aushalten zu können? Und ich fand das sehr, sehr schön, dass am Ende des Stückes Baroncelli dem Volk zuruft, hört ihn nicht an, er verzaubert euch. Also genau das ist der Punkt. Man soll es nochmal zweimal überlegen, wem man glaubt.
1: Für mich geht es sogar noch einen Schritt weiter, weil das Verzaubern hat ja wiederum was, da wäre ja eigentlich klar, wir befinden uns in einem Märchen zum Beispiel. Da kann verzaubert werden. Aber wenn wir uns in der Realität befinden, dann darf der Zauberer, dann hat der Zauberer ja eigentlich gar nichts zu suchen, sondern der ist ja Fluch dann und Gift.
0: Ja, es ist sehr, sehr interessant, wie sich Individuen dann plötzlich in einer Masse auflösen. Also ich denke, es ist sehr, sehr wichtig, gerade in diesen Zeiten eben die eigene Individualität und das eigene Denken nicht zu verlieren, sondern immer, immer kritisch sein, immer, immer nochmal nachzufragen, was nimmt mich mit bei dieser Botschaft? Ist das denn richtig, auch wenn es begeisternd klingt? Oder wer wird da rausgelassen? An wen wird nicht gedacht? Also natürlich kann man nur viele mitnehmen, wenn man sozusagen den kleinsten gemeinsamen Nenner sucht. Aber das Leben ist nicht so. Das Leben ist ja voller Vielfalt. Insofern, es kann nicht stimmen, wenn etwas für allen stimmt.
1: Die Regisseurinnen Alexandra Semeredi und Magdolna Parnitka über ihre Herangehensweise an ein durch und durch schwieriges Stück, das aber auch eine Chance bietet. Vor 3 Jahren haben sie begonnen, die Partitur zu studieren. Heute kommt das Ergebnis auf die Bühne im Bayreuther Festspielhaus. Der 3. Akt beginnt gleich und hier ist gerade Tobias Kratzer vorbeigegangen. Er unterstützt die beiden Regisseurinnen wieder und die haben auch gerade in Hamburg eine Produktion auf die Bühne gebracht. So, wie die Arbeit der Wagner-erfahrenen Regisseurinnen bei unseren Kritikern ankommt, das hören Sie hier live in der Kritikerrunde unmittelbar am Ende der Vorstellung mit Bernhard Neuhoff vom BR, Christian Wildenhagen von der Neuen Züricher Zeitung und mit der Autorin Christine Lemke-Mattwey. Jetzt brauchen Sie gute Nerven, die hatte Richard Wagner nicht die ganze Zeit, als er das Stück komponiert hat. Denn es wird gekämpft im 3. Akt. Das römische Volk zieht in den Krieg gegen den römischen Adel. Es wird also durchweg dramatisch.

Guten Abend von den Bayreuther Festspielen 2026. BR Klassik überträgt im Rahmen des ARD Radio Festivals live vom Grünen Hügel in Bayreuth die diesjährige Premiere von Rienzi von Richard Wagner. Dear listeners, on behalf of the Bavarian Radio, welcome back to our live broadcast from the Bayreuth Festival 2026. 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This is a production directed by Alexandra Semeredi and Mokdolno Porritko, conducted by Nathalie Stutzmann. You are going to hear the second part of the opera, which contains the third act. Mein Name ist Constanze Fennel. In Kürze beginnt der zweite Teil. Er beinhaltet den dritten Akt von Rienzi. Nach Rienzis Amtsübernahme haben sich die Adligen erneut gegen den Volkstribun verschworen und wollen seinen Sturz. Rienzis Mobilmachung und das düstere Kriegsgeschehen verdeutlichen die zeitlosen Schrecken des Krieges und erinnern in der Inszenierung vom Regieduo Semeredi-Porditko zugleich unweigerlich an die Zeit des Dritten Reichs und die unheilvolle damalige Rezeption der Oper. Die große Schlacht wird im Festspielorchester von hymnischen Fanfaren untermalt und dazu bringt Wagner auch noch eine extra Militärkapelle, bestehend aus zusätzlichen Blechbläsern und Schlagwerk, zum Einsatz. Nun denn, nimm Schicksal deinen Lauf, heißt es im dritten Akt, hier die Besetzung, the cast of the third act, Rienzi, Andreas Schager, Irene, seine Schwester, Gabriela Scherer, Stefano Colonna, Andreas Bauer-Cannabas, Adriano, sein Sohn, Jennifer Holloway, Paolo Orsini, Michael Notch, Kardinal Raimondo, Vitali Kovaljov, Baroncelli, Matthias Stier, Cecco Del Vecchio, Michael Kupfer-Radetzky. Es singt der Chor der Bayreuther Festspiele, Einstudierung Thomas Eitler de Lint, und es spielt das Orchester der Bayreuther Festspiele. Die Leitung hat Nathalie Stutzmann.

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0: 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Ein volles Recht und Hand in dir, strafere Wahr.

Von den Bayreuther Festspielen überträgt BR Classic live im Rahmen des ARD Radiofestivals die diesjährige Premiere von Rienzi, der letzte der Tribunen, große tragische Oper in 5 Akten von Richard Wagner. Das war gerade der 2. Teil, bestehend aus dem 3. Akt, eine Inszenierung von Alexandra Semeredi und Mokdolno Porritko. Es sang der Chor der Bayreuther Festspiele und es spielte das Orchester der Bayreuther Festspiele unter der Leitung von Nathalie Stutzmann. 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This production is directed by Alexandra Semeredi and Mokdolno Porritko. Nathalie Stutzmann leads the Bayreuth Festival Orchestra. Die Besetzung im 3. Akt, the cast of the 3rd act, Rienzi, Andreas Schager, Irene, seine Schwester Gabriela Scherer, Stefano Colonna, Andreas Bauer-Cannabas, Adriano, sein Sohn Jennifer Holloway, Paolo

0: Rossini, Michael Notch, Kardinal Raimondo Vitali Kowaljow, Baroncelli Matthias Stier, Cecco del Vecchio Michael Kupfer-Radetzky. Der dritte und letzte Teil der Oper beginnt um 20.46 Uhr. The third and also last part of the opera is programmed to start at 8 p.m. 46. Hier im Festspielhaus geht das Publikum jetzt in die zweite Pause und durch die begleitet sie vor Ort wieder meine Kollegin Silvia Schreiber. Sie steht draußen auf dem grünen Hügel und fängt die Atmosphäre für sie ein.
1: Ganz genau, in der zweiten Pause. Das Publikum strömt tatsächlich aus den Türen stracks zum Getränkeverkauf. Schon ein kleiner Wettlauf hier zum Restaurationsbetrieb, zu den Toiletten oder auch in den grünen Park. Ganz lustig, weil diese Szene wurde ja im zweiten Akt in der langen Pantomime aufgenommen vom Regie-Team. BR Classic präsentiert für das ARD Radio Festival die Übertragung zu Ihnen. Hoffentlich haben Sie es bequem, sind gut versorgt. Für geistige Nahrung sorgen wir hier. Eine knappe Stunde haben wir Zeit. Rienzi von Richard Wagner feiert Premiere, eine frühe Oper vom jungen wilden Leipziger. Das haben wir jetzt schon ein paar Mal gehört. In der Titelrolle hören Sie Andreas Schager, quasi altbekannt und immer noch frisch auf dem grünen Hügel, weil seit exakt 10 Jahren ist er alle Sommer wieder in mindestens einer Rolle präsent. Ich habe mit ihm über Charisma, Diktatoren und Wagner gesprochen und habe ihn gefragt, wann sein erster Rienzi war.
2: Vor 14 Jahren, schon in Meiningen, das war dann mein erster Rienzi. Und das war eigentlich so der Türöffner für meine Karriere. Es haben nicht sehr, sehr viele Leute drauf. Dann war es an der Deutschen Oper in Berlin. Dort bin ich dann kurzfristig eingesprungen und aufgrund dieses Einspringens kam ich dann weiter ans Teatro Real nach Madrid. Und so hat sich das Ganze dann entwickelt. Also der Rienzi war auch karrieretechnisch für mich eine ganz, ganz wichtige Rolle.
3: Mit welchen 5 Schlagwörtern würden Sie den Charakter von Rienzi beschreiben?
2: Ja, zum ersten äußerst loyal, denn er ist päpstlicher Notar und ich glaube, er hat ganz gute Absichten, ja, dass er dann umkippt und zum Schluss fast zum Diktator wird. Das war, glaube ich, so nicht geplant. Also Loyalität würde ich auf alle Fälle sagen, dann hat er was eigen, was alle Populisten eigen haben, ein sehr guter Rhetoriker. Ja, er hat das rhetorische Zeug, er hat auch ein Charisma, das heißt, er kann die Leute um sich scharen. Er ist auch ein Populist, denn er kann in einfachen Worten das ausdrücken, was die Leute, also für einfache Worte drückt er eine Lösung für komplexe Probleme aus, ja. Und ja, und dann hat er eine große Liebe zu Rom und zu seiner Schwester. Also das ist so ein bisschen divergent, das Ganze. Aber ja, das wären so diese 5 Hauptcharaktereigenschaften, die mir einfallen würden.
3: Wie sehen Sie ihn denn, also als sich wandelnde Figur von einer Art Träumer zu einem Führer? Oder ist wirklich so ein Machtmensch in seinem Charakter drin?
2: Das glaube ich nicht. Also es ist vielleicht durch seine Talente, die er dann als Redner entwickelt, kommt dieser Machtmensch dann später zum Vorschein. Ja, aber selbst als er am Höhepunkt seiner Macht stand, wollte er gar nicht in den Krieg ziehen, sondern er wollte nochmal Frieden für alle. Ja? Und das hatte mir dann eigentlich fast das Genick gebrochen, weil sich seine eigenen Anhänger dann von ihm abgewandt haben. Dann nach dem Attentat, das dann passiert, konnte er nicht anders als raus in den Krieg ziehen, gegen die Colonna und Orsini kämpfen. Und quasi am Höhepunkt seiner Macht ist dann auch dieser Kipppunkt dieser Macht hier. Und das sieht man dann ganz eindrücklich dann im Gebet ganz am Ende, also Beginn des 5. Aktes, als er eigentlich sich wieder besinnt auf seine früheren Werte, nämlich er war nichts anderes als ein päpstlicher Notar. Also er war kein Anführer oder irgendetwas, ja. Und genau das kommt dann im Gebet nochmal raus. Also er wollte nichts anderes, als dass Rom ein freier und großer Staat oder Stadtstaat wird, sozusagen.
3: Jetzt ist dieser Rienzi ja, ich würde mal sagen, der einzig große Wagner-Held, der nicht an der Liebe zu irgendeiner Frau klebt und sich nach ihr sehnt oder eine Erlösung durch die Frau haben möchte. Gut, er hat seine Schwester, ja, aber das ist ja jetzt nicht diese Liebe zu einer Frau. Hoffen wir es doch mal, obwohl das bei Wagner ja auch nicht ungewöhnlich wäre. Ja. Es ist die Politik, an der er hängt. Die Liebe zu einem Volk, wenn man das so sagen kann.
2: Es ist die Politik, es ist die Liebe zu Rom, ja. Es ist eine Treuergebenheit zum Papst, zu der Kirche, der ihm ja auch hilft, ihn in diese Position zu heben. Ja? Und es ist ein bisschen eine inzestuöse Liebe zu seiner Schwester, die ist auch in diesem Charakter. Aber das haben wir auch schon bei Siegmund und Sieglinde.
3: Merken Sie denn da einen musikalischen Unterschied, also auch beim Singen in der Entwicklung in dieser doch recht langen, langen Oper?
2: Ja, also Rienzi wird ja auch oft als Meyerbeers beste Oper tituliert, weil er einfach in Konkurrenz stand zu Meyerbeer. Und es ist schon einiges am späteren Wagner in dieser Musik drinnen, aber diese ganze Oper steht noch sehr im Einfluss der großen italienischen Oper und auch der Grand Opera. Und man merkt, dass man hat Arien, abgeschlossene Arien in sich, man hat Ensembles, man hat Duette, Terzette, große Finali. Also im Aufbau einer Oper ähnelt diese Oper Rienzi noch sehr seinen Vorgängern sozusagen. Ja, das, was aus Wagner später geworden ist und was dann im Parsifal gegipfelt ist, nämlich diese durchgehende Komposition, wo quasi eines ins andere fließt, das haben wir bei Rienzi noch nicht.
3: Würden Sie sagen, das ist typisch für den jungen Wagner?
2: Ja, es ist seine Entwicklung. Also, es ist schon sehr, sehr erinnernd, wenn man sich auch das Gebet anschaut. Das ist auch Wagner pur, natürlich, ja. Es ist natürlich auch von der ganzen Orchestrierung und von dieser gewaltigen Tonsprache. Das ist alles Wagner pur. Aber nur von der Struktur, würde ich sagen, von der musikalischen Struktur, ist es, wie Sie gesagt haben, ja, der junge Wagner.
3: Rienzi lebt ja einerseits, Sie haben es beschrieben, von seiner Liebe zu Rom, zu seiner Schwester, aber irgendwie findet er es ja auch ganz toll, dass die Massen so begeistert sind von ihm. Wie stellt man denn sowas dann dar? Also vor allem, wie stellt man das in einer Zeit dar, wo die Tribunen, wenn man mal dieses alte Wort verwenden möchte, wieder stark im Kommen sind in der Politik?
2: Das ist eine sehr interessante Frage, ja. Ich habe jetzt schon das Glück gehabt, mehrere Inszenierungen und Produktionen von Rienzi zu machen. Und ich vergleiche mal diese Produktion mit der, die ich vor 13 Jahren in Rom machen durfte. Also in Rom wurde noch der Tribun als solcher auf die Bühne gestellt mit eindeutigen historischen Parallelen zu Mussolini, zu Hitler und zu all diesen selbsternannten Volkstribunen, die sich zum Teil auch Wagner und dieses Werk zum Vorbild genommen haben. Ja. Und jetzt bei uns in der Inszenierung, ohne zu viel zu verraten, ja, ist es so, dass es versucht wird, die Menschlichkeit des Rienzi in den Vordergrund zu stellen. Also man merkt hier in unserer Inszenierung, dass wenn er dann sieht, dass dieses Volk ihm jetzt bedienungslos folgt, dass er das gar nicht will, dass er eigentlich quasi in sich irgendwie kehrt und fast schon Kopfschmerzen bekommt von dieser Vorstellung, dass er jetzt der neue König sein soll. Er geht ja dann auch gleich vor und sagt, nicht, hört auf mit dem, frei wollt ich euch haben. Und dann sagt er, wie er sich seine Herrschaft und Anführungszeichen vorstellt, nämlich er möchte dem Volk dienen und nennt mich bitte nicht König, nennt mich euren Volkstribun, ja, was ja dann in der Entwicklung ja dann wieder gar nichts anderes ist als ein Diktator mit anderen Namen, wenn man so möchte. Ja. Aber ich glaube, der Figur des Rienzis, ich glaube, diese Figur, dass er gute Absichten hatte.
3: Also, dass er wirklich etwas wollte?
2: Ja.
3: Okay. Mhm. Weil eigentlich kommt ja da zum Ausdruck, dass die Menschen, das Volk, die Masse mit sowas wie Freiheit gar nicht umgehen kann.
2: Ganz richtig. Sehr gut beobachtet. Ja, das kommt auch sehr, sehr stark raus. Die Masse schreit immer nach dem Führer. So gefährlich es auch ist und so gefährlich es in der Geschichte auch war und so gefährlich es auch jetzt zur Zeit wieder ist. Ja.
3: Ja, aber man sieht es ja auch, wenn man jetzt wirklich im Jetzt bleiben möchte, an gesellschaftlichen Strömungen, wo es Strömungen gibt, die ein knallhartes Gesetz, ein knallhartes Durchgreifen wollen, auch religiöse Gesetze verlangen, wo man sich dann manchmal fragt, wofür hat man Jahrhunderte eingesetzt, um irgendwann gleich zu sein, frei zu sein, wenn man jetzt wieder in Richtung Mittelalter tendiert.
2: Ganz genau. Das ist eine zentrale Frage und darum ist dieses Werk gerade jetzt ungeheuer aktuell wieder. Ja. Und also ich stehe auch fassungslos hier vor Strömungen, die sich jetzt gerade geopolitisch abspielen. Ja. Also ich kann mir auch sehr, sehr vieles nicht erklären. Ja. Aber insofern, vielleicht können wir mit dem Rienzi ein bisschen beitragen, dass sich die Leute dann vielleicht wieder mal nachdenken. Ja. Und vielleicht einmal sich auch klar werden, wie gut es uns eigentlich geht, ja, und warum wollen wir das alles kaputt machen, um irgendeinen Führer zu haben, der dann irgendwie, keine Ahnung, alles kurz und klein schlägt oder so. Also ich bin auch fassungslos, was ich jetzt gerade politisch auf der ganzen Welt tue, ja. Und wie gesagt, deswegen ist Rienzi jetzt gerade das Stück der Stunde und das passt wie die sprichwörtliche Faust aufs Auge.
3: Noch eine letzte Frage. Wenn Rienzi jetzt heute leben würde, was glauben Sie, wäre Rienzi heutzutage eher ein Politiker? Hätte er da eine Chance? Ich meine, das ist jetzt sehr hypothetisch. Oder wäre er vielleicht eher schockiert? Oder würde er sich vielleicht auf Social Media rumtreiben und Proteinpulver vertreiben? Als Influencer meine ich jetzt.
2: Ja, also Influencer sind dann, glaube ich, eher so die Leute rundherum, so die Getreuen. Ja. Aber ich glaube, er wäre wohl wieder ein Politiker. Ja. Also er würde in dieser Situation wieder gehieft werden oder sich auch selbst begeben. Ja.
3: Jetzt doch noch mal eine kleine letzte Frage. Macht es Ihnen denn Spaß, macht es Spaß, diesen Rienzi auf die Bühne zu bringen, gerade auch in dieser vielleicht ein bisschen kritischen Zeit?
2: Es macht große Freude. Ich meine, Sie müssen wissen, ich bin ja, bevor ich Gesang studiert habe, ich bin ja eigentlich ein gelernter Historiker. Ja, ich hatte Geschichte studiert. Und Rienzi ist eine geschichtliche Figur, den gab es ja wirklich. Ja. Und alleine vom historischen Interesse ist das einmal ganz was Großes. Dann noch dazu dieses historische und emotionale Interesse hier an diesem Ort, ja, an Bayreuth, am Festspielhaus, an der Musik Wagners. Also da kommen so viele Sachen für mich zusammen und ich empfinde es auch als eine große Ehre, dass ich hier zum 150-jährigen Jubiläum der Erste sein darf, der Rienzi in diesem wundervollen Haus singt. Ja. Und natürlich für alle, die das hören, also die kommen ja musikalisch hundertprozentig auf ihre Kosten, weil, also so viel darf ich ja schon sagen, wir hatten ja schon Orchesterproben im Festspielhaus und die Akustik ist sensationell, ist phänomenal und du hast diese große Musik, du hast diese unglaublichen Bläsersätze, du hast Chöre, du hast Fernchöre, also die Musik wirkt da drinnen in diesem Festspielhaus nochmal doppelt, also und natürlich dieses sensationelle Orchester und mit der Nathalie Stolzmann natürlich eine fantastische Dirigentin. Also, ja. Und zu meiner Frage, ja, es macht Spaß.
3: So klingt's. Vielen, vielen Dank, Herr Schager. Und danke. Ja, alles Gute für den Tribunen.
2: Ja, vielen Dank für das schöne Interview. Wiedersehen. Danke.
1: Heldentenor Andreas Schager, ein charmanter Österreicher, trotz eher uncharmanter Rolle, in der er zum Diktator wird. Er gibt den Rienzi heute Abend im Bayreuther Festspielhaus. 150 Jahre Jubiläum feiern die Richard-Wagner-Festspiele in diesem Jahr, auch mit dem Rienzi. Im Jahr 1842 wurde der in der Königlichen Oper in Dresden uraufgeführt. Der völlig unbekannte Wagner musste dafür erhebliche Überzeugungsarbeit leisten und scheute keine Mühen bei Wilhelm Fischer, Chordirektor und Regisseur.
4: Aus Richard Wagners Leben. Seine persönlichen Aufzeichnungen zum Rienzi.
5: Auf einem alten Flügel im Probezimmer des Hoftheaters spielte und sang ich nun meine Partitur mit so tobender Energie, dass Fischer unter herzlichem Lachen jeden Streit über zu kürzende Stellen bald gänzlich aufgab. Kopfüber tauchte er mit mir unter in den ungeheuren, tönenden Wust, gegen dessen Berechtigung er nichts anderes aufbringen konnte als das Zeugnis seiner Taschenuhr, deren Richtigkeit ich ihm endlich auch abstritt. Leichten Herzens warf ich ihm als Beute die große Pantomime und das meiste Ballett des zweiten Aktes hin, wobei ich anzunehmen glaubte, dass wir eine ganze halbe Stunde ersparten. So wurde denn in Gottes Namen das ganze Ungeheuer den Kopisten zum Ausschreiben übergeben.
1: Wagner als Allround-Talent singt Solopartien, Chorstellen und begleitet sich dazu noch am Klavier. In Bayreuth heute Abend ist der Rienzi keine One-Man-Wagner-Show. Mit von der Partie ist zum Beispiel auch Jennifer Holloway. Die Amerikanerin ist bereits zum zweiten Mal bei den Bayreuther Festspielen. Letztes Jahr war sie in zwei Vorstellungen als Sieglinde zu erleben. In diesem Jahr singt sie Adriano, einen jungen Adeligen im Rienzi. Studiert hat sie übrigens zunächst Tuba, hat Sousaphon gespielt und Euphonium. Ihre Sängerinnenkarriere begann im Mezzosopran, jetzt ist sie dramatischer Sopran. Mir scheint, Jennifer Holloway lässt sich gerne auf Neues ein.
6: You know, I think perhaps I've just told people too many things about the things I've done in my past, because I think.
7: Wissen Sie, ich glaube, ich habe den Leuten im Laufe der Zeit einfach sehr viel über mich erzählt. Also, was sich so alles angesammelt hat in meinem Leben. Im Grunde ist es nämlich so, jede Sängerin und jeder Sänger bringt unzählige wertvolle Erfahrungen mit, die in das eigene Singen und in die Rolle einfließen und einen zu der Künstlerin oder dem Künstler machen, der man heute ist. Ich bin sehr dankbar dafür, dass ich zunächst Instrumentalistin war, dass ich Erfahrungen mit dem Mezzosopran-Repertoire gesammelt habe und später auch Sopranpartien gesungen habe. All das beeinflusst, welche Rollen wir heute gerne singen. Und natürlich spielen auch persönliche Erfahrungen eine große Rolle. Dass ich Mutter und Ehefrau bin, dass ich Amerikanerin bin und den größten Teil meines Lebens in Europa verbringe. All diese Dinge prägen die Figuren, die ich darstelle. Bei einer Rolle wie dem Adriano kann man gar nicht genug Lebenserfahrung mitbringen. Das ist nämlich keine typische Hosenrolle, sondern eine Partie, die viel Unterschiedliches vereint. Sie greift zum Beispiel auch auf barocke Gesangstraditionen zurück, enthält Elemente des Bel Canto und natürlich auch viel Typisches von Wagner und Strauss. All das hilft mir, den Adriano zu entdecken und zu gestalten.
6: Discover the Adriano that I'm doing now.
3: Wie haben Sie sich denn diesem Typen angenähert, Adriano Colonna? Das ist ja ein Adeliger, also der Gegenpart zum volkliebenden Rienzi. Was für Charaktereigenschaften sehen Sie in diesem Typen und wie fühlen Sie sich in ihn rein?
6: It's an interesting thing. Adriano, of course, is written as a male character who is in love with Irene and is the son of a nobleman.
7: Das ist eine interessante Sache, weil Adriano ist natürlich als Mann angelegt. Er liebt Irene, also Rienzis Schwester. Er ist der Sohn eines Adligen und begegnet darum Rienzi mit ambivalenten Gefühlen. Wenn jetzt ein Komponist einfach nur eine Männerrolle für einen Mann schreiben wollte, dann hat diese Figur meistens eine sehr klare Kontur. Er ist ein Held oder der Bösewicht und hat im Regelfall einen eindeutigen Charakter. Ganz anders ist es, wenn eine männliche Rolle für eine Frauenstimme geschrieben wird, vor allem zu Wagners Zeit. Für mich kommt es da zu einem Spannungsverhältnis zwischen der Klangfarbe der Stimme und der körperlichen Erscheinung der Figur. Daraus ergeben sich viele verschiedene Interpretationsmöglichkeiten. Schon allein, weil wir mit Frauen in unserer Gesellschaft bestimmte Vorstellungen verbinden. Dass sie fürsorglicher sind, viele Dinge gleichzeitig wahrnehmen, Situationen besonders aufmerksam beobachten. Vielleicht sind sie auch verletzlicher. Wenn nun eine Frauenstimme einen Mann verkörpert, erweitert das, finde ich, den Blick auf diese Figur. Plötzlich entsteht ein viel größerer Interpretationsspielraum. Für mich gehört Adriano zu den Figuren, die die Vorgänge im Stück besonders genau wahrnehmen. Sie verstehen oft mehr von dem, was um sie herum geschieht, als andere. Und sie beobachten zunächst, bevor sie handeln. Gerade das finde ich so reizvoll zu erkunden.
6: Because I do feel there are very many womanly qualities about this male role.
3: Wie erging es Ihnen denn, als man Ihnen diese Rolle angeboten hat? Wussten Sie sofort, was Sie erwartet, oder haben Sie erstmal ein Opernlexikon geholt und die Inhaltsangabe gelesen?
6: No, my first preparation, first of all, when they asked me to take a look and see if it was something that I would like to sing, you know, I went through and I read through the entire opera and
7: als erstes habe ich mir tatsächlich die gesamte Oper durchgelesen. Interessanterweise wurde ich damals gefragt, welche Rolle ich am spannendsten fände. Für mich war ganz klar, dass das Adriano ist. Ich habe also seine Partie am Klavier durchgespielt, den Text aufmerksam gelesen und war begeistert davon, wie idealistisch Adriano ist und vor allem davon, wie er sich entwickelt, vom eher unbeschwerten jungen Menschen hin zu einer innerlich zerrissenen Persönlichkeit, die schließlich selbst an Stärke gewinnt und diese Stärke nutzt, um anderen zu helfen. Solche Figuren spiele ich besonders gern. Menschen mit innerer Stärke, die bereit sind, sich selbst zu hinterfragen und zu sagen, es ist in Ordnung, wenn ich mich verändere. Es ist in Ordnung, meine Meinung zu ändern, weil ich etwas Neues erkannt habe. Stimmlich liegt die Partie an einigen Stellen in einer etwas ungewöhnlichen Lage, aber insgesamt hat es sich gut angefühlt. Jetzt, nachdem ich intensiv mit der Rolle gearbeitet habe, kann ich allerdings sagen, gesangstechnisch gehört Adriano zu den anspruchsvollsten Partien, die ich je gesungen habe. Sie vereint praktisch alle Schwierigkeiten, die man sich vorstellen kann. Viele schnelle Passagen, dann Koloraturen und sowas wie ein spielerisches Singen. Ich kann sagen, die Partie ist eine echte Herausforderung, aber gleichzeitig auch eine große Freude.
6: Ich liebe Koloratur, ich liebe die Stimme. But of course, you know, you want to do that in the correct ranges. So it is a challenge, but in the end, it is a joy to sing.
1: Jennifer Holloway, die amerikanische Sopranistin, erleben wir heute Abend in der Rolle von Adriano, eine Hosenrolle. Er ist verliebt in Rienzis Schwester Irene, merkt aber, dass er keine Chance hat und packt seine Sachen. Wie es weitergeht, das hören wir dann gleich im vierten und fünften Akt. Ich gebe Ihnen mal einen kleinen Wetterzwischenbericht aus Bayreuth. Es wird immer windiger hier. Viele verkriechen sich sozusagen schon in die Foyers vom Festspielhaus. Und ja, ich habe schon ein paar Tropfen gespürt. Es könnte also noch zum Regnen kommen. Wir sind trotzdem noch draußen rechts vom Festspielhaus und halten hier auch wacker die Stange. Wie tickte Wagner damals? Was hat ihn beschäftigt, als er den Rienzi komponiert hat? Welche Ideale hatte der junge Mann? Wir tauchen ein in sein Leben zu jener Zeit. Ich bin die Revolution, so hat Jörg Hanstein diesen Abschnitt betitelt.
8: Es ist kalt im April 1842. Auf dem barocken Prunk lasten Wolken. Dresden wirkt wie erstarrt. Niemand nimmt sich der beiden Ankömmlinge an. Richard und Minna Wagner richten sich ein in kleinen Verhältnissen. Dann geht es an die Organisation der bevorstehenden Opernaufführung. Wird sich der gewaltige Rienzi realisieren lassen? Das neue Opernhaus von Gottfried Semper scheint wie geschaffen dafür. Wie ein überdimensionaler Renaissance-Palast steht es da und kündet von der Macht und Herrlichkeit der Kunst. Aber gegeben werden zumeist Pariser Erfolgsstücke statt hehrer Schöpfungen. Und das kleine Orchester klingt ziemlich armselig in diesem großen Raum.
9: So kehrte mir jetzt das Gefühl, das mich einst von den deutschen Theatern nach Paris getrieben hatte, neu und verstärkt zurück, so dass ich mich sehnsüchtig fragte, was ich denn nur eigentlich ergreifen sollte, um mich zwischen Ekel und Wunsch in dieser sonderbaren Welt zu behaupten.

0: Wagner ergreift die Hoffnung, den Glauben an sein Werk. Er wird den Rienzi auf die Bühne bringen, mit den besten Sängern. Und Wilhelmine Schröder de Vriend, das angebetete Idol seiner Jugend, wird auch darin singen. Wagner wird bald 29 und er steht an einem entscheidenden Punkt seines Lebens. In Dresden wird er sich etablieren, sesshaft werden, künstlerisch reifen. Aber wird er auch zur Ruhe kommen? Sein Leben bleibt voller Widersprüche. Wagner richtet sich ein in den bestehenden Verhältnissen und will sie stürzen. Er baut sich eine bürgerliche Existenz auf und reißt sie wieder ein. Im Sommer 1842 entwirft Wagner seine nächste Oper, den Tannhäuser. Dann beginnen die Proben zu Rienzi. Die Uraufführung am 20. Oktober ist ein Ereignis ersten Ranges. Das königlich-sächsische Hoftheater fühlt sich zum Erdrücken und alles läuft blendend. Doch nach 4 Stunden packt Wagner die Angst. Wer wird jetzt noch 2 Akte durchstehen?
1: Mein Staunen, selbst im letzten Akt, gegen Mitternacht, das Publikum immer noch anzutreffen, führte zu meiner vollständigen Perplexität. Ich glaubte meinen Ohren und Augen nicht mehr und hielt den ganzen Vorgang dieses Abends für einen Spuk.
0: Endlich verschwindet der Held unter brennenden Trümmern. Die Bühnenwelt geht in Flammen auf. Nicht zum letzten Mal bei Wagner. Das Publikum aber bricht aus in tosenden Beifall. Und am nächsten Tag steht, so berichtet der Kostümmaler Ferdinand Heine, die Dresdner Musikwelt Kopf.
2: Da erklärten alte Notenfresser, dass Wagner sich in eine Linie mit den gediegensten Meistern gestellt habe. Italienernarren, die auf Beethoven und Weber schimpfen wie die Spatzen, meinten, das ginge ja noch über den himmlischen Donizetti.
1: Es war eine Aufregung, eine Revolution durch die ganze Stadt.

0: Die Oper über den scheiternden Revolutionär gerät zum Triumph. Rienzi bringt den Durchbruch. Wird der fliegende Holländer ebenso gut beim Publikum ankommen? Hier gibt es nicht mehr große Oper, die Aufzüge und Ballette finden keinen Platz zwischen Meer und Spinnstube. Immerhin singt die Schröder de Vriend, aber ihr Partner verkörpert den düster faszinierenden Holländer ziemlich enttäuschend.
1: Namentlich sein rundes, breites Gesicht und die sonderbaren Bewegungen seiner Arme und Beine, welche unter seiner Handhabung nur Stümpfe zu sein schienen, brachten meine leidenschaftliche Senta zur Verzweiflung.
0: Auch das Publikum ist nicht begeistert und nach 4 Vorstellungen taucht der Holländer nicht wieder auf. Aber Wagner lernt etwas Entscheidendes. In Zukunft wird er sich Sänger heranziehen, die agieren wie Schauspieler und damit das Musiktheater revolutionieren. Einstweilen, im Februar 1843, verschafft ihm der Erfolg des Rienzi die Stellung eines königlichen Kapellmeisters. Mit jährlich 1500 Talern kann er es sich nach all den drangvollen Jahren ein wenig behaglich machen. Aber Wagner, so behauptet er jedenfalls, lockt eher die Aussicht, nun etwas bewirken zu können.
1: Das Verwahrloste zu regenerieren und die Erlösung der in schmachvollen Banden liegenden Kunst herbeiführen.

0: Wagner hebt das künstlerische Niveau in Dresden, von der Oper über Konzertaufführungen bis hin zur Liedertafel. Aber der Erlösung stehen dann doch die ganz alltäglichen Tücken und Querelen entgegen. Wagner fährt erst einmal auf Kur. Ein dickes Buch begleitet ihn, die deutsche Mythologie von Jakob Grimm.
1: Vor meiner Seele baute sich eine Welt von Gestalten auf, die sich so plastisch und urverwandt kenntlich zeigten, dass ich sie deutlich vor mir sah und ihre Sprache hörte. Ich kann den Erfolg auf meine Seelenstimmung nicht anders bezeichnen als mit einer vollständigen Neugeburt.
2: Auf Siegfried fällt in den Liedern so großer Glanz, dass man weit ausholen darf. Seine Natur hat deutliche Spuren des Übermenschlichen an sich. Er wird von einem Alb erzogen, von Brunhild, einer Walküre, geliebt, ist nur an einer Stelle des Leibes verwundbar und erwirbt den reichen Hort der Nibelunge.
0: Wagner wird weit ausholen. In dieser Ferienlektüre keimt ein weltumspannendes Kunstwerk, ein neuer, weltdeutender Mythos.

0: Noch in Dresden entsteht der Text zu Siegfrieds Tod, Vorläufer der Götterdämmerung. Am Horizont steht bereits der Ring des Nibelungen. Doch jetzt warten andere Dinge. Wagner braucht eine repräsentative Kapellmeisterwohnung, selbst um den Preis erneuter Schulden.
1: Alles wurde gut und gründlich angeschafft, wie es sich gehörte, wenn ein 30-jähriger Mensch sich für sein ganzes Leben endlich dauernd ansiedelt.
0: Für Wagner gehört dazu neben dem Konzertflügel vor allem eine stattliche Bibliothek. Die Klassiker der Weltliteratur, Geschichtsdarstellungen, Spezialwerke zu Mythologie und Literatur des Mittelalters. Hier verbringt er seine liebsten Stunden. Gerne auch in Gesellschaft seines Hundes Peps und des innig geliebten Papageis Pappo.
2: Richard, Freiheit, ruft Pappo und Santo Spirito, den Schlachtruf aus dem Rienzi.
0: Zu Wagners liebsten Gästen zählt August Röckel, sein hilfreicher Assistent an der Oper. Ein glühender Demokrat.
3: Dieses herrliche Land, zerfetzt in 100 Stücke. Diese brutale Willkür der Regierungen. Dieser protzige Übermut des Militärs. Diese knechtische Ergebenheit des Volkes. Schon dieser allgemeine Charakter unserer deutschen Zustände erfüllt mich mit Ekel und Abscheu.
0: Wagner teilt diesen Abscheu. Und Röckel versorgt ihn gründlich mit sozialistischem Ideengut. Das versetzt wiederum Minna in Rage. Solche Umsturzgedanken führen nur zur Katastrophe. Wie kann man nur den endlich erreichten Wohlstand aufs Spiel setzen? Ein tiefer Riss zwischen den Eheleuten tut sich auf. Dennoch, ab Sommer 1843 findet Wagner endlich Muße zur Komposition des Tannhäuser.

Mit seinem Lob der Venus bringt Tannhäuser die christlichen Ritter gegen sich auf. Aber er strebt nicht nach Umsturz, sondern der wahren Form der Liebe. Er ist hin und her gerissen zwischen den Lockungen des sinnlichen Eros und den Verheißungen einer geläuterten göttlichen Liebe.

0: Die Liebe einer reinen Seele erlöst den Sünder. Eros und Erlösung. Diese Themen lassen Wagner nun nicht mehr los. Im Tannhäuser sind sie erstmals vieldeutig verschlungen. Erlösung vom Eros oder doch durch den Eros.
1: Diese Gestalt entsprang aus meinem Innern.
0: Im April 1845 ist die anspruchsvolle Partitur fertig. Die Uraufführung im Oktober gerät eher mittelprächtig. Aber 4 Jahre später bringt Franz Liszt den Tannhäuser erfolgreich in Weimar. Andere Bühnen ziehen nach. Und Wagner wird nun so bekannt, dass er bald schon parodiert wird.
2: Tannhäuser und die Prügelei auf der Wartburg.
3: Es ist ein Rittersmann, der nicht mehr weiter kann. Er stöhnt und seufzt als wie besessen. O Herr, was hat er ausgefressen?
0: Im Sommer erholt sich Wagner von den Mühen des Tannhäuser. Das Wellness-Angebot in Marienbad füllt ihn allerdings nicht aus. Diesmal hat er einen ganzen Koffer mittelalterlicher Literatur dabei und lieber als ins Heilwasser stürzt er sich in die Lektüre. Die Ideen sprudeln. Er plant eine Oper über die Nürnberger Meistersinger. Nicht mehr los lässt ihn die Sage von Lohengrin, der Schwanenritter, der aus einer mystischen Welt zu einer irdischen Frau findet. Ist das nicht eine menschlichere Form der Liebe? Bislang hatte ihn das ewig Weibliche vielleicht ein wenig zu weit hinangezogen.
1: Von dieser Höhe gewahrte mein verlangender Blick das Weib, das aus sonniger Höhe Lohengrin hinab an die wärmende Brust der Erde zog. Lohengrin sucht das Weib, das an ihn glaubte, das nicht früge, wer er sei und woher er komme, sondern ihn liebte, wie er sei, und das ihn aus seiner Einsamkeit erlösen, seine Sehnsucht stillen konnte, nach Liebe, nach Geliebtsein, nach Verstandensein.

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Das klingt nun wirklich sehr nach Oper. Ist ausgerechnet diese schlichte, menschliche Form der Liebe nur eine Illusion? Die Beziehung Lohengrin-Elsa endet jedenfalls tragisch. Dafür bringt Lohengrin nichts Geringeres als die Revolution des Orchesterklangs. Im Fluss der Klänge und Harmonien trägt das Geschehen jetzt über ganze Szenen hinweg. Dreifache Holzbläser und geteilte Streicher ermöglichen Klangmischungen aus unerschöpflichen Farbtöpfen.

0: In Dresden verfeinert Wagner seine Klangpalette, aber er entwickelt sich auch zu einem bewunderten Dirigenten. Die Kunst, ein Werk nachschaffend zu interpretieren und den Musikern über Blicke und Gebärden Ausdrucksnuancen zu vermitteln, das hatte es zuvor so nicht gegeben. Ein Zeuge berichtet:
1: Vorübergehend setzt er mit dem Taktschlagen aus, um einer melodischen Linie das Sprechende zu verleihen. Aber dann versteht er es, die Musiker mit seinem Stab zu bannen und zum zartesten Pianissimo, zu Ausbrüchen der Verzweiflung, der Begeisterung mitzureißen.
0: Furore in Dresden macht Wagners erste Aufführung von Beethovens 9. Symphonie am Palmsonntag 1846. Beim Einstudieren mancher Chorpartien hatte er die Sänger in einen ekstatischen, entrückten Zustand zu versetzen versucht.
2: Ich ließ nicht eher ab, als bis ich selbst mich nicht mehr vernahm, sondern wie in dem warmen Tonmeere mich ertränkt fühlte.
0: Wagners Ehrgeiz geht bald noch etwas weiter. 1848 erfasst die Revolution die Länder des Deutschen Bundes. Die Frankfurter Nationalversammlung diskutiert Deutschlands Zukunft. Und Wagner fragt öffentlich:
2: Wie verhalten sich republikanische Bestrebungen dem Königtume gegenüber?
0: Die sozialen Verhältnisse sind desolat. Auch die sächsisch-königlichen Musiker leben in Armut. Einige leiden an Unterernährung. Wagner hatte sich schon für sie eingesetzt, aber nun nennt er die Misere beim Namen. Unbekümmert um seine Stellung am Hof ruft er auf zum Kampf des Menschen gegen die bestehende Gesellschaft. Die brutale Unterdrückungspolitik Preußens verschärft den Konflikt. Aber auch in Italien, Frankreich und Ungarn flammen Revolutionsherde auf.
2: Wie ein ungeheurer Vulkan erscheint uns Europa, aus dessen Krater dunkle, gewitterschwangere Rauchsäulen hoch zum Himmel steigen, während bereits einzelne Lavaströme als feurige Vorboten alles zerstörend sich ins Tal hinabwälzen.

0: entfesselt die soziale Revolution, zerstört alle Einrichtungen der Ungleichheit, gründet die wirtschaftliche und soziale Gleichheit aller. Und auf dieser Grundlage wird sich die Freiheit aller erheben.
1: Sie alle erwarten die Revolution als ihre Erlöserin aus dieser Welt des Jammers, als die Schöpferin einer neuen, für alle beglückenden Welt.
2: Am Palmsonntag 1849 führt Wagner erneut die 9. Sinfonie auf. Es ist auch ein politisches Signal, ein Appell an das unterdrückte Volk. Michail Bakunin, der berüchtigte Anarchist, ist begeistert. Diese Symphonie soll dem nahenden Weltenbrand entrissen werden. Wagner versteht sich glänzend mit dem Russen, aber er geht noch ein wenig weiter. Er schreibt eine religiös verbrämte, rhetorisch dick instrumentierte Allegorie der Revolution.
1: Ich bin der Traum, der Trost, die Hoffnung des Leidenden. Ich komme zu euch, um zu zerbrechen alle Ketten, die euch bedrücken, um euch zu erlösen aus den Armen des Todes. Denn ich bin die Revolution, ich bin das ewig schaffende Leben, ich bin der einige Gott.

0: Wagner konzipiert auch das Drama Jesus von Nazareth, in dem der Erlöser als Sozialrevolutionär auftritt. Bakunin dagegen schlägt einen prägnanteren Text vor.
1: Köpfet ihn, hänget ihn, Feuer, Feuer!
0: Zur Vertonung beider Texte kommt es nicht mehr. Wagner will nun den Worten Taten folgen lassen, denn, so Bakunin,
1: es kann keine Revolution geben ohne weitreichende leidenschaftliche Zerstörung. Weil nämlich aus ihr und nur durch sie neue Welten entstehen.

0: Zerstörung und Schöpfung in einem. Diese Idee konnte Wagner bereits Grimms deutscher Mythologie entnehmen.
1: Nach dem Weltbrand, dem Surtalogi, erhebt sich eine neue, seligere Erde aus dem Meer mit verjüngten Göttern, die wiederum Aesir heißen.
0: Mythos und geschichtliche Realität. Im Ring des Nibelungen wird beides zusammenfließen zu einem Weltentwurf. In Dresden schwelt es schon lange. Und nach der Auflösung der gewählten Volksvertretung bricht am 3. Mai 1849 die Revolte aus. Aufstand. Der König flieht, die Republik wird ausgerufen. Doch plötzlich marschieren preußische Truppen auf. Wagner bezieht einen Beobachtungsposten auf dem Turm der Kreuzkirche.
2: So verbrachte ich in unmittelbarer Nähe der schrecklich dröhnenden Turmglocke und unter beständigem Anprallen der preußischen Kugeln eine der merkwürdigsten Nächte meines Lebens.
0: Am nächsten Morgen versinkt die alte Oper in einem Flammenmeer. Dort hatte Wagner die 9. Sinfonie gegeben.
1: Herr Kapellmeister, der Freude schöner Götterfunken hat gezündet.
0: Die Barrikadenkämpfer sind enthusiastisch, aber gegen die geballte Militärmacht haben sie keine Chance. Brutal wird der Aufstand niedergeschlagen. Dresden bietet einen grauenhaften Anblick. Clara Schumann berichtet:
3: Donnerstag, den 10. Mai, hörten wir von schrecklichen Gräueltaten, die das Militär verübte. Wie viele unschuldige Opfer sind gefallen? So müssen sich die Menschen das bisschen Freiheit erkämpfen. Kapellmeister Wagner soll auch eine Rolle bei den Republikanern gespielt haben, Reden vom Rathaus heruntergehalten und manches andere noch.
1: Wagner wird ferner beschuldigt, seinen Garten hergegeben zu haben, um dort Besprechungen über die Volksbewaffnung zu halten.
0: So heißt es im Polizeibericht. Aber das ist noch nicht alles.
1: Der berüchtigte Gelbgießer Oehme beschuldigt Wagner, dass derselbe und Röckel bei ihm eine bedeutende Anzahl Handgranaten bestellt haben.
0: Röckel und Bakunin werden noch am selben Tag verhaftet. Ihnen droht das Todesurteil. Wagner entkommt durch reinen Zufall. Aber als politisch gefährliches Individuum wird er nun steckbrieflich gesucht. Nirgends im Deutschen Bund ist er mehr sicher. Unter falschem Namen macht er sich auf nach Paris. Minna bleibt verzweifelt zurück.

0: Aus der Wagner-Hörbiografie von Jörg Hanstein war das Ich bin die Revolution. Revolutionsverbündete in Rienzi ist seine Schwester Irene. Das Regieduo hat ihr das Profil einer First Lady gegeben. Stets bemüht, den Bruder im Rampenlicht glänzen zu lassen und selbst federführend im Hintergrund agierend. Gabriele Scherer erleben wir in der Rolle der Irene. Anne-Kathrin Henschel hat die Sängerin getroffen.
1: Gabriela Scherer, Sie sind die erste Irene in Bayreuth. Welche Verantwortung spüren Sie, diese Partie als erste zu formen und zu gestalten?
2: Das ist schon eine sehr große Verantwortung natürlich. Und ich setze mich jetzt seit ungefähr einem Jahr mit dem Stück intensiv auseinander. Und ich glaube, da gibt es auch verschiedene Arten der Vorbereitung. Ja? Natürlich mental auch und auch emotional, dass man wirklich sich stärkt und weiß, in welche Richtung gucke ich, wie fokussiere ich mich am allerbesten und dann natürlich eine sehr intensive gesangstechnische Vorbereitung. Ja.
1: Das Regie-Team hat sich sehr fokussiert auf Irene. Also sie hat einen wichtigen Part, sie schauen tief rein in die menschliche Seite. Ja. Was ist es für eine Irene, die Sie hier geben?
2: Also ich habe mich zuerst wirklich total gefreut, als ich erfahren habe, dass Irene wirklich eine ganz zentrale Figur ist. Und dass sie in diesem Gefüge von dieser sehr komplexen Beziehung Rienzi, Adriano und Irene, dass sie da mittendrin ist. Und sie erschafft ein Stück weit diesen Rienzi, der dann immer mehr durchdreht.
1: Wie sehr hat Ihnen das Regie-Team geholfen, auch in diese Rolle hineinzufinden?
2: Ich glaube, wir haben sehr schnell auch eine gleiche Sprache gesprochen. Manchmal funktioniert ja nicht alles nur über Erklären, sondern man probiert dann was aus und gerade diese Inzestgeschichte, das ist ja etwas, was bei Wagner immer wieder kommt. Ja. Und diese ganzen komplexen und auch komplizierten Familienstrukturen, das ist ja immer Thema in seinen Opern. Und als ich erfahren habe, dass das auch hier Thema wird, habe ich mich sehr gefreut, weil ich glaube, man kann diese Beziehung nicht oberflächlich erklären zwischen Irene und Rienzi.
1: Wie stehen die beiden zueinander? Was ist das für ein Geschwisterpaar?
2: Es ist eine absolut toxische Beziehung. Sie sind aneinander gebunden. Sie können nicht ohne einander, aber es ist natürlich auch teilweise fast Ablehnung, fast wie ein Ehepaar leben die zusammen. Und sie weiß genau, wo es hingeht. Und er ist da manchmal noch gar nicht so fokussiert. Und sie packt ihn dann und sagt so, und dahin wolltest du gehen. Und wir haben so kleine House of Cards Moments, wo sie wirklich im Hintergrund sehr stark ist.
1: Mhm. Ist sie vielleicht die stärkere am Ende auch?
2: Ja. Ja. Diese ganze politische Geschichte artet ja aus. Und das, er denkt immer wieder, oh Gott, wohin gehen wir da? Und dann sage ich, reiß dich zusammen, wir machen das jetzt. Aber so wie ich ihn auch erschaffen habe, bin ich die Einzige, die ihn stoppen kann. Mhm. Und alle wissen, die Einzige, die jetzt noch, wenn er durchdreht, an ihn rankommt, ist die Schwester, weil die diese kranke Beziehung haben. Er ist fast süchtig nach ihr. Ja. Musikalisch verändert sich von Akt zu Akt etwas. Ich weiß gar nicht, müsste man jetzt noch herausfinden, wie das für Richard Wagner war, wie er sich selber entwickelt hat in diesen Akten. Der erste Akt kommt dann manchmal vor wie Mozart. Ja, da haben wir so ein Terzett und Duett und da geht es um Liebe und wir finden uns alle zusammen und Adriano wird so frisch, fröhlich eingeführt in die Familie mit Rienzi und kommen wir sind doch jetzt alle zusammen, führen ein schönes Rom. Und dann ganz zum Schluss habe ich ein Duett mit Rienzi und mit Adriano danach. Und ich würde sagen, beide sind sehr dramatisch. Man spürt ein bisschen mehr noch Richard Wagner von später, finde ich. Mhm. Aber mit Rienzi gibt es dann ein Duett, wo wir zusammen singen. Ja. Das heißt, da habe ich mich für ihn entschieden. Und mit Adriano ist es nur noch Dramatik, weil da sage ich, gehe, ist vorbei. Ich bleibe bei diesem Bruder.
1: Ja. Aber Sie haben keine wirkliche große Arie?
2: Nein. Natürlich wäre es schön, eine Arie zu haben. Auf der anderen Seite muss ich sagen, ich habe so viel zu tun. Also ich bin gut ausgeschöpft.
1: Würden Sie sich denn wünschen, dass der Rienzi bleibt?
2: Ja.
1: Hier in Bayreuth?
2: Schlicht und ja, kann ich nur ja sagen, weil es ist so ein tolles Werk. Also musikalisch, finde ich, geht man von einem Highlight ins nächste. Und es gibt nie einen Moment, wo ich sage, ja, jetzt ist es so ein bisschen flach. Das ist einfach ein grandioses Werk, finde ich.
1: Wie nah fühlen Sie sich der Irene?
2: In dem Moment, wo ich an diesem Werk arbeite und sie so probe, muss sie mir nah sein. Mhm. Und das ist sie auch. Ich denke, im privaten Leben ist sie mir sicher nicht nah. Aber ich versuche so einzutauchen, dass ich wirklich sage, ja, ich verstehe auch diesen Wahnsinn. Und ich verstehe auch, dass sie sagt, ich muss das ja irgendwie nachfühlen können. Deswegen ist sie mir im Moment sehr nah, ja. Aber ich glaube nicht, dass wir viel Gemeinsamkeiten haben. Das ist meine erste Premiere in Bayreuth. Und das wird immer so meine Schicksalsgefährtin sein in meinem Leben. Ja.
1: Wie blicken Sie auf die Geschichte dieser Oper, all das, was an ihr haftet, historisch gesehen?
2: Um ehrlich zu sein, habe ich da versucht, mich nicht beeinflussen zu lassen, weil man einfach sagen muss, Richard Wagner wusste nicht, dass es einen Hitler geben wird. Richard Wagner hat dieses Werk geschrieben und es ist ein grandioses Werk. Punkt. Und dass das danach missbraucht wurde, hat per se erstmal mit dem Stück nichts zu tun. Natürlich ist es eine krasse Thematik und ich finde, die ist es wert, dass man sie immer wieder anschaut. Ja? Und dass man auch ein Thema versucht, nicht einfach zu ignorieren, sondern auch ein Stück weit zu erlösen, indem man sagt, ja, das wurde absolut missbraucht und ist behaftet. Aber irgendwie kann man vielleicht diesen Fluch auch auflösen, indem man sagt, wir gehen jetzt noch mal an dieses Werk heran und betrachten es noch mal auch ein bisschen unabhängig von dieser Figur oder von dieser ganzen Thematik. Obwohl es natürlich diese Thematik in sich trägt mit diesem Wahn, mit diesem auch bei uns jetzt politischen Wahn. Ja.
1: Finden Sie, die Regie hat einen guten Weg gefunden, sich mit der Vergangenheit auseinanderzusetzen?
2: Ja, und trotzdem zu sagen, wir schreiben unsere eigene Geschichte. Also ich finde das ganz toll, dass wir immer wieder natürlich gesagt haben, okay, das trifft man ja auch heutzutage immer wieder an. Wo ist der Punkt, wo eine vielleicht gute Idee, dass man sagt, ja, ein Land darf doch jetzt frei sein, wir müssen es befreien. Wo kippt es in eine Diktatur oder in etwas, wo man sagt, nee, jetzt werden aber die Menschen plötzlich gezwungen. Das ist ein absolut präsentes Thema und das haben wir sehr gut angeschaut und wir sind eine komplett eigene Geschichte.
1: Es ist ja das eine, dann so eine Partie alleine einzustudieren, wahrscheinlich irgendwie zu Hause am Klavier und dann in diese Proben zu kommen, in denen wir diesen großen Chor haben, diese unglaublichen Massenszenen. Wie sehr hat Sie die Musik auch überwältigt?
2: Als da zum ersten Mal die Ouvertüre gespielt wurde, es war sehr bewegend, zum allerersten Mal in diesem Haus diese Musik zu hören. Das war wirklich sehr beeindruckend. Und es gibt zum Beispiel eine Szene, wo sie in den Kampf ziehen. Und dann kommt so eine fast fröhliche, aber doch fast brutale Musik mit dem Chor auf zu dem Kampfe. Ja, das klingt so fröhlich und man weiß, naja, die gehen jetzt in den Kampf und es wird viele Tote geben. Da habe ich auch einen krassen Moment, weil ich sehr stur und auch manipulativ dastehe und ich gucke den Rienzi an und sage, zieh das jetzt durch. Ja. Oh, da kriege ich jedes Mal Gänsehaut, weil mir selber bewusst wird, wie brutal das ist, was da jetzt passiert. Und dann hat es noch diesen fast fröhlichen Ton, wo man sagt, also es ist richtig makaber. Also es ist irgendwie, da hat man echt Gänsehaut. Und es gibt auch so Momente, ganz am Schluss im Duett eben mit dem Rienzi, wo sie sagen, okay, dann gehen wir jetzt zusammen in den Tod für Rom und wir ziehen das durch und dann kommt so eine fröhliche Musik. Und das muss man dann irgendwie runterbrechen und sagen, okay, ist es Verbitterung und dann diese Fröhlichkeit? Also jetzt bleibt eigentlich nur noch der Tod. Also da muss man irgendwie damit umgehen können, weil es gibt immer wieder diese fast heiteren Momente. Und es ist natürlich alles andere als heiter, was da passiert.
1: Aber das ist ja gerade das Verrückte, was Sie da beschreiben, diese Ambivalenz mit der Musik, dass die so fröhlich klingt. Ja. Und das ist ja genau die Ouvertüre, die bei den Reichsparteitagen gespielt wurde. Das haftet doch dieser Musik an.
2: Absolut. Und diese Fröhlichkeit hat auch was Brutales. Mhm. Also bei uns ist ja die Ouvertüre auch nicht lustig. Und ich glaube, es wäre falsch, wenn man sagt, oh ja, toll und er ist fröhlich und das machen wir jetzt. Und das Positive ist jetzt, dass sie in den Krieg ziehen und dass er mächtig wird. Und bei uns zeigen wir natürlich ganz klar, dass diese Fröhlichkeit makaber ist. Das ist fast schlimmer, als wenn man dramatische Musik hat und man singt was Dramatisches. Ja, auf in den Tod und so. Dann sagt man, ja, und das ist auch die passende Musik dazu. Aber es wird noch schärfer, finde ich, wenn es diese Fröhlichkeit bekommt, ja, wo einer sagt, ja, das machen wir jetzt mit so einem Lächeln, dieses Brutale eigentlich. Ja. Das hat ja so ein Lächeln. Es gibt gruselige Momente, muss man schon sagen. Ja.
1: Gabriela Scherer, herzlichen Dank für das Gespräch.
2: Sehr gerne.
0: Das war Anne-Kathrin Henschel im Gespräch mit Gabriela Scherer. Wir haben noch ein bisschen Zeit und da stöbern wir noch mal.

0: und ich mich bereits auf dem Weg zu den Notisten um, falls es noch zu einer zweiten Aufführung kommen sollte, die nunmehr nötig dünkenden Kürzungen in den Stimmen anzuordnen. Aber dazu kam es nicht. Alles sprach nur von der enthusiastischen Bewegung, in welcher sich die ganze Stadt befinde. Vom Intendanten kam ein Brief des Dankes für mein schönes Werk. Mir blieb nichts anderes übrig, als alle zu umarmen.
1: So weit sind wir noch nicht, also dass wir uns dem Jubeltaumel hingeben dürfen, noch zwei Akte warten, dann sehen wir weiter. Mir bleibt noch Ihnen weiterhin einen eindrucksvollen Opernabend zu wünschen und ich freue mich, wenn Sie nachher dabei sind bei unserem Kritiker-Trio.

Willkommen zurück hier aus unserem Studio im sogenannten Königsbau zu den Bayreuther Festspielen 2026. Welcome back to the Bayreuth Festival 2026. BR Classic überträgt live im Rahmen des ARD Radiofestivals aus Bayreuth die Premiere von Rienzi, große tragische Oper in 5 Akten von Richard Wagner, eine Inszenierung von Alexandra Semeredi und Mokdolno Porditko. Live from the Festival Theatre in Bayreuth, BR Classic presents the premiere of Rienzi by Richard Wagner. This production is directed by Alexandra Semeredi and Mokdolno Porditko and conducted by Natalie Stutzmann. The third and final part you are about to hear includes Act 4 and 5 of the opera. Der dritte und letzte Part der Oper beinhaltet die Akte 4 und 5. Da wird der Kirchenbann über Rienzi verhängt und er verliert seinen Rückhalt in der Bevölkerung. Am Ende geht der letzte der Tribunen im Brand des Kapitols unter. Hier in der Inszenierung des Regieduos Semeredi Porditko kann man die götterdämmerungsartigen Flammen nur erahnen. Am Ende richten sich Rienzi und seine Schwester Irene selbst. Die Personen und ihre Darsteller, the cast of the third part, Rienzi, Andreas Schager, Irene, seine Schwester, Gabriela Scherer, Adriano, Sohn des Colonna, Jennifer Holloway, Kardinal Raimondo, Vitali Kovaljov, Baroncelli, Matthias Stier, Cecco del Vecchio, Michael Kupfer-Radetzky. Die musikalische Leitung hat Natalie Stutzmann.

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Von den Bayreuther Festspielen 2026 hörten wir live aus dem Festspielhaus in Bayreuth die Premiere von Rienzi, der letzte der Tribunen, große tragische Oper in 5 Akten von Richard Wagner und zum ersten Mal überhaupt hier auf dem grünen Hügel, präsentiert von BR Klassik im Rahmen des ARD Radio Festivals. Es sang der Chor der Bayreuther Festspiele, Chordirektor Thomas Eitler-Delint, und es spielte das Orchester der Bayreuther Festspiele. Die musikalische Leitung heute Abend hatte Nathalie Stutzmann. Eine Inszenierung von Alexandra Semmeredi und Mogdolno Porritko. Liebe Hörerinnen und Hörer, wir fangen für Sie die Reaktionen des Publikums hier für Sie ein im Festspielhaus in Bayreuth. Sind größtenteils begeisterte Reaktionen, wohlwollende bis begeisterte Reaktionen. Ein paar einzelne Buhrufe habe ich gehört. Vielleicht ist es dem Umstand geschuldet, dass hier heute Abend eine Oper außerhalb des traditionellen Bayreuther Kanons zu hören war, das weiß ich nicht. In jedem Fall ist es heute ein historischer Abend hier und wir sind live dabei. Gerade ist der Vorhang noch geschlossen und die Darstellerinnen und Darsteller, sie treten einzeln davor, holen sich hier ihren Applaus ab. Das ist gerade der Kardinal, der auf die Bühne gekommen ist, Vitali Kowaljow. Und jetzt kommt Michael Notch, er war als einer der Adligen hier zu erleben, Orsini. Das ist der Applaus für Andreas Bauer Cannabas. Er hat Stefano Colonna gesungen, den anderen Widersacher Rienzis. Und hier kommt nun großer Applaus für Gabriela Scherer, die Irene. Sie steht alleine vor dem Vorhang, noch ganz blutverschmiert, weil sie sich eben zusammen mit ihrem Bruder Rienzi abschließend das Leben genommen hat in dieser Inszenierung. Rom ist untergegangen. Und hier kommt Jennifer Holloway. Sie hat die Hosenrolle hier heute Abend verkörpert, den Adriano, Sohn des Stefano Colonna. Und macht nun einen tiefen Knicks, bedankt sich auch beim Festspielorchester,

ganz im blutverschmierten Kostüm. Und es gibt viele Bravo-Rufe für Andreas Schager. Hier kommen jetzt die Darstellerinnen und Darsteller noch einmal in einer Kette, Hand in Hand, vor den Vorhang, treten sie in einer Reihe hier. Und verbeugen sich alle gemeinsam tief vor dem Publikum hier im Bayreuther Festspielhaus.

Jetzt hat sich der Vorhang geöffnet und wir sehen den Chor der Bayreuther Festspiele auf der Bühne. Rienzi, eine der größten Choropern der Musikgeschichte. Und es gibt ganz viel Applaus für den Chor. In der Einstudierung von Thomas Eitler de Lint haben wir ihn heute Abend gehört. Und das Publikum weiß das offensichtlich sehr zu schätzen, diese große Chorleistung hier heute Abend. Thomas Eitler de Lint hat letztes Jahr als neuer Chorleiter und Nachfolger von Eberhard Friedrich hier übernommen. Bei den Bayreuther Festspielen war er aber schon vorher bekannt als Chorassistent. Genau, und hier kommt er jetzt auf die Bühne, Thomas Eitler de Lint, bedankt sich bei seinen Choristinnen und Choristen und alle verbeugen sich gemeinsam. Wir sehen auf der Bühne hier auch noch eine große Arena, wo diese politischen Veranstaltungen stattgefunden haben, die wir hier gesehen haben. Und darauf sehen wir den Chor. In der Mitte ist eine Treppe mit einem roten Teppich und davor steht Thomas Eitler de Lint. Je nach Werk treten hier bei den Bayreuther Festspielen bis zu 134 Choristen auf, alle sorgsam nach Vorsingen ausgesucht. Und jetzt sind noch einmal die Solistinnen und Solisten hereingekommen, die Darstellerinnen und Darsteller in einer Reihe wieder und stehen vorne an der Rampe, verbeugen sich gemeinsam in einer Reihe.

Und jetzt ist Nathalie Stutzmann, die Dirigentin des heutigen Abends, vor den Vorhang getreten. Alleine steht sie gerade hier auf der Bühne. Der Vorhang ist nochmal zugegangen. Und Nathalie Stutzmann nimmt großen Applaus entgegen hier vom Bayreuther Publikum. Mit Wagners Jugendwerk Rienzi hat sie sich hier erstmals auseinandergesetzt und sie sieht darin ein Meisterwerk. Wenn es nach ihr ginge, würde der Rienzi bald ins Bayreuther Repertoire aufgenommen, also keineswegs nur hier zum 150. Geburtstag gespielt. Bis Ende August steht Rienzi jedenfalls nicht weniger als 9-mal hier auf dem Spielplan bei den Festspielen. Und jetzt ist tatsächlich auch das Regie-Team auf die Bühne getreten. Alexandra Semeredi und Mokdolnor Porditko mit ihrem Team. Sie bilden ein einmaliges Tandem in der Musiktheaterlandschaft. Wir ziehen an einem Strang, sagen sie immer. Ihre Aufgabenaufteilung, die ist von außen undurchschaubar, weil beide zusammen alles machen. Regie, Bühnenbild, Kostüme, sie übernehmen alles im Team. Sie haben sich total gefreut auf den Rienzi und diese Inszenierung. Solche Herausforderungen suchen wir, haben Sie gesagt, gerade aufgrund unserer kritischen Haltung zu Wagner. Das ist nämlich für Sie konstruktive Reibung.

Ich meine, ich habe ein großes Bravi eben gehört im Publikum. Gerade ist der Vorhang nochmal geöffnet. Wir sehen jetzt die Bühne voll besetzt mit Chor und den Darstellerinnen und Darstellern. Hier noch einmal die gesamte Besetzung. Once again, the entire cast of this evening. Rienzi, Andreas Schager. Irene, seine Schwester Gabriela Scherer. Stefano Colonna, Andreas Bauer-Cannabas. Adriano, sein Sohn Jennifer Holloway. Paolo Orsini, Michael Notch. Kardinal Raimondo, Vitali Kovaljov. Baroncelli, Matthias Stier. Cecco del Vecchio, Michael Kupfer-Radetzky, ein Friedensbote, Viktoria Randim. 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Wir verabschieden uns von den Hörerinnen und Hörern der internationalen Sender, die live mit dabei waren. 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

0: Damit geht unsere Übertragung aus Bayreuth zu Ende. Sie können diese Premiere noch einmal im Fernsehen anschauen, wenn Sie möchten. Am Samstag, den 1. August um 20.15 Uhr wird Rienzi gezeigt in Dreisat. Tonmeister heute Abend war Sebastian Braun, Toningenieur Clemens Kamp, Tontechnik Andreas Mittelstädt und Christian Bär. Redaktion Volkmar Fischer. Ich bin Constanze Fennel. Im Namen des gesamten Teams dieser Übertragung von BR Klassik wünsche ich Ihnen noch einen schönen Ausklang dieses Opernabends. Jetzt gleich mit unserer Kritikerrunde. Dazu übergebe ich ein letztes Mal für heute an die Kollegin Silvia Schreiber live vor dem Festspielhaus und wünsche Ihnen noch einen schönen Abend.
1: Jetzt ganz herzlich zur Kritikerrunde begrüßen. Wir sind zu viert und ich habe Frau Christine Lemke-Mattwey hier. Sie ist Kulturreporterin der Zeit, Christian Wildhagen von der Neuen Zürcher Zeitung und Bernhard Neuhoff von BR Klassik. Ich sag mal schönen guten Abend.
2: Hallo.
3: Hallo.
1: Grüß Gott. Alle ein bisschen erschöpft.
3: Wieso?
1: Jetzt geht's erst los.
3: Woher?
1: Zum ersten Mal Rienzi in Bayreuth. Wäre diese Oper wert, in den Kanon aufgenommen zu werden? Was denken Sie, Frau Lemke-Mattwey?
3: Also ich würde als erstes sagen, ich bedauere es außerordentlich, dass das nur ein Jahr voraussichtlich hier gespielt werden wird, nämlich diesen Sommer und in den nächsten Jahren nicht mehr. Weil ich finde jetzt nicht unbedingt, wir sind Jahrzehnte und Jahrhunderte lang an einem Meisterwerk vorbei flaniert, aber ich finde schon die Auseinandersetzung mit dem Stück, die Auseinandersetzung auch mit dieser Inszenierung und ihrer Fassung wäre ein paar mehr Sommer, Jahre, Werkstatt Bayreuth wert. Also, dass man sich noch mal näher in der Wiederholung damit verschiedenen Fragen befassen kann. Zum Beispiel auch mit Längenfragen. Ja, also ich finde, da ist Potenzial, was man noch mal anfassen könnte. Insofern verstehe ich das nicht. Und danach, glaube ich, kann man die Frage nach dem Kanon besser beantworten.
2: Bernhard? Ich wäre schon jetzt zu weit zu sagen, ich finde es toll, das mal gesehen zu haben. Es ist aber auch okay, dass es nur einmal so ist. Weil für mich als Wagner-Freak ist es toll, das zu kennen. Wenn man den Schluss sieht mit diesem brennenden Kapitol, da ist schon so viel von der Götterdämmerung da. Wenn man dann die Rezeptionsgeschichte mit reinnimmt und weiß, dass die Partitur wahrscheinlich in der Reichskanzlei zusammen mit Adolf Hitler verbrannt ist. Und dieses Untergangsszenario. Also das ist einfach kulturgeschichtlich, rezeptionsgeschichtlich. Man muss es kennen, erlebt haben, um Wagner ganz zu kennen. Insofern war das für mich wahnsinnig interessant, lohnend, aber auch anstrengend, weil es ist auch viel leeres Stroh in dieser Partitur, auf der ziemlich laut herumgedroschen wird, wenn ich das so sagen darf. Und da bin ich ja in guter Gesellschaft, weil Wagner selber meinte ja, diese Oper sei ein Schreihals.
1: Gute Gesellschaft, ist gut gesagt. Oder vorhin war ein Musiker aus dem Orchester da und der meinte, es wäre doch stark redundant und hat dann so eine Bogenbewegung ganz, ganz, ganz heftig.
2: Ja, viel geschrabbelt.
1: Das stimmt. Ja, genau. Herr Wildhagen.
4: Ja, ich schließe mich eigentlich Christine Lemke-Mattwey an. Ich muss sagen, wir sollten vielleicht doch den Mut haben, auch irgendwann Wagners Verdikt einfach mal aufzubrechen und zu sagen, warum eigentlich immer nur 10 Opern, warum nicht 11? Also ich finde schon, dass dieses Stück so viel Potenzial hat, dass man da regiemäßig, musikalisch in den nächsten Jahren immer wieder mal was machen könnte. Ich habe auch den Verdacht, dass Wagner ganz bewusst ein bisschen seine eigenen Wurzeln verwischen wollte und sozusagen mit dem absolut genialen Fliegenden Holländer, da sind wir uns einig, sozusagen die internationale oder die Bayreuther Bühne betreten wollte. Und an diesem Stück ist natürlich am Rienzi ist vieles unfertig und man kann da über wahnsinnig viel diskutieren. Aber es geht ja hier jetzt auch in diesem Sommer ganz besonders um eine Öffnung dieser Festspiele in jeder Hinsicht. Politisch, ideologisch, auch künstlerisch, finde ich. Und ich finde, es ist wirklich an der Zeit, mal zu gucken, bei wem bedient er sich. Es ist viel Beethoven drin. Es wird immer die Tradition der Grande Opera beschworen, die er hier in irgendeiner Form bearbeitet hat. Ich habe viel Weber gehört, ich habe viel Marschner gehört. Also alles deutsche.
3: Wagner.
4: Wagner natürlich auch. Aber
3: auch.
4: Also ganz viel der berühmte berüchtigte Meyerbeer sozusagen.
2: Ja, also sein großer Förderer, den er dann so attackiert hat. Und deswegen, was du sagst, dass er da quasi Spuren verwischen wollte. Psychologisch gebe ich dir recht, dass hätte man ihn quasi ertappt.
4: Ich habe übrigens dann auch noch einen anderen Gedanken. Wir werden ja, haben wir jetzt erfahren, ab 27 immer zwei Premieren haben. Wenn man das mal so ausrechnet, den Ring als eins nimmt, haben wir 7 Stücke. Also von den 10, dem Kanon und 10 bleiben 7. Und dann finde ich, ist es nicht gerade einmal das, aber es ist auch vielleicht doch irgendwie an der, die Frage, ob man nicht doch das ein oder andere auch von den Frühwerken noch dazu nehmen sollte. Also ich habe heute Abend sehr viel
3: noch die Feen. Die Feen?
4: Nein, ich bin aber ein großer Vertreter und Liebhaber des Liebesverbots, muss ich sagen. Das ist ein sehr, sehr geniales und sehr unterschätztes Stück.
1: Frau Lemke-Mattweil, Sie hatten gerade so ganz nebenbei erwähnt, wir haben auch viel Wagner gehört. Wie ist denn Ihrer Meinung nach Nathalie Stutzmann gelungen, den Wagner, wie wir ihn, auch Bernhard Neuhoff als Wagner-Fan ihn liebt, oder wahrscheinlich alle Wagner-Fans hier, wie ist es ihr gelungen, genau diese Passagen herauszukitzeln, zu
3: das
1: arbeiten?
3: Das weiß ich gar nicht, ob das so ihr Gedanke war. Also ich hatte als die Ouvertüre, die ja so ungefähr das einzige Stück, die einzige Nummer in dem ganzen Kosmos ist, die man ein wenig kennen kann oder vielleicht auch kennt, ohne zu wissen, was man da eigentlich kennt. Weil als die anhob, habe ich über zwei Dinge gestaunt. Zum einen über die wahnsinnige Langsamkeit des Tempos und zweitens über dieses ausformulierte, so ein bisschen auf der Bremse stehen. Also ich hatte da eigentlich eher so das Gefühl, sie versucht, den Wagner, den wir alle haben wollen oder den Bernhard in erster Linie haben will, hier zu vermeiden. Also weg mit Pathos, weg mit dem sich ankündigenden Überwältigungsüberbau in der Musik. Und das fällt in der Ouvertüre, glaube ich, ein bisschen schwerer. Diese Motivik taucht ja immer wieder geistert durch den ganzen Abend eigentlich. Aber es gibt eben auch viel Passagenwerk, also viel so Durcharbeitungstheater, Gebrauchsmusik, ja, die auch unglaublich viele Haken schlägt, wo man sich eigentlich nie weiß, hä, war das schon mal? Nee, wahrscheinlich nichts, wieder ein neues Motiv. Aber es geht wieder woanders egal hin. Ja, ist auch fast ein bisschen wurscht, ja. Also ich glaube, Nathalie Stutzmann versucht eher so auf die leichtfüßigere Seite dieser Partitur und dieser Musik zu setzen. Das hat zweifellos was für sich. Ich habe mich doch auch vor allen Dingen in den ewig langen ersten beiden Stunden für die ersten beiden Akte habe ich mich schon auch schwer gelangweilt, muss ich sagen. Und ich muss sagen, der dritte Akt war dann sehr laut. Überhaupt gab es so eine ansteigende dynamische Kurve am Ende. Also hinter mir haben Leute so wahnsinnig getrampelt und geschrien dann am Ende vor Begeisterung. Ich musste mir die Ohren zuhalten, weil meine Ohren waren schon voll.
1: Herr Wildhagen, wie ging es Ihnen denn jetzt? Also, haben Sie Wagner rausgehört oder war es?
4: Ja, natürlich. Es war natürlich über weite Strecken der Versuch, das schon an so eine bekannte Stilistik irgendwie heranzubringen, weil natürlich das Hauptthema dieses Stückes, das, was im Gebet kommt, das kennt irgendwie jeder und sei es durch Spiegel-TV oder diverse Fernsehmagazine und Werbung. Leider offenbar auch, das wusste ich nicht, wurde diese Ouvertüre bei den Reichsparteitagen regelmäßig am Vorabend gespielt. Ja. Also dieses Stück hat eine eigene Geschichte, aber darauf wollte ich nicht hinaus. Für mich hat Nathalie Stutzmann dem Stück eigentlich geholfen, wo sie nur konnte, in jedem Moment. Denn es gibt ja wahnsinnig viel konventionellen Kram da drin. Und der erwähnte Musiker mit der Begleitfloskel und so. Es gibt wahnsinnig viel nachschlagende Geschichte in den Begleitungen. Das hat sie extrem runtergenommen. Sie atmet mit den Sängern. Sie geht von der Führung der Linienführung der Sänger aus. Das Orchester wird in dem Moment wirklich im Grunde zu dieser großen Gitarre, was Wagner dann so bösartig über Verdi gesagt hat. Ja, also aber da merkt man dann letztendlich wieder die erfahrene Sängerin, die eben Nathalie Stutzmann eben ist, dass sie weiß, das Orchester hat da mal zurückzustehen. Und es ist ungewöhnlich, finde ich, dass sie es dynamisch doch schafft, dass es nicht zu Brüchen kommt. Also dass es irgendwie dieses Geschlossene hatte, diese klangliche Geschlossenheit, die wir von Wagner kennen. Und trotzdem die früh romantische Tönung noch über weite Strecken, also eben was ich meinte mit der Anlehnung an die frühe deutsche Spieloper und so weiter. hochinteressantes Dirigat, muss ich sagen. Also eine Ehrenrettung auch vielleicht. Also
2: tolles Dirigat. Ich schließe mich dir total an, Christian. Total sängerfreundlich, plastisch, gut phrasiert und auch immer den Laden zusammengehalten. Der Chor in diesen total weit auseinanderstehenden großen Aufmärschen war immer gut zusammen. Die Leute wirkten orientiert. Echt toll gemacht von Nathalie Stutzmann. Aber weil du gerade gefragt hast, Silvia, wie viel Wagner da schon drin ist. Ich habe vieles halt eben noch nicht gehört. Und gerade auch, weil wir gestern die 9. von Beethoven hatten. Er hat ja, während er an diesem Stück komponiert hat, so ein Erweckungserlebnis gehabt. Er hatte an der Aufführung einer 9. Sinfonie Beethoven 9 mitgewirkt in Paris. Und das hat ihn total geflasht. Und das war aber auch so eine Inspirationsinjektion, muss man sagen. Und man hört das ja auch im Meistersinger. Man hört das ja auch im Holländer. Da ist ja diese Quinten-D-Moll-Motivik aus der 9. Beethoven, aus dem Anfang von der 9. ist da drin. Und insofern ist diese Behauptung, dass man hier die 9. spielte zur Grundsteinlegung, ist ja so ein bisschen, ja, ich berufe mich auf Beethoven. Ich bin eigentlich der Nachfolger von Beethoven. Die 9. Sinfonie war die letzte Sinfonie. Und jetzt kommt das Musikdrama. Das kann man ja auch immer so ein bisschen hohl finden, dass Wagner sich da was aneignen möchte. Aber wenn man dann schaut, wie er in seinen späteren Werken wirklich die motivische Arbeit von Beethovenschen Sinfonien in solche Großformen von Akten übersetzt, dann ist das einfach fantastisch. Und das fehlt hier. Hier sind alle Akte irgendwie gleich gebaut. Hier gibt es nicht dieses, was man zum Beispiel im zweiten Akt Götter der Morgen hat, dieses riesige Crescendo oder diese ABA-Form wie in Parsifal, wo der erste Akt ganz leise ist, der zweite ganz wild und laut, der dritte dann wieder leise. Also dass er da mit solchen Großformen baut, die einen dann total mitreißen und diese Länge auch rechtfertigen und füllen, das finde ich hier überhaupt nicht. Und deswegen bleibe ich einfach dabei, diese Oper gehört nicht in den Kanon. Es hat schon seinen Grund, dass hier die 9. Sinfonie von Beethoven gespielt wird, aber nicht Rienzi.
3: Also ich finde vor allen Dingen formal hat das Stück Schwächen. Ja, es ist also es hat Proportionsschwächen, es hat irrsinnige dramaturgische Schwächen und geradezu schwarze Löcher, die da klaffen. Zum Beispiel diese Wandlung von Rienzi, die kriegt man ja gar nicht mit. Die findet ja offstage eigentlich. Der verlässt uns als Retter Roms und kehrt wieder als Rächer Roms. Was ist denn da passiert? Ich kann es mir zusammenreimen und die Inszenierung legt ja auch Antwortmöglichkeiten nahe. Aber das Stück zeigt mir das zum Beispiel gar nicht. Dafür badet es also in einem Chortableau nach dem anderen Chortableau und dann kommen wieder Doppelchöre und so weiter. Aber nochmal zu Silvia Schreibers Frage nach dem Wagner. Im Wagner, ja, ich finde schon, man hört viel. Man hört immer so Fetzen, so schemenhaft, meint man, oh, da war wieder ein Stück Lohengrin, irgendwie Hochzeitsmarsch Tristan sogar, ja. Isolde oder Tristan, Meistersinger sogar. Ja. Also natürlich sitzt man hier vielleicht auch mit diesen besonders gespitzten Wagner-Ohren und ahnt das ja. Aber das ist interessant.
2: Das ist dann wirklich was für Freaks halt. Also es ist wahnsinnig interessant. Ja. Ich finde, es hat total Spaß gemacht. Ja. Einmal
5: ich sehe hier auch drei. Ich sehe drei Freaks. Ja, genau. Ich nehme mich aus. Kommen wir doch mal zur Inszenierung. Sie hatten es schon kurz angesprochen, Frau Lemke-Mattei. Die Inszenierung, so viel Frau war ja noch nie, zwei Frauen im Regie-Team, Alexandra Semeredi und Mogdolna Paraditka, also wunderschöne Namen, die klingen schon nach Musik. Wir hatten dann noch eine Frau am Pult, also wir haben ein richtiges Triumvirat hier. Bei aller musikalischer Schwäche sehen Sie eine Geschichte, die da erzählt wurde, eine nachvollziehbare ästhetische Geschichte.
3: Naja, es fängt damit an, dass der ganze Abend ästhetisch doch sehr, wie soll ich sagen, beklemmend ist, sehr, sehr bedrängend ist. Das fängt in den Farben an. Eigentlich gibt es keine Farben auf der Bühne, außer Schwarz, Weiß und Rot. Und die werden so ansatzweise in Tönen gemischt, aber auch nur ansatzweise. Eigentlich bleibt es bei diesen, ja, wie soll man sagen, nationalen, deutsch-nationalen oder gar nationalsozialistischen Farbgebung. Und das ist aber sehr sublim. Also es ist nicht so, dass einem das gleich so mit dem Hammer auf den Kopf gehauen wird oder mit der Farbkelle, sondern man realisiert das so nach und nach. Und ich habe eine Zeit lang gedacht, naja, im dritten Akt kommt ein bisschen Blau oder Grün noch da oder irgendwas dazu. Nein, im Gegenteil. Also dieser Abend hat etwas kerkerhaft Bedrängendes. Und die beiden ungarischen Regisseurinnen sind ja bekannt für ihre enorm starke Bildsprache. Und ich fand das schon. Ich fand das zwar auf die Länge so ein bisschen so, dass ich dachte, mir geht es dann lang auch nicht gut. Also ich kriege irgendwie nicht so richtig gut Luft nach 6 Stunden. Aber das hatte eine starke Aussage. Das hatte die Aussage, hier, wir bewegen uns in einer politischen Gesellschaft, die sich nach nichts anderem so sehr sehnt wie nach Erlösungs- und Rettergestalten, für Wagner jetzt kein ganz unbekanntes Thema, und die aber dann einen geradezu brutalen und unbarmherzigen Umgang mit diesen Figuren an den Tag legt. Also es ist ja im Grunde so wie bei Bertolt Brecht, der Aufstieg und Fall des Arturo Uy wird hier auf 6 Stunden in Musik gekleidet und am Ende sind alle irgendwie sowieso dem Untergang geweiht, hat Bernhard schon gesagt, oder sie sind gehen sich mit Messern an die Kehlen oder an die Bäuche und es sind alle irgendwie tot, versehrt, kaputt, gehen nicht in die Hölle, sondern in einen Himmel. Also dieses letzte Bild, ja, die Treppe, die der Rienzi am Ende besteigt, eigentlich so ein wie Don Giovanni, eine auch so eine Musik, auch so ein Schrei am Ende, ja, wie Don Giovanni, der zur Hölle fährt. Nee, der fährt in den Himmel, ja. In was für einen grauenhaften Himmel fährt er denn da eigentlich? Fand ich zum Beispiel ein sehr starkes Bild. Oder diese geisterhaften Erscheinungen, die Rienzi daheim suchen, nachdem er selber gemordet hat und sich gewissermaßen zur Galionsfigur des Mobs hat machen lassen. Das ist eine sehr starke Sprache, fand ich.
2: Ja, ich will das nur ergänzen. Ja. Du hast es toll geschildert, Christine. Es geht auch viel um Medien und um Populismus. Wir sehen Chatgruppen auf den Bildschirmen, wie das Gerücht sich verbreitet. Man denkt da an Telegram, wo irgendwelche Verschwörungstheorien hochgekocht werden. Wir sehen Favorability-Messungen, also Wahlumfragen. Es wird viel auf Englisch auf den Bildschirmen getextet. Und da gehen dann Säulen rauf und runter. Also es wird hier so eine Stimmungsdemokratie gezeigt unter den Bedingungen der digitalen Desinformation, Fake News, wie Gefühle gezüchtet werden. Und das hat was sehr Beklemmendes, weil es sehr, sehr, sehr nah an den schrecklichen Seiten unserer Gegenwart ist.
1: Ja, und da würde ich jetzt gerne mal Sie, jetzt geht hier alles weg, Sie, Herr Wildhagen, dazu fragen, es gab dann auf den Bildschirmen bei allem Messaging gab es dann auch noch Tauben, immer wieder Tauben. Die hatten auch eine gewisse Redundanz, auch in den Aufnahmen, in naher Perspektive, auf Dachrinnen sitzend, hochflatternd. Die Taube als Symbol, Brieftaube, Turteltäubchen.
6: Friedenstaube.
4: Ja, Friedenstaube. Sie gucken mich so fragend an. Ich gucke fragend zurück. Ich habe es ehrlich gesagt.
6: Ich habe mit Tauben kein Problem.
4: Ja, nee, ich auch nicht. Aber also
1: waren ja so ein Gegenpol zu dieser Medienschlacht auf den Bildschirmen.
4: Ja, an die Gegenwehr.
2: Jetzt, wo du sagst. So.
3: Ah, okay. Ja, vielleicht war es auch einfach nur der großstädtisch völlig anonyme Raum, der, wenn sich noch ein Lebewesen regt, dann ist es sowas wie die Taube, mit der wir auch eher ein Problem haben, weil sie irgendwo Schmutz hinterlässt oder zu viel ist.
4: Es war ja ohnehin auch es war ja ohnehin auch gespenstisch, dass in jeder dieser angedeuteten Wohnungen, dieser 3 Wohntürme, überall auch dieser riesige Bildschirm war. Und ich habe natürlich spontan an 1984 gedacht. Ja. Es ist natürlich der Screen, der alle überwacht, nur das konnte man hier jetzt nicht reinlesen, glaube ich, in der Überwachung stattfand. Aber ich meine einfach die permanente Berieselung mit Informationen und also auch besonders skurril, wenn die dann da in den Krieg ziehen und unten wird irgendwie vermeldet, der Bahnverkehr verlaufe normal und irgendwie die Aktienkurse und es gibt irgendwie einen Goldkurs steigt weiter und so. Ich meine, da wird einem schon ein bisschen unheimlich, weil das einen doch sehr an eine Situation erinnert, die jetzt beinahe Alltag für uns ist.
2: Ja, schon eine sehr nachdenklich machende, bildstarke Inszenierung.
1: Kommen wir zu den Sängerinnen und Sängern. Andreas Schager hat eine Megarolle stemmen dürfen müssen.
2: Stemmen, ja, du sagst es.
1: Stimmlich
2: er wird hier stemmen. Wahnsinnig gefeiert und ich habe auch den größten Respekt, weil was unbestreitbar ist, er kann laut, aber kann er auch leise?
3: Er kann lange auch.
2: Ja.
4: Und er versucht leise, das wollen wir gerechterweise.
2: Im ersten Akt habe ich gedacht, ja, heute hat er einen richtig guten Tag, heute macht er ein schönes Piano und hat auch Legato im Piano. Aber dann beim Gebet im dritten Akt, das ist ja ein zentrales Stück. Ohne dieses Gebet erschließt sich ja dieses mit dieser tollen Melodie, die gleich am Anfang kommt, die einzige Melodie, ehrlich gesagt, ja, die einem im Kopf bleibt. Und dieses Gebet, ja, da war er müde, da war er...
3: Das kommt natürlich brutalerweise so spät. Ja,
2: das ist gemein. Also Wagner ist nicht sehr nett mit seinen Tenören.
3: Das war er nie.
2: War er nie.
3: Das war er dann auch danach nicht mehr. Nee, nein. Aber das war schon ein bisschen bitter, weil so diese kleine angedeutete Verzierung oder dieser kleine melodische Schlenker in dem Motiv, das wollte ihm so gar nicht richtig gelingen.
2: Aber es ist halt auch irgendwie dieses Dauerpower. Und,
3: ich weiß auch nicht, ist das so geschrieben? Steht da überall dauernd Forte Fortissimo in dieser Partie?
1: Also der Beginn des vierten Aktes hatte ich jetzt schon den Eindruck, als er da auf der Treppe oben sitzt, da hat er schon das...
2: Also wir wollen ihn jetzt nicht irgendwie ungerecht beurteilen. Es ist toll, es ist fantastisch, was der für eine Stamina hat. Ne? Aber
1: also ich glaube, Wagner hat diese Rolle als Schreihals beschrieben.
2: Er hat seine ganze Oper ein Schreihals genannt.
1: Explizit auch noch eben den Rienzi selbst.
3: Na denn. Naja, es haben ja so ein paar Tenöre vor Andreas Schager das auch schon gesungen. Da klingt es ein bisschen anders.
1: Sie nicken nur, Herr Wildhagen.
4: Ja, nein, das hat. Ich überlege einfach, wie ich den Schager in den letzten Jahren hier auch erlebt habe. Mhm. Wir haben
1: ist sein zehntes Jahr hier.
4: Ist sein zehntes Jahr, aber besonders in Erinnerung ist natürlich sein Tristan vor 2 Jahren hier gewesen. Und ich muss sagen, da war ich sehr beeindruckt davon, dass er in dieser auch gewaltigen und wahrscheinlich sogar noch anspruchsvolleren Rolle eben das doch versucht hat, mehr Differenzierung reinzubringen. Und es ist über weite Strecken gut gegangen. Hier beim Gebet, eben dem besagten Beginn des vierten Aktes, habe ich einfach auch technische Probleme gehört. Also er zahlt in diesem Moment den Preis für die 3 Akte vorher, die er mit dieser beeindruckenden Riesenstimme, Heldenstimme gesungen hat. Ein bisschen ist das aber natürlich auch dem Konzept wiederum geschuldet. Er muss hier den Populisten geben, er muss den Tribunen im wahrsten Sinne den Volksverführer geben. Das kann man, glaube ich, nicht unbedingt, wenn man immer nur leise singt. Stimmt, ja, das ist klingt jetzt banal, aber er muss ja ein bisschen, also ohne dass wir dem einen das anlasten wollen, aber oder Entschuldigungen suchen müssen. Also Schager könnte einfach auch differenzierter noch singen, aber ich glaube schon, dass da ein immenser Druck einfach auf dieser Rolle noch zusätzlich drauf, durch die Darstellung, die von ihm verlangt wird. Und das ist ja nicht das erste Mal, dass bei Premieren das dann zu so einem dem berühmt-berüchtigten Utrieren führt, dass man also wirklich alles gibt. Ich habe ehrlich gesagt auch ähnliche Probleme bei Gabriela Scherer gehört, der Irene, die über weite Strecken immens unter Druck stand, meiner Meinung nach. Vielleicht auch wegen Schager, weil sie neben ihm leider bestehen musste. Die Rolle ist ohnehin sehr, sehr unglücklich, finde ich, in ihrer Anlage. Sie ist die Schwester.
3: Ja, genau.
4: Sie ist ja die Schwester, nicht die Geliebte. Aber hier gibt es eindeutig irgendwelche inzestuösen Verstrickungen, wenn nicht sogar
3: Sie
4: ein Kind.
3: Ja,
4: ja, genau. Ja, klar, natürlich. Und dieses Kind, was in der ersten, während der Ouvertüre stirbt, ist das deren im Inzest? Ja, offiziell ist es der Bruder, aber ich war mir da nicht so sicher.
3: Sieht nicht so aus.
4: Vielleicht auch das im Inzest gezeugte Kind, ich weiß es nicht. Wäre ja auch eben nicht neu für Wagner. Aber stimmlich, muss ich sagen, fand ich dann die Gabriela Scherer ganz am Schluss erst wirklich richtig überzeugend, wo man das Gefühl hat, da bekommt sie ja auch ihren großen Moment sozusagen mit bis hin zum Suizid. Hier in dieser Produktion. Und da merkte man plötzlich eben, wie stark auch sie unter Druck gestanden hat, wie stark sie sich sozusagen wiederum in diese Dauerexplosivität fast hineingesungen hat.
3: Also vielleicht ist es ja auch so, dass ein Sänger oder der Sänger, der Protagonist ist sehr laut und ist sehr stabil in der Stimmführung. Ja? Was sollen denn die anderen beiden neben ihm machen? Sie können ja nicht sagen, jetzt wir sind mal die ganz differenzierten und lyrischen, wenn die Partitur sich da anbietet. Das wird sehr schwer. Und dass sich das gegenseitig hochschaukelt, ist ein Gedanke, den ich hatte, weil eben auch Jennifer Holloway als Adriano war auch immer so an der oberen Kante eigentlich des wie viel gebe ich und wie viel Dramatik packe ich eigentlich in diese Partie hinein? Und ich habe überlegt, ich habe aber keine Antwort darauf. die Akustik im Haus mit dieser Musik fand ich erstaunlich gut. Ich habe es mir schlimmer vorgestellt. Nee, aber vielleicht gut, hören die ja trotzdem, vielleicht ist ja trotzdem auf dem berühmten Weg aus dem Graben auf die Bühne in den Zuschauerraum irgendwas mit dieser Musik anders als mit den nachfolgenden Wagner-Stücken, sodass die Sänger vielleicht das Gefühl haben, sie kriegen so eine Packung ins Gesicht und müssen sich dagegen zur Wehr setzen, was es ja immer gibt als Effekt hier, ja.
1: Also angeblich ist das ja größtenteils in Riga komponiert worden und die Oper in Riga hatte damals einen ganz ähnlichen Orchestergraben wie hier. Das hat mir Frau Stutzmann erzählt. Also der muss wohl auch etwas versenkt gewesen sein. Von daher meinte sie, sind die technischen Bedingungen super. Mhm. Also
3: ja, wie gesagt, akustisch hatte man gestaunt.
2: Aber wo, wenn nicht hier mit diesem verdeckten Orchester, sollen Sänger auch mal die Chance haben, ein bisschen runterzugehen.
3: Eigentlich
2: insofern
3: ist das die Idee.
2: Hätten sie hier müssten sie hier eine Chance haben.
4: Ja. Und vor allem mit dieser Dirigentin auch die sie alle
2: War insgesamt nicht schlecht gesungen. Also zum Beispiel Michael Nordsch hat mir sehr gut gefallen als Orsini. Und wir haben ja die Zeit, auch mal Nebenrollen zu würdigen. Ich fand auch Victoria Random, wenn ich es falsch ausspreche, als Friedensbote gut. Also ja, war keineswegs schlecht gesungen der Abend.
1: Jetzt haben wir einzelne Stimmen. Ich würde gerne noch ganz kurz über den Chor sprechen, wenn Sie noch Zeit haben hier in dieser Runde und nicht alle schon schreiben müssen. Gilt ja als eine der größten Choropern der Musikgeschichte. Ich glaube, rein quantitativ hat es die Oper auf jeden Fall bewiesen. Gab es denn Ihrer Ansicht nach wirklich differenzierte Chöre auf der einen Seite, also von Wagner selbst? Und dann, wie hat Thomas Eiter-Dedent mit seiner Gruppe aus 110 Sängerinnen und Sängern gearbeitet? Wie haben Sie das empfunden?
4: Ja, das ist natürlich ein sehr großes Wort, Choroper. Natürlich ist es das, aber ich muss jetzt nur an Boris Godunow oder Chowanschina von Mussorgsky denken oder meinetwegen auch bei Wagner selbst an den Lohengrin. Das sind wirklich große Choropern, wo es eben einfach auch irre differenzierte, riesige Passagen gibt, auch wo einzelne Gruppen zum Beispiel hervortreten. Das ist hier aber übrigens ja auch. Ich finde hier vieles noch ein bisschen al fresco. Man sollte allerdings, glaube ich, auch noch kurz mal daran erinnern. Ich meine, Wagner war 27, als er dieses Stück komponierte. Das haben wir, glaube ich, noch nicht erwähnt. Das ist schon verdammt spannend, was er da macht. Aber es ist natürlich auch noch stark in dieser Vorstellung des vierstimmigen, oft auch im Unisono geführten Chores mit einer gewissen Massigkeit. Also was ja dann später zu einem großen Thema auch sogar schon für Wagner selbst wird, eine Ausdifferenzierung sozusagen der Chöre, also vieler einzelner Persönlichkeiten im Chorkollektiv zum Beispiel, das findet hier meines Erachtens fast nicht statt. Das wurde allerdings hier dann von der Regie teilweise ganz raffiniert aufgefangen, indem eben diese sogenannten Komparsen dann im Chor teilweise agierten oder die Nebenrollen. Also alles in allem hochspannend. Ich fand den Chor gut. Ich habe ihn allerdings tatsächlich auch schon besser, noch besser gehört in diesem Haus. Vielleicht findet da gerade ein Generationenwechsel statt in den Besetzungen oder in den Stimmen.
2: Letztes Jahr war ja große Diskussion auch.
4: Ja,
2: ne?
4: ja.
2: Da waren viele Ältere sehr enttäuscht, dass sie nicht mehr dabei sein dürfen.
4: Ja, könnte sein, dass sich das tatsächlich bemerkbar macht. Ich finde teilweise in den Sopranen ist es ein bisschen nicht so, also nicht das Niveau, was man bei internationalen Spitzenchören wirklich, glaube ich, hat. Es ist teilweise ein bisschen schrill, finde ich. Ab und an fällt der Chorklang auch auseinander, aber im Ganzen ist das natürlich eine Irrsinnsleistung. Zudem kommt noch hinzu, die müssen das alles auswendig singen. Also das ist, aber ich keine Ahnung, es heißt immer, der Tenorpart beim Lohengrin vom Chortenor sei länger als der des Titelhelden. Ich weiß nicht, wie das hier ist, aber ich habe das Gefühl, hier sei das etwa ähnlich.
3: Ja, ich finde auch, man hat den wahrscheinlich schon besser gehört, schon differenzierter, schon weicher, schon beseelter auch. Ja, aber das ist vielleicht nicht.
1: Eine Handvoll Sängerinnen und Sänger kannten das Stück davor überhaupt. Mhm. Also das war alles Neuland für die.
3: Ja, genau. Also aber trotzdem, Bernhard hat es ganz am Anfang, glaube ich, unserer Runde schon gesagt. Man hatte immer das Gefühl, dass die natürlich sowieso wissen, was sie tun und dass sie wissen, wo sie sind und dass sie eine gute räumliche, raumklangliche Orientierung zueinander und untereinander. Also teilweise wird ja auch bühnenmusikalisch gearbeitet und von hinten und aus dem Off gesungen und vorne gleichzeitig gesungen. Also das ist schon, ich kann das nur bewundern. Ich fand es toll.
2: Und ist nochmal, müssen wir Sie preisen, ein großes Verdienst von Nathalie Stutzmann.
1: Ich sag einfach danke für diese vielen unterschiedlichen Blickwinkel und hoffe, dass das unsere Hörerinnen und Hörer auch noch ein bisschen angeregt hat zum Nachdenken. Ja, das waren Christine Lemke-Mattwey, Kulturreporterin der Zeit, Christian Wildhagen von der Neuen Züricher Zeitung und Bernhard Neuhoff von BR Klassik. Mein Name ist Silvia Schreiber und mir bleibt nur noch, ja, Ihnen allen eine gute Nacht zu wünschen. Danke fürs Zuhören und damit zurück ins Wellenhaus des Bayerischen Rundfunks an Maren Ulrich.
7: Dankeschön an Silvia Schreiber und das ganze Team von BR Klassik vor Ort in Oberfranken bei den Bayreuther Festspielen. Wir lassen diesen Abend jetzt um 22.20 Uhr mit Musik von Johann Sebastian Bach ausklingen und einer der führenden Interpretinnen seiner Werke, die Pianistin Angela Hewitt. Sogar Trägerin der Bach-Medaille ist die Kanadierin. Hier ist eine Aufnahme der englischen Suite Nummer 6 D-Moll, Werkeverzeichnis 811.

Johann Sebastian Bach, englische Suite Nummer 6, D-Moll, Bachwerkeverzeichnis 811. Eine Aufnahme mit der Pianistin Angela Hewitt, die jetzt für uns die Toccata C-Moll, Bachwerkeverzeichnis 9, Toccata E-Moll, Bachwerkeverzeichnis 914 spielt.

0: Johann Sebastian Bach, Toccata e-Moll, Werkeverzeichnis 914. Das war eine Aufnahme mit der Pianistin Angela Hewitt. Das ARD-Radio-Festival, gerade noch mit Musik von Bach, davor die Live-Übertragung der Oper Rienzi von Richard Wagner. Heute war die Premiere im Rahmen der Bayreuther Festspiele. Der Mitschnitt der Live-Übertragung steht demnächst 30 Tage zum Nachhören auf unserer Website brklassik.de und in ARD Sounds zur Verfügung. Die nächsten Übertragungen aus Bayreuth senden wir zeitversetzt ab morgen, Montag, 27. Juli, das Rheingold, Dienstag, 28. Juli, die Walküre, Donnerstag, 30. Juli, Siegfried und Samstag, 1. August, Götterdämmerung, immer ab 20.03 Uhr. Und jetzt ist es in wenigen Augenblicken 23 Uhr. Mein Name ist Maren Ulrich. Vielen Dank fürs Zuhören. Ich wünsche Ihnen noch einen schönen Abend.
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2: Um 23 Uhr mit Astrid Fietz. Nach dem Anschlag auf den CSD in Berlin ist der Tatverdächtige von der Polizei erschossen worden. Er soll zuvor mit einer Stichwaffe auf die Beamten zugelaufen sein. Der 21-Jährige war schon mehrmals straffällig geworden. Bundesinnenminister Dobrindt äußerte im ARD-Brennpunkt Verwunderung darüber, dass vom Gericht lediglich eine Bewährungsstrafe verhängt wurde.
3: Wir wissen ja, dass er eine Vielzahl von Straftaten begangen hat, dass er mit dem Terror sympathisiert hat, dass es auch eine Verurteilung gab, die auf Bewährung ausgesetzt wurde und die Staatsanwaltschaft dagegen Beschwerde erhoben hat. Und in der Tat wird zurzeit sehr die Frage danach gestellt, wie kann eigentlich bei jemandem, den man als Gefährder identifiziert, eine Strafe zur Bewährung ausgesetzt werden. Auch dem wird detailliert nachgegangen.
2: Innenminister Dobrindt. Die Hängepartie um den Posten des Bundesverkehrsministers ist beendet. Nachfolger von Patrick Schnieder soll Steffen Bilger werden. Er war bisher parlamentarischer Geschäftsführer der Union. Das hat Regierungssprecher Cornelius mitgeteilt. Aus Berlin Jakob Mayer.
4: Laut Cornelius dankte Merz Schnieder heute in einem Telefonat für die geleistete Arbeit. Der Kanzler habe sein Bedauern ausgedrückt, dass der Amtswechsel wegen unvorhergesehener Umstände nicht wie geplant kommuniziert werden konnte. Schnieder hatte Merz am Nachmittag selbst um seine Entlassung gebeten, um den so wörtlich unwürdigen Zustand zu beenden, der die sachliche Arbeit unmöglich mache. Merz' Umgang mit Schnieder stieß in der CDU auf teilweise scharfe Kritik.
2: Die schweren Waldbrände in Frankreich und Spanien breiten sich weiter aus. Zehntausende weitere Menschen mussten in Sicherheit gebracht werden. In Frankreich nähert sich ein Feuer dem Ballungsraum Bordeaux. Über weiten Teilen der Stadt liegt Brandgeruch. Mehr als 40.000 Hektar Land wurden schon zerstört, mehr als bei allen Waldbränden des vergangenen Jahres in Frankreich zusammen. Auch in Spanien sind die Waldbrände außer Kontrolle. Ministerpräsident Sanchez hat alle spanischen Parteien zu einem gemeinsamen Einsatz gegen den Klimanotstand aufgerufen. Der slowenische Radprofi Tadej Pogačar hat erneut die Tour de France gewonnen. Es ist sein 5. Sieg beim wichtigsten Radrennen der Welt. Damit ist er jetzt einer der Rekordsieger. Den Tagessieg bei der letzten Etappe holte sich der Niederländer Mathieu van der Poel. Das waren die Nachrichten. Das Wetter in Deutschland. Nachts bewölkt, in der Nordhälfte zeitweise Schauer, vereinzelt auch gewittrig. Im Süden nur einzelne Schauer oder Gewitter bei minimal 20 bis 12 Grad. Morgen in der Osthälfte Schauer oder Gewitter, im Verlauf dann nachlassend. Sonst sonnig oder leicht bewölkt mit einzelnen Schauern. Maximal von Nord nach Süd 18 bis 30 Grad. Dienstag locker bewölkt bis sonnig, 21 bis 34 Grad. Am Mittwoch viel Sonne, meist trocken, bei 23 bis 38 Grad. Es ist 23.03 Uhr.
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5: herzlich willkommen zu später Stunde an der Hörbar. Hinterm Tresen grüßt Sie Martin Kersten aus dem Funkhaus in Frankfurt am Main. Schön, dass Sie dabei sind. Feierstimmung ist angesagt bei unserem ersten Titel. Die Gruppe Malaka Hostel aus Freiburg im Breisgau ist dafür bekannt, auf Sommerfestivals maximal gute Laune zu verbreiten mit einem multikulturellen und äußerst tanzbaren Musikmix. Aber Vorsicht, hinter der ausgelassenen Fassade lauert auch eine gehörige Portion Fatalismus, jedenfalls bei diesem Titel. Glas

Mit 200 Sachen gegen die Wand. Das ist keine wirklich gute Idee, vor allem wenn man im Glashaus sitzt. Aber dieses Bild hat hier die Freiburger Kapelle Malaca Hostel natürlich mit voller Absicht benutzt, um uns zu zeigen, hey, es liegt einiges im Argen hier auf dieser Welt und um die Menschheit ist es nicht sonderlich gut bestellt. Die Feierlaune, die ihre Musik verbreitet, ist also in gewisser Weise auch ein Tanz auf dem Vulkan und hat etwas durchaus Fatalistisches nach dem Motto, wenn wir schon untergehen sollen, dann lass uns vorher wenigstens noch eine gute Zeit haben. Wollen wir mal nicht ganz so schwarz malen, was die Zukunft unseres Planeten betrifft? Vielleicht setzt sich ja am Ende doch die Vernunft durch. Gute Musik ist sicherlich ein probates Mittel, um Menschen zur Vernunft zu bringen und sich ein wenig wieder im Gleichgewicht zu befinden. Hier an der Hörbar im ARD Radio Festival versuchen wir es zumindest, einen kleinen Teil dazu beizutragen unter dem Motto Musik grenzenlos. Die erste große Runde startet heute mit zwei charmanten und sanften Stimmen aus Brasilien. Die eine gehört Lucas Caram aus Sao Paulo, die andere Nina Nikolajewski aus Porto Alegre. Ihr Duett Vem Cá, komm her, ist eine sanfte Einladung, in Momenten der Unsicherheit Trost und Geborgenheit beim anderen zu finden. Lass alles hinter dir, komm her, halte mich fest und sag mir, was dich so seufzen lässt. Vergiss die Angst, die dich zum Weinen gebracht hat und ruh dich aus in meinen Armen, bis es vorübergeht.

Lo Eda, I Wouldn't Know, ein hebräisches Lied, das Yinon Mualem geschrieben und komponiert hat. Der Text ist sehr persönlich und spiegelt seine Gefühle seit den Ereignissen vom 7. Oktober 2023 und ihren Folgen wider. Voller Trauer, Verzweiflung und der Last der Situation, wie er schreibt. Gemeinsam mit Musikern aus Israel, der Türkei und Schweden sucht er hier nach einem Ausweg. Eine seltene Gelegenheit übrigens, Yinon Mualem singen zu hören. Normalerweise konzentriert sich der israelische Musiker mit familiären Wurzeln im Irak auf seine Oud und auf den instrumentalen Dialog. Nachzuhören auf seinem aktuellen Album Eginas Secret. Sanfte Musik aus Island haben wir davor gehört von Eyþór Arnalds. Der verbindet auf seinem gerade erschienenen Album Music for Walking klassische Klangwelten mit minimalistischen Ambient-Strukturen. Könnte auch prima Filmmusik sein. Neues von der Algerierin Suad Massi haben wir außerdem gehört und Malte Fiefs Kammer. Ein tolles Kammermusik-Trio-Projekt, mit dem der Gitarrist und Komponist den Sommer über in ganz Deutschland zu Konzerten unterwegs ist. Sicher auch irgendwo in ihrer Nähe. Und damit auf in den zweiten Teil der Hörbar mit Musik grenzenlos im ARD Radio Festival. Da begegnen wir zu Beginn der sanft souligen Stimme von Jeff Cascaro. Broadway and Beyond heißt sein jüngstes Werk, auf dem er sich wieder mal eine ganze Reihe von Songklassikern zu eigen macht. Take the A-Train zum Beispiel von Billy Strayhorn. Man merkt, wie sich Cascaro einerseits vor der Legende verbeugt, andererseits aber auch sein ganz eigenes Ding daraus macht, mit einer soulig-loungigen Jazznummer, vollkommen laid-back, wie die Musiker das nennen, also zurückgelehnt und tiefenentspannt.

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Maria Mazzotta, die Sängerin aus Apulien, hat sich für ihr jüngstes Albumprojekt San Paolo di Galatina mit Raúl Refri aus Barcelona zusammengetan. Refri, der einen ausgezeichneten Ruf als Musiker und Produzent in der globalen Musikszene rund ums Mittelmeer genießt, hat großen Respekt vor den archaischen Gesängen Süditaliens bewiesen und sich mit eigenen Zutaten bewusst zurückgehalten. Die charakteristische Stimme von Maria Mazzotta steht ganz im Mittelpunkt, die diese alten Lieder in rauer, unverfälschter Schönheit singt. Davor hatten wir das M-Duo M des Karlsruher Gitarristen Martin Müller gehört, der seine Begeisterung für die brasilianische Musik in diesem Duo mit Antonio Malinconico teilt. Cineastische Kammermusik von Kerim König, sehr persönliches von der österreichischen Sängerin und Songschreiberin Eva Klampfer alias Lilith und Julie Campiche, Jazz-Harfenistin aus Genf, waren außerdem mit ihren jeweils aktuellen Produktionen am Start im Verlauf dieser zweiten halben Stunde Musik grenzenlos an der Hörbar von HR2 Kultur. Die öffnet im ARD-Radio-Festival heute in einer Woche wieder um die gleiche Zeit. Vielleicht sind wir ja verabredet. Also ich würde mich freuen. Mein Name ist Martin Kersten. Eine angenehme Nacht wünsche ich Ihnen.

So kann man starten in die Nacht. Die Konzertouvertüre Nummer 1, D-Moll von Richard Wagner war das, mit dem MDR-Sinfonieorchester, dirigiert von John Merkel. Bei uns jetzt im ARD-Nachtkonzert einer, wenn nicht der Lieblingsschüler von Johann Sebastian Bach. Die Rede ist von Johann Ludwig Krebs, der mit 13 Jahren an die Thomasschule nach Leipzig kam und dort in Bach seinen begeisterten Mentor fand. 1735 beorderte ihn Bach als ständigen Cembalisten und Organisten in sein Collegium Musicum. Wir hören eine der zahlreichen Sonaten von Johann Ludwig Krebs, nämlich die für Flöte, Violine und Basso Continuo D-Dur mit dem Leipziger Konzert. Das sind Benedek Czolok, Flöte, Susanne Scholz, Violine, Lucia Freuhofer, Viola, Siegfried Pank, Violoncello und Eckart Cooper, Cembalo.

Benedek Czolok, Susanne Scholz, Lucia Freuhofer, Siegfried Pank und Eckart Cooper, sie bilden das Leipziger Konzert und präsentierten hier die Sonate für Flöte, Violine, Basso Continuo, D-Dur von Johann Ludwig Krebs, hier im ARD-Nachtkonzert. 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Jetzt kommen wir zu einem Komponisten, der wissen muss, wie es ist, seine Heimat zu verlassen, jahrzehntelang zu reisen, andernorts unterzukommen, sich im Ausland ein Auskommen zu sichern, nämlich Peter Tschaikowski. Sein Streichsextett D-Moll erhielt von ihm den Beinamen Souvenir de Florence und da hören wir uns jetzt an, was er mitgebracht hat aus Florenz. Hier die Fassung für Streichorchester mit der Kammersymphonie Leipzig unter Antoine Tamestit.

Antoine Tamestit und die Kammersymphonie Leipzig mit Souvenir de Florence, der Komposition von Peter Tchaikovsky, eigentlich für Sextett geschrieben. Wir hörten hier die Fassung für Streichorchester. Sie befinden sich im ARD-Nachtkonzert hier in dieser Nacht auf Montag und da haben wir jetzt Musik ausgewählt von Georg Philipp Telemann, nämlich das Concerto für zwei Violinen, Viola und Basso Continuo S-Dur. Ludger Remy und das telemannische Kollegium Michaelstein sind das.

Das Telemannische Kollegium Michael Stein unter der Leitung von Ludger Remy mit dem Concerto Es-Dur von Georg Philipp Telemann. Hier im ARD-Nachkonzert jetzt noch ein Klavierkonzert von Franz Schmidt, ein bedeutender österreichischer Komponist, Cellist und Pianist, Jahrgang 1874. Sein Konzert in Es-Dur schrieb er für Klavier, für die linke Hand und Orchester. Wir hören hier Carlo Grante zusammen mit dem MDR-Sinfonieorchester, am Pult Fabio Luisi.

Konzert für Klavier für die linke Hand und Orchester S-Dur von Franz Schmidt mit Carlo Grante und dem MDR-Sinfonieorchester, dirigiert von Fabio Luisi. Kurz vor 2 Uhr auf die Nachrichten zu mit ein paar Takten von Ernest Tomlinson.

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1: Um 2 Uhr mit Olaf Knapp. Der mutmaßliche Attentäter vom Berliner CSD ist tot. Er wurde am späten Nachmittag bei einem Polizeieinsatz in Berlin-Spandau erschossen. Aus Berlin Tim Korge.
2: Abgelaufen ist das laut der Berliner Polizei so. Der geflüchtete 21-jährige Abdul B. wurde in der Kleingartenkolonie in Berlin-Spandau von der Polizei aufgespürt. Als er mit einer Stichwaffe auf die Spezialeinsatzkräfte zugegangen ist, haben diese ihn mit einem Schuss gestoppt. Daraufhin ist der mutmaßliche CSD-Attentäter gestorben.